Menschen, sehr viel. Und jeder von ihnen hat auch ein Ziel. Reichtum ist vieler Menschen Streben und Trachten. Doch wollen wir uns das genauer betrachten. Wie viel hab ich schon im Leben erreicht, darüber so mancher vor Neid wohl erbleicht. Ein Haus, das besitze ich und Autos dazu, ich trag teure Kleidung und hab viele Schuh. Ich bin sehr gebildet, gereist bin ich viel, ich hatte schon sehr viele Länder zum Ziel. Ich trag einen Titel, Doktor nenn ich mich, ich kenn reiche Leute und Einfluss hab ich. Ich hab eine gute und sehr hübsche Frau, mit der ich mir meine Familie aufbau. Die Kinder, sie machen das Leben mir reich. Wenn ich sie so sehe, mein Herz wird dann weich. Du sprichst viel von dir und was du geschafft, was du schon erreicht hast und von deiner Kraft. Doch Gott, den vergisst du und redest dir ein, die Welt sei entstanden vom Urknall allein. Nein, Gott ist der Schöpfer, der alles gemacht, die Welt und die Menschen und auch deine Kraft. Und er fordert Rechenschaft einst im Gericht, mein Freund, ob du's glauben willst oder auch nicht. Zum Kornbauer sagte dann einst mal der Herr, was nützt dir dein Reichtum und Mühen so schwer? Heut Nacht werde ich fordern die Seele von dir und du nimmst nichts mit, es bleibt alles hier. Gott gab dir Gelingen, die Kraft und das Geld, doch was nützt dir dieses, wenn Glauben dir fehlt? Was bringst du ihm mit, wenn vor Gott du wirst stehen? Denn Reichtum und Ansehen vor Gott nicht bestehen. Schenk Gott heute dein Leben, gib ihm deine Zeit, hilf anderen und sei stets zum Guten bereit, denn das ist der Reichtum, der ewig besteht, auch dann, wenn dein Leben zu Ende hier geht. Amen.

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Und es wird gepredigt werden, das Evangelium vom Reich in der ganzen Welt zu einem Zeugnis über alle Völker, und dann wird das Ende kommen.

Du bist Retter meines Herzens und immer noch da. Du bist Alpha und Omega und das ist immer noch wahr. Du bist die Zuversicht und du bist Zärtlichkeit. Du reichst bis in mein Herz und Millionen Mal so weit. Du bist Zeit und Unendlichkeit. Deine Liebe reicht so weit, dass dein Leid mich befreit bis in alle Ewigkeit. Ans Kreuz schlug man dich und du hingst dort für mich. So fließen Schuld und Wut durch dein Blut in das Licht. Ein Nagelstich.

Unsere Erzählung führt uns an die Westküste Schottlands. Diese ist unendlich zerklüftet und zerrissen, und in der Uferbrandung liegen viele Riffe und Felsblöcke, die der Schifffahrt früher sehr gefährlich werden konnten. Mitten im Meer, aber von der Küste noch deutlich sichtbar, ragte ganz im Norden zwischen der Inselgruppe der Hebriden ein einsamer Leuchtturm empor. Es war der einzige Leuchtturm weit und breit an der ganzen Küste. Damals wurden die Wasserstraßen ringsherum sehr unsicher gemacht durch Schiffe der Seeräuber, die ihre Verstecke in den tiefen Felsenbuchten hatten und hier auf der Lauer lagen. Es ist eine eisige Winternacht. Der Nordsturm heult um die kahlen Klippen und jagt haushohe, schaumgekrönte Wogenberge über das Ufer hin. Oben im Leuchtturm, der bei dem ständigen Anprall der Sturzseen zu erschüttern scheint, brennt ruhig und still die kleine Lampe hinter den breiten Glasfenstern und schickt ihren Schein trostvoll und warnend in das tobende Meer da draußen. In dem schmalen Raum unter dieser Lampe sitzen in dicke Pelze gehüllt zwei Männer, Steffens und Goodwin, zwei erfahrene Seeleute, die jetzt die Wacht auf dem Leuchtturm haben. Steffens ist vor 2 Tagen, als die See noch still und ruhig war, mit Proviant von der Küste herübergerudert. Der Sturm überraschte ihn, so dass er nicht gleich wieder zurück konnte und nun erst stillere See und ein Abflauen des Windes abwarten muss. Goodwin ist recht froh darüber, dass jemand seine Einsamkeit teilt. Er hat einen starken Tee gekocht, an dem sich nun beide gütlich tun. So sitzen sie einander an dem kleinen glühenden Ofen gegenüber und lauschen auf den Sturm, der in wilden Stößen um die dicken Mauern des Turmes bläst. Von Zeit zu Zeit steht Steffens auf, um nach der Lampe zu sehen und etwas Öl nachzugießen. Goodwin räuspert sich. »Na, alter Freund, das wird eine böse Nacht werden. Gut, dass du hier bist, Steffens. Ich bin nun allmählich auch schon alt geworden und der Dienst hier oben ist schwer.« Steffens sitzt weit vornüber gebeugt auf seinem Holzschemel und starrt in die flackernde Lampe. »Ich denke, morgen dreht sich der Wind. Wir haben Mondwechsel. Ich muss doch zur Küste zurück. Was soll meine Frau sonst denken?« »Sie weiß ja, wo du bist, Mann. Und dass einer bei diesem Sturm nicht durch die Brandung rudern kann, das versteht jede Schiffersfrau in Schottland und auf allen Inseln. Aber was hast du denn?« Steffens ist je aufgesprungen. Er ist der Jüngere und Behendere von den beiden. »Ich meine, ich habe einen Schrei gehört, Goodwin, mitten im Heulen des Sturmes. Da, noch einmal!« Er presst sein Gesicht gegen ein Glasfenster und starrt in die Nacht hinaus. »Du träumst, Steffens. Bei diesem Wetter wagt sich kein Schiff und kein Boot auf die See. Wind und Wellen würden es zerschmettern, ehe es noch die Küste verlassen hat. Aber ich habe ganz sicher einen Schrei gehört. Ganz sicher. Vielleicht hat da draußen im offenen Meer einer Schiffbruch erlitten und ist auf einem Wrackteil oder einer losen Planke hierher getrieben worden. Da! Noch einmal! Ein ganz hoher, heller Schrei, wie von einem Kind!« Der alte Goodwin hält sich die Hände hinter die Ohren. »Du hast recht, Steffens, jetzt habe ich's auch gehört.« Der riesige, vierschrötige Steffens greift nach seiner Lederkappe. »Wir müssen hinunter, das Boot losmachen. Vielleicht können wir helfen.« »Bist du von Sinnen, Steffens? Wir haben West, Nordwest. Der zerbricht dir deinen Kahn in den Klippen, ehe du noch aus der Brandung bist. Dann will ich wenigstens die Treppe hinunter und auf die Felsplatte. Unten kann man besser hören und sehen als hier oben, wo das Licht blendet.« »Aber mach die Tür schnell wieder hinter dir zu, dass mir die Lampe nicht erlischt.« Ein eisiger Wind und ein Schauer von Schneeflocken fegt heulend in den kleinen Raum, dass die Flamme in der großen Öllampe zuckt, trotz ihrer dicken Glaswände. Krachend schlägt die schwere Holztür hinter Steffens zu,
als er die schmale Stiege mit seinen wuchtigen Wasserstiefeln hinunterbrach.

Der alte Mann fährt sich mit der rissigen dunkelbraunen Hand über die Stirn und denkt: Wir werden uns beide geirrt haben, Steffens und ich. Vielleicht war es auch ein Vogel, den das Lampenlicht geblendet hat. Er schüttelt den grauen Kopf und setzt sich wieder langsam und bedächtig auf seinen Holzschemel. Nicht ohne vorher noch am flackernden Docht der Öllampe gestochert und etliche Holzscheite ins Ofenloch geworfen zu haben. Währenddessen ist Steffens, so schnell er es in seinen schweren Stiefeln vermag, die Treppe hinuntergestiegen und steht nun auf der Felsplatte, in deren Mitte sich der Leuchtturm erhebt. Es ist nur gut, dass Steffens so groß und schwer ist, denn sonst würde der furchtbare Sturm ihn wohl von dem Felsen blasen, mitten hinein in die gischtenden Sturzwellen. Seine scharfen Seemannsaugen spähen nach rechts und links, nach allen Seiten. Er weiß es ganz genau, dass er sich nicht getäuscht hat, dass er zweimal hintereinander den hellen, schrillen Schrei hörte, wie von einer Kinderstimme. Ist es nicht sehr wohl möglich, dass da draußen auf einer der vielen Sandbänke und Klippen ein Schiff zerschellt ist? Dass der Sturm das Wrack vielleicht hierher getrieben hat und man die Hilferufe der Schiffbrüchigen hörte, wie so oft schon? Und ist nicht darum der Leuchtturm hier von mutigen Männern erbaut worden, weil gerade diese Stelle so ganz besonders gefahrvoll für die Schifffahrt ist? Manch einen hat man schon retten können, den die Wogen hier vorübertrieben. Aber unzählige musste man untergehen sehen, ohne ihnen helfen zu können. Beginnt das starke Schneetreiben nicht ein wenig nachzulassen? Steffens sieht zum Himmel auf. Tatsächlich, der Wind hat die dunklen Wolkenberge zerrissen und ein matter Mond sieht verstohlen zwischen den Wolkenfetzen hindurch. Es wird heller. Und man kann jetzt Felsen und Turmmauer, die ferne Küste und die schäumende Brandung erkennen. Wieder suchen Steffens scharfe Augen die Fluten ab, und jetzt zuckt er zusammen. Wahrhaftig, da treibt etwas, etwas Helles, das sich deutlich im Mondlicht vom dunklen Wasser abhebt. Ist es ein Mensch, ein Stück Holz, eine Schiffsplanke? Nun, er wird es wohl besser erkennen, wenn es noch ein wenig näher auf den Leuchtturm zukommt. Steffens steht regungslos und starrt hin. Und nun sieht er einen Kopf und einen Arm aus dem Wasser ragen. Oh, ein Mensch! Und wenn der hier in diese furchtbare Brandung gerät, dann muss er rettungslos zerschellen. Steffens reißt das Boot von der Kette, springt hinein, packt die Ruder und stößt ab von der Felseninsel. Ächzend biegen sich die Ruder unter seinem Griff. Er muss den Verunglückten da draußen auffangen, zurückreißen, ehe die Brandung den Unglücklichen an den Felsen zerschellt. Keinen Augenblick denkt Steffens an sich selbst, an die Gefahr, in der er schwebt. Haben die Männer vom Leuchtturm nicht immer so gehandelt? Nicht immer ihr Leben eingesetzt, um andere zu retten? Und dann hat er es geschafft. Er beugt sich weit aus dem Boot und reißt das leblose Bündel aus den Wellen. Ach, es ist ein kleines Bündel, ein Kind, an eine Holzplanke festgebunden. Als Steffens wieder auf der Felsplatte steht, löst er das triefende Bündel von dem harten Holzbrett. Dann trägt er es behutsam die steile Treppe hinauf in den Leuchtturm. Gudwin hat ihn kommen hören und die Tür weit aufgerissen. »Mensch, wo hast du das Kind her?« »Frag nicht, hilf reiben, es ist schon ganz erstarrt.« Die Männer knien auf dem Boden und lösen das Kind aus den triefenden Kleidern. Dann reiben sie ihm die Brust mit heißen Tüchern. Unermüdlich. »Es ist tot, Steffens. Es hat keinen Zweck mehr.« Es muss, Gudwin, denn es hat doch erst vor kurzem noch den Schrei ausgestoßen. Was für ein hübsches Kind es ist, Steffens, mit den langen Haaren und den dunklen Wimpern. Die Kleine mag 6 oder 7 Jahre alt sein,
wär sie wohl auf die Planke festgebunden?

0: hat.
1: Vielleicht die Mutter Steffens, als das Schiff zu sinken begann. Und weiter reiben die Männer, bis ihnen der Schweiß von der Stirn läuft. Oh, Gudwin, sieh, sieh, es kommt Farbe in sein Gesicht, es schlägt die Augen auf. Gudwin hat sich langsam und schwerfällig von den Knien erhoben. Jetzt flößt er dem Kind ein Schlückchen Tee zwischen die erstarrten Lippen. Und immer mehr kehrt das Leben in den kleinen, eiskalten Körper zurück.

Steffens hat sich auf seinen Holzschemel dicht am Ofen gesetzt und das Kind auf den Schoß genommen. Er hat es sorglich in eine warme Decke gewickelt, weil des Kindes Kleider am Ofen zum Trocknen hängen. Mit großen, erstaunten Augen sieht das Kind um sich. Es scheint gar keine Furcht zu haben. »Warum habt ihr mich hierher geholt zu der hellen, hellen Lampe?« Und es verdeckt blinzelnd die Augen mit der kleinen Hand. »Wo ist das Schiff geblieben und die Mutter, die mich mitnehmen wollte zum Vater?« Steffens zuckt die Achseln. »Ich habe dich aus dem Wasser gefischt, kleine Möwe. Ach, du bist genauso groß wie mein Jüngster drüben. Warst du mit deiner Mutter auf einem Schiff?« Die Kleine nickt ernsthaft. »Wir wohnen nicht weit von hier. Meist bin ich ganz allein mit der Mutter, weil Vater zur See fährt. Heute früh bekam Mutter große Unruhe und sagte, sie müsse eilend hinüberfahren zum Vater. Sie hätte sein Schiff gesehen. Und weil der Onkel gerade nach Schottland wollte, nahm er uns mit. Da kam der böse Sturm und zerbrach den Mast und die Ruder. Ich fürchtete mich und wollte weinen, aber Mutter lächelte und sang ein Lied.« Das Kind faltete die Hände. »Soll ich euch das Lied auch einmal vorsingen? Es ist darum, weil heute der letzte Tag im alten Jahr ist. Da muss man Gott ganz besonders um Schutz bitten.« Steffens und Gudwin sehen einander an, ein bisschen verlegen. »Heute ist der letzte Tag im alten Jahr? Daran haben sie ja überhaupt noch gar nicht gedacht. Und erst recht nicht daran, dass man beten müsse.« Nun kommt es klar und hell von des Kindes Lippen, dass die beiden rauen Seemänner verschämt die Hände falten und ihre Lippen die Worte leise nachmurmeln. »Nimm uns in deine Hände und alles Leiden wende. Komm zu uns auf die See, du König aus der Höhe. Nimm uns in deine Gnade und segne unsere Pfade. Im Sturm vorübergeh, komm zu uns auf die See. Wollst deine Arme breiten zu allen bösen Zeiten, gebieten Meer und Wind, weil wir dein Eigen sind. Du kennst mich und die andern, wo wir auch alle wandern. Du linderst jedes Weh, komm zu uns auf die See. Wir wollen dir vertrauen, nicht auf die Wogen schauen. Du führst uns immer da ins nächste fremde Jahr. Du führst uns durch die Klippen, dass wir mit frohen Lippen dir singen auch im Weh. Dein Herr sind Land und See.« Dann legt das Kind müde den Kopf gegen Steffens Brust. »Ich möchte nun schlafen, aber ihr müsst mich ganz bestimmt wecken, wenn Mutter mich holen kommt.« Steffens steht auf und trägt sie in ihrer warmen Decke hinüber in die kleine Kammer, wo das breite Bett steht, in dem sie am Tage immer ausruhen, wenn ihr mühsamer Nachtdienst beendet ist und die Sonne aufgeht. »Nun schlaf dich schön aus, Kind, und wenn du Hunger oder Durst hast, dann brauchst du nur zu rufen.« Er schließt behutsam die Tür und setzt sich dann wieder neben Gudwin an den Ofen. »Ich muss dauernd an das Kind denken und an sein Lied. Ob das wirklich so ist, dass Gott an uns alle denkt?« Gudwin wiegt den grauen Kopf. »Die einen sagen so, die anderen so. Wer kann es wissen? Aber seine Mutter wird das Kind nicht wiedersehen. Das Schiff ist bei diesem Wetter bestimmt mit Mann und Maus untergegangen.« »Nicht so laut, Gudwin. Die Kleine könnte dich hören. Und sie muss schlafen, damit sie wieder warm wird. Ich denke, es wird sich morgen aufklären. Dann nehme ich sie in meinem Boot mit ans Festland, nach Hause. Wo soll sie sonst bleiben? Hier auf dem Leuchtturm würde sie nur im Wege sein. Und man muss ja auch Nachforschungen anstellen. Meine Frau ist Kindern gut und wird sie wie ihr eigenes halten. Wo sieben satt werden, wird's das achte auch noch.« Gudwin gähnt. Dann sieht er durch die Scheiben hinaus nach dem Mond. Noch nicht Mitternacht, aber der Sturm scheint sich zu legen. Mir scheint, dass der Wind schon abflaut. Und drüben feiern sie Silvester.

So haben sie 2, 3 Stunden am knisternden Feuer gesessen. Sie lauschen auf den Sturm und spähen von Zeit zu Zeit angestrengt durch die Scheiben. Goodwin, der Ältere, wird müde darüber und beginnt sachte einzunicken. Bald tönt sein lautes Schnarchen durch den kleinen Raum. Steffens lächelt und lässt den anderen ruhig weiterschlafen. Ist es nicht genug, wenn hier oben einer wacht? Leise steht er auf und schaut behutsam durch den Türspalt in die Kammer. Aber seine kleine Schiffbrüchige schläft fest und atmet regelmäßig, ein sanftes Rot auf den Wangen. So leise wie möglich schließt Steffens wieder die Tür und schleicht zu seinem Ofenplatz zurück. Er stützt den Kopf in die Hand und es kommt ein Nachdenken über ihn, wie es der schwerfällige Mann sonst gar nicht kennt. Was hat da die Kleine vorhin von Gottes Liebe gesungen? Ach, was so ein Kind für einen einfältigen Glauben haben kann. Das ist natürlich auch Unsinn, dass das Kind dann nebenan jemals seine Mutter wieder sieht. Die ist untergegangen, wie alle die anderen auch bei diesem furchtbaren Sturm. Was erzählte das Kind doch noch? Ein anderes großes Schiff sei gekommen und habe den Ertrinkenden helfen wollen? Aber wie kann bei dem Seegang irgendjemand an ein Wrack herankommen? Unmöglich. Es würde das andere mit in die Tiefe ziehen. Steffens streicht sich mit der Hand über die Stirn. Nun, er wird wenigstens vorläufig das Kind mit nach Hause nehmen, zu seiner Marie. Die wird es lieb haben und für es sorgen. Leise klirrt der Wind um die Fensterscheiben. Tief unten wütet die Brandung. Aber da ist noch ein anderer Ton. Ein Ton, der den sinnenden Steffens jäh aufhorchen lässt. Diesmal kein Schrei aus Kindermund, diesmal ein hartes Knirschen wie von einem plötzlich auffahrenden Bootskiel. Aber das ist doch wohl nicht möglich, dass jetzt bei diesem Seegang einer durch die Brandung fährt. Das wäre doch Vermessenheit. Er drückt das Gesicht gegen die Scheiben und starrt hinaus. Aber der kegelförmige Schein des Leuchtturms fällt in die Weite. Unten auf dem Felsen und am Fuß des Turms ist es stockdunkel. Er kann nichts erkennen. Aber er hört das Klirren einer Kette und Männerstimmen. Er will gerade zur Tür, um nachzusehen, was für nächtliche Gäste zu dieser sonderbaren Stunde den Leuchtturm besuchen, als schwere Stiefel die Stufen heraufpoltern. Weit wird die kleine Tür aufgerissen, dass es eisig hereinweht. Auf der Schwelle steht ein hagerer Mann mit einem schwarzen, wilden Bart. Seine dunklen Augen überfliegen mit einem Blick den kleinen Raum. Er hat die Stirn gefurcht und in seiner Stimme ist ein harter, herrscherischer Befehlston. Seit wann seid ihr zu zweit hier? Hat dieser Turm nicht immer nur einen Wächter gehabt? Steffens starrt ihn an. Das ist kein Schiffbrüchiger. Oh nein, das ist keiner, der in höchster Not um ein Obdach bittet. Ehe er sich noch von seinem Erstaunen erholen kann, herrscht der Fremde ihn an. Lösch die Lampe, aber sofort! Steffens entgegnet, es ist noch nicht 4 Uhr morgens, Herr. Wie kann ich da die Lampe löschen? Die Sonne geht erst um 8 Uhr auf. Er weiß selbst nicht, warum er Herr sagen muss, warum er dem anderen nicht entgegentritt. Ängstlich fügt er hinzu, ich habe die Verantwortung für das Licht, wenn ein Schiff den Kurs verliert und verunglückt. Er kann nicht mehr weitersprechen, denn der Fremde hat mit einem einzigen Faustschlag die Lampe zertrümmert, so dass der ganze Raum jählings völlig dunkel ist. Das ist Steffens denn doch zu viel. Mit einem Schritt steht er vor dem Fremden und hebt drohend die Hand. »Seid ihr von Sinnen?« Wollt ihr arme, unschuldige Menschenleben auf euer Gewissen laden? Zwischen den jagenden Wolkenfetzen ist jetzt groß und klar der Mond hervorgetreten. Der scheint nun weiß durch die breiten Scheiben, so dass man alles deutlich erkennen kann. Aber ehe Steffens noch den Fremden gepackt hat,
hebt der die rechte mit der geladenen Pistole. Sobald du mich berührst, knall ich dich nieder, ebenso deinen Gefährten da. Außerdem stehen unten an der Treppe mehrere meiner Leute, bewaffnet wie ich. Es ist also sinnlos, wenn du dich aufregst oder gar wehrst. Steffens ist mit offenem Mund zurückgetaumelt. Er weiß nicht, was er sagen soll. Goodwin, der von den lauten Stimmen erwachte, reibt sich verwirrt den Schlaf aus den Augen. Dann ruft er heiser: Du, das ist Klöns Patten, gegen den kann niemand an. Mit großen, weit aufgerissenen Augen starrt Steffens dem Fremden ins Gesicht. Klöns Patten, oh Gott, dann sind wir verloren. Der Fremde lacht rau auf. Gut, dass ihr das beide einseht, Burschen. Schön, dass mein Name an der ganzen Küste bekannt und gefürchtet ist, oder? Und man nennt mich König der Hebriden. Das klingt besser, vornehmer als Seeräuber, nicht wahr? Aber so schlimm, wie ihr denkt, bin ich nicht. Wenigstens nicht, wenn man mir gehorcht. Seine Stimme wird fast freundlich und er geht bedächtig an den heißen Ofen, um sich die Hände zu wärmen. Die Nacht ist kalt, aber der Wind flaut ab. Die Margarita wird bald kommen. Sie hatte Kurs auf Schottland. Steffens greift sich an die Stirn. Bei Gott, Käpt'n, und nun ist kein Licht im Leuchtturm. Ihr habt die Lampe völlig zertrümmert, wenn sie nun auf die Riffe läuft. Soll sie ja gerade. Ich werde hier mit meinen Leuten darauf warten. Sie ist voll mit Wolle beladen und anderen wertvollen Dingen. Da gibt es reiche Beute. Steffens ist blass geworden. Er legt die Hände ineinander. Es sind aber auch Menschen darauf, Käpt'n, und die Regierung hat einen hohen Preis auf euren Kopf gesetzt. Den möchtest du verdienen, hey? Mich fängt so leicht keiner. Sobald einer von euch beiden Miene macht, mich anzurühren, pfeife ich. Meine Leute haben Befehl, euch dann sofort kalt zu machen. Also, lasst die Dummheiten. Ich bin immer für die Gemütlichkeit gewesen. Ich muss mir erst einen klaren genehmigen. Das tolle Rudern vorhin hat mich durstig gemacht. Damit zieht ihr eine Flasche aus der Jacke und tut einen langen...

Steffens und Godwin wechseln verstohlen einen Blick. Was sollen sie tun? Die Seeräuber sind in der Übermacht und sie beide müssen sich fügen. Godwin seufzt tief auf. Er hat den Kopf in beide Hände gestützt. Endlich meint er gepresst. Ihr seid doch auch ein Mensch, Captain, aber dass ihr so etwas tun könnt. Bedenkt doch nur, wie viele Schiffe in Seenot geraten mögen, weil sie den Leuchtturm suchen und nicht finden. Clunes Patton zuckt die Achseln. An anderen Schiffen liegt mir nichts. Ich weiß nur, dass die Margarita aufläuft. Wenn ich reiche Beute mache, soll es auch das letzte Mal sein, dass ich so etwas tue. Johanna hat mich schon oft gebeten, dieses unruhige und gefährliche Handwerk aufzugeben. Denn sie sind uns jetzt überall auf der Spur. Unsere Zeit ist wohl bald vorüber. Durch den kräftigen Schluck aus der Flasche ist er sentimentaler geworden und redet entsprechend. Steffens hebt den Kopf. Johanna? Wer ist das? Ein weicher Zug kommt in das braune Gesicht des Seeräubers. Johanna ist meine Frau. Oh, sie ist so ganz, ganz anders als ich. Sie ist wohl eigentlich zu schade und zu fein für mich. Darum möchte ich sie reich machen und sie alle Tage in die schönsten Gewänder kleiden. Alle Schätze der Welt möchte ich ihr zu Füßen legen. Aber sie macht sich nichts daraus. Sie ist still und ernst und weint viel. Wegen mir. Der raue Mann ist jetzt still und ernst geworden. Er starrt nachdenklich in die rote Ofenglut. Sie spricht so viel von Gott, von Vergeltung und Gerechtigkeit. Aber ich habe noch niemals gesehen, dass Gott sich um uns Menschen kümmert oder dass er gehört hätte, wenn einer zu ihm ruft. Darum halte ich es für gescheiter, möglichst viel zu nehmen von dem, was das Leben einem bietet. Denn das Leben ist kurz und was dann kommt, weiß keiner. Er hebt den Blick und sieht plötzlich die nassen Kinderkleider am Ofen hängen. Seine Augen werden starr. Ganz langsam erhebt er sich von seinem Schemel. Ganz langsam hebt er beide Hände und tastet nach dem nassen Kinderkleid. Als er das Kleid vom Haken nehmen will, zittern seine Hände so sehr, dass er es beinahe fallen lässt. Und dann hält er es in das helle Mondlicht. Heiser stößt er hervor. »Wo habt ihr das Kleid her?« Und als Steffen ihm nicht gleich antwortet, packt er ihn am Hals. »Wo hast du das Kleid her, Mann?« »Vorhin hat Steffens ein Kind aus dem Wasser gefischt. Das brachte er hier herauf. Weil's so triefte, mussten wir es doch erst trocken reiben.« Der Seeräuber zittert am ganzen Körper. »Das Kind! Großer Gott! Wo ist das Kind? Ist es tot?« Da ertönt aus der Kammer nebenan ein Kinderstimmchen. »Nimm uns in deine Hände und alles Leiden wende. Komm zu uns auf die See, du König aus der Höhe.« Völlig regungslos steht Clunes Patton. »Johannas Lied«, murmelt er und sieht sich dann verstört um. Und schon tastet er sich zur kleinen Kammertür. Aufrecht im Bett sitzt das Kind, die Händchen gefaltet. »Wie schön, dass du hier bist, Vater! Du willst mich gewiss zur Mutter holen!« Er will das Kind hochreißen an seine Brust. »Ich bin ganz fest in die Decke gewickelt, weil meine Kleider so nass waren. Gib mir deine Wolljacke, und dann komme ich mit dir an den warmen Ofen nebenan, und wir wollen uns von Mutter erzählen.« Nun will die Kleine, die große Männerjacke um sich geschlungen, mit dem Vater in die Stube gehen. Aber behutsam hebt er das Kind vom Boden auf. »Du darfst hier nicht mit nackten Füßen laufen, Angela. Was würde die Mutter dazu sagen?« Steffens und Godwin staunen. »Ist das der wüste, raue Seeräuber, der die Pistole auf sie richtete und die Lampe zerschlug?« Vorsichtig hat er sich auf den Holzschemel gesetzt, sein Kind fest im Arm haltend. »Frierst du auch nicht, Angela? Wir rücken noch ein wenig näher an den Ofen. Aber eigentlich solltest du schlafen.
Nur von der Mutter musst du mir erst noch erzählen. Wie ist es bloß gekommen, dass sie dich ganz allein fortfahren ließ?« Die Kleine schmiegt ihren Kopf an die breite Brust des Vaters. »Ich bin doch nicht allein gefahren. Wir beide, Mutter und ich, waren auf dem Schiff. Und da kam der arge Sturm, der uns auf die Klippen trieb. Alle haben geweint und gejammert, aber Mutter sang das Lied, du weißt doch, ihr liebes Lied.« Klüns Pattens Augen weiten sich. Ein Zittern geht durch seinen Körper. »Und dann, Angela? Und dann?« »Irgendjemand hat mich auf eine Planke gebunden, damit ich schwimmen könnte. Aber im letzten Augenblick kam ein anderes, schönes, großes Schiff. Das hat Seile ausgeworfen und hat uns allen helfen wollen. Was dann wurde, weiß ich nicht mehr. Ich glaube, ich fiel ins Wasser.« Auf Klüns Pattens Stirn stehen Schweißtropfen. Er keucht. »Aber Kind, Kind, ist denn deine Mutter gerettet?« »Ganz gewiss, weil sie den Herrn Jesus doch darum gebeten hatte. Ich bin es ja auch.« Sie streckt den Finger aus und zeigt auf Steffens. »Der Mann hat mich aus der Brandung gezogen. Er hat mich hier heraufgetragen und mich wieder wach gemacht.« Mit dem linken Arm umfasst der Seeräuber fest sein Töchterchen. Die rechte hat er weit ausgestreckt zu Steffens hin. »Heute kann ich dir nur danken, Mann. Aber morgen, wenn die Margarita aufgelaufen ist, dann teile ich alle Beute mit dir.« Das Kind horcht auf. »Margarita? So hieß das große Schiff, das uns allen helfen wollte. Das Schiff, auf dem die Mutter nun heimfahren wird.« Des Seeräubers Hände greifen in die Höhe. Er ist so jäh aufgesprungen, dass das Kind fast gefallen wäre. »Weißt du's gewiss, dass es die Margarita war?« Und der starke Mann muss sich gegen die Wand lehnen, weil er umzufallen droht. »Wir haben es alle gesehen, Vater, ganz deutlich, denn der Mond schien so hell.« Er hat beide Hände gegen die Schläfen gepresst und starrt vor sich hin. »Stimmt. Oh, du furchtbarer Gott. Die Margarita hatte ja denselben Kurs und muss hier vorüber.« Mit einem Satz ist er bei Steffens und packt ihn bei den Schultern. »Zünde sofort die Lampen wieder an, Mann, dass die Margarita den Leuchtturm sieht. Sie gerät sonst ganz sicher auf die Klippen.« »Aber, Captain, ihr habt die Lampen doch selbst zertrümmert. Die bringt kein Mensch mehr zum Leuchten.« Klüns Pattens Gesicht ist totenbleich. Völlig verstört sieht er von einem zum anderen und murmelt, »Wenn der Mond nur bliebe, dann könnten sie wenigstens etwas erkennen. Aber seht ihr, da kommt eine neue Wolkenwand, näher, näher. Gleich wird es wieder ganz dunkel.« Er starrt zum Himmel. Plötzlich fährt er herum. »Aber vielleicht ist die Margarita schon längst vorübergefahren. Vielleicht ist sie längst sicher im Hafen.« Aber Goodwin schüttelt den Kopf. »Nein, Captain, hier ist die Margarita noch nicht vorübergefahren. Wir erkennen jedes Schiff, das in dieser Richtung an den Klippen vorbeisteuert. Und besonders die Margarita mit ihren drei Masten und ihren braunroten Segeln.« Es ist nach diesen Worten totenstill geworden in dem hohen Leuchtturm, der nicht mehr leuchtet. Immer dunkler wird es, denn der Mond ist fort, und es ist noch lange hin bis Sonnenaufgang. Nur die rote Glut aus dem Ofen leuchtet schwach.

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1: Wo man noch nicht lesen und schreiben kann, der Bengel. Euch ist der Heiland geboren. Das ist der Höhepunkt der menschlichen Geschichte. Weißt du, es ist vollkommen egal, wie es draußen in der Welt aussieht. Aber hier mischt Gott plötzlich die Karten. Für einige hat Weihnachten überhaupt keine große Bedeutung, aber für viele, die sagen, welch Glück, ich weiß, mein Heiland ist für mich gekommen, egal was passiert. Die Nachricht ist bis zu mir durchgedrungen. Weißt du, da können die reden und machen, was sie wollen. Ich weiß, er ist da. Auch wenn er schon nicht mehr da ist, schon wieder abgefahren. Aber er war da, Halleluja. So, viele sind gegen Weihnachten, sagen, Weihnachten soll abgeschafft werden und der Teufel kriegt es noch fertig. Jetzt machen wir schon Lichterfest. Oder was weiß ich, wie diese Feste alle heißen sollen. Verstehst du? Nur, damit wir unsere lieben Moslems nicht beleidigen oder die armen Juden. Nein, wir glauben an die Geburt Jesu Christi. Halleluja! Und das rufen wir ganz laut in die Welt hinaus. Nicht Lichterfest. Deshalb, ich stelle kein Licht ins Fenster. Nur, damit ich den Leuten recht mache, irgendwelchen religiösen Leuten recht mache. Nein, ich glaube an das Licht Gottes in meinem Herzen. Gott hat ein Licht angezündet und das ist heller als die dunkelste Dunkelheit in der Welt. Und ich bin glücklich. Weihnachten soll abgeschafft werden. Wegen den Hindus, wegen den Buddhisten, wegen den Moslems, wegen den Juden, wegen, was weiß ich, nur nicht wegen den Materialisten. Die Kassen, wenn die klingeln, dann weißt du, da sind sie so glücklich. Das Bombengeschäft machen die meisten Materialisten an Weihnachten. Verstehst du? Da machen sie Bombengeschäfte. Aber ich habe das ganze Jahr über Weihnachten. Ich freue mich das ganze Jahr. Jesus in mir. Halleluja, welch Glück. Der Retter ist da. Euch ist der Retter geboren. Immer wieder, wenn ich knifflige Situationen habe, wenn ich nicht mehr weiter weiß, wenn ich keinen Durchblick mehr habe. Herr Jesus! Und meine Bibel sagt, wer den Namen des Herrn anruft, der wird gerettet werden. Ja, Jesus ist für uns geboren. Und ich hole diese Gabe ab. Und ich habe sie abgeholt. Und ich habe sie, diese Gabe schon einige Jahrzehnte bei mir. Ich freue mich jedes Mal. Herr, du bist geboren. Ich weiß es nicht. Ich predige ja schon einige Jahrzehnte, wie viele Weihnachtspredigten ich habe. Und meistens predige ich ersten Weihnachtstag, zweiten Weihnachtstag, dann am Heiligabend. Und manchmal mache ich sogar drei Gottesdienste am Heiligabend. Also, und jedes Mal entdecke ich was Neues. Heiland, was steckt alles in dir drin? Wenn du anfängst auszupacken, das geht wie bei der Zwiebel. Jetzt denkst du, endlich findest du irgendwo den Kern. Aber nein, immer weiter, immer weiter, immer weiter. Gott hat sich als Mensch offenbart. Weihnachten ist die Offenbarung Gottes. Wenn du einfach einmal anfängst nachzugehen der Sache, auf den Grund zu gehen, bist verblüfft. Bist verblüfft. Josef, ein einfacher Mann, ein Zimmermann von Beruf. Maria, ein einfaches Mädel, vielleicht 12 bis 15 Jahre alt, was weiß ich. Weißt, Jesus kommt in eine einfache Umgebung zur Welt, sogar in einem Stall. Liebe Zeit. Wer von euch ist im Stall geboren? In der Krippe gelegen? Wahrscheinlich keiner von uns. Wir haben alles schöne Bettchen gehabt und ja, schön Wagen und was weiß ich, Schaukelbettchen womöglich auch noch dazu. Weißt du, Gott kam in diese Welt für mich und ich darf mich mit ihm identifizieren als armer Tropf. Entschuldigung, so arm bin ich nicht, aber trotzdem, wir sind alle arm, wenn es darauf ankommt. Was hast du groß? Das nackte Leben, mit dem nackten Leben kamst du in diese Welt und mit dem nackten Leben gehst du aus dieser Welt. So, in der Grammatik das Wort euch ist ein persönliches Vierwort, steht anstelle von Personen, von Menschen, von irgendwelchem Volk. Euch, die Masse, das ist nicht nur zwei, drei. Euch, das können 10.000 sein oder 1 Milliarde. Euch ist der Heiland geboren. Das sind Personen gemeint, die du gar nicht kennst, noch nie gesehen hast. Für die ist Jesus geboren. In der Engelbotschaft wird ausdrücklich verkündigt, eine große Freude dem ganzen Volk, der ganzen Menschheit. Euch ist der Heiland geboren. Nur Jerusalem erschreckt sich. Was ist denn das? Um Himmels Willen. Was? Und wir wissen nichts, wir haben nichts in der Zeitung gelesen, in den Nachrichten ist auch nichts gekommen. Und die wissen da im fernen Osten, 2.500 Kilometer entfernt, die haben begriffen, so einen Stern haben sie gesehen. Euch. Dir ist heute der Heiland geboren. Mir, uns allen. Deshalb, wir sind nicht mehr hoffnungslos. Wenn wir an das Evangelium glauben und damit fängt, damit steht und fällt das Evangelium. Wenn du an die Geburt Jesu glaubst, dann bist du nicht mehr hoffnungslos. Ob du krank bist, ob du arm bist, ob du schwach bist, in welcher Situation du dich auch befindest. Gott hat ein Licht angezündet und es leuchtet weiter und weiter. Das Interessante dabei ist, zuerst war ein Licht, ein Engel und dann erschien plötzlich die ganze himmlische Armada. Plötzlich eine Legion von Engeln, 3, 4, 5, nein, 1 Milliarde. Und der ganze Himmel schwärmt aus. Ein ganzer Bienenstock. So schwärmt der Himmel aus. Euch ist heute der Heiland geboren. Leute, jubelt, jaust und was macht, was ihr wollt. Der Retter ist da. Und die in Jerusalem. Verstehst du? Ja. Da plappern sie und was weiß ich, und plärren. Wir warten auf den Messias. Und er sitzt schon im Stall. Und freut sich bester Gesundheit. Gott will, dass wir kapieren, dass wir begreifen, der Retter ist da. Verloren sind all die Menschen und apathisch und was weiß ich, komisch, die diesen Retter noch nicht entdeckt haben. Komm zu dem Heiland, komme noch heute. So singen wir in einem Lied. Weißt du, man kann lange predigen, 70 Tyrannen, Diktatoren, verrückte Philosophien und Religionen, die halten höchstens 70 Jahre aus und dann sind sie passé. So war das mit dem Kommunismus und der Sowjetunion. 70 Jahre. Und jetzt geht dort der Putin am 6. Januar, guck, wo der ist, wie der in der Kirche betet. Ein KGB-Mitglied mal, verstehst du, ein Erzkommunist, kann sogar Deutsch sprechen. Der betet. Du kannst es gar nicht vorstellen. Weißt du, in Russland, da passieren Dinge, die gehen über Hören und Sehen hinaus. Menschen werden religiös. Das, was der Westen nicht schafft, das machen die per Gesetz. In aller Liebe. Ob wir das begreifen, ob das uns passt oder nicht passt, ob es gefällt. Weißt du, die sind christlicher wie Amerika und England und Deutschland und Frankreich und Italien und der Papst zusammen. Ja. Die sagen, das geht nicht. Der Herrgott will es nicht. Das ist, was die Menschen, weißt du, die haben genug gelächzt. Man hat ihnen genug vorenthalten. Man hat sie lange genug betrogen. Und Menschen, die lange genug betrogen in das Licht geführt worden sind, wenn die das einmal das Licht begreifen, puh. Ich habe Bekannte und Freunde aus Marokko. Und dort in Marokko gibt es einige Moscheen, in diesen Moscheen wird Jesus gepredigt. Der Imam hält eine Predigt und plötzlich hat er eine Offenbarung. Ha! Mohammed, okay, aber plötzlich sieht er Jesus. Jesus, das Prophet der Liebe, des Lebens. Und plötzlich sagt die Leute, wir glauben zwar an Mohammed, aber wir glauben auch jetzt an Jesus. Und die nennen sich Moslems für Jesus. So wie Juden für Jesus, Christen für Jesus, so nennen sie sich Moslems für Jesus. Und ich kenne diese Leute und ich habe Kontakt mit diesen Menschen, Moslems für Jesus, weil sie eine Offenbarung hatten, der Iman. Und da kann Saudi-Arabien erzählen, was das will. Wir glauben an Jesus. Er ist der Prophet der Liebe. Mohammed, Prophet des Wortes, mag sein. Wir haben überall so Martin Luther und wir haben Gregor den Großen. Wir haben alle unsere Heiligen da irgendwo. Aber Jesus ist der Prophet der Liebe, Prophet des Lebens. Plötzlich eine Offenbarung. Und wenn du diese Offenbarung hast, dann kann man dich prügeln, so viel man will. Man kann dir das nicht rausprügeln. Man kann dich als Märtyrer ans Kreuz nageln, auf dem Scheiterhaufen verbrennen, als Hexe verteufeln und was weiß ich. Das kann man dir nicht rausprügeln. Was du erlebt hast, das hast du erlebt. Ich werde nie vergessen. Ich habe in Laufen da bei Heilbronn mal gepredigt, und in dieser Zeltmission, da kommt ein Geschäftsmann, wird Christ, also der war schon Christ, aber der hört das volle Evangelium. Das volle Evangelium ist, dass Jesus heilt, dass Jesus mit Geist und Feuer tauft, dass Jesus Zeichen und Wunder tut und so weiter. Hört das Evangelium, wird erfüllt mit dem Heiligen Geist. Jetzt musste vor seinem Gemeindekadi gehen, waren konservative Leute, Baptisten, glaube ich, waren das damals, musste sich verantworten. Was sie dort erlebt haben, das ist von unten, ein Geist von unten, das ist der Teufel, der Hamadudes predigt, das ist, und was weiß ich, was die dort ihm alles erzählt haben. Dann sagt er, Leute, ihr könnt reden, was ihr wollt, das, was ich gesehen, was ich erlebt habe, das könnt ihr mir nicht nehmen. Ich weiß, es ist von Gott. Verstehst? Da können die ganzen frommen Betbrüder und Betschwestern erzählen und sagen, das ist alles von unten. Ich weiß selber, wie es mit mir gegangen ist. Mein Pastor, wir waren eine tolle, große Gemeinde, 900 Mitglieder. Ich habe was erlebt im Heiligen Geist. Oh, ich sprach innerhalb von 5 Minuten 7 Sprachen. Kannst du es vorstellen? Die habe ich gar nicht gelernt. Aber plötzlich, mein Herz war so voll, ich explodierte. Und dann gehe ich zu meinem Pastor. Ich dachte, ich werde jetzt langsam verrückt. Weißt du, du denkst manchmal, wenn du Christ wirst, du fängst an zu spinnen. Du siehst so Fata Morganas und was weiß ich da, irgendwelche komische Sachen. So wie die Hirten. Ja, war das wirklich echt? Oder ist das eine Spinnerei gewesen? Was war das eigentlich? Und so bin ich zu meinem Seelsorger gegangen. Wir setzen uns dahin. Wir sitzen da. Und dann sagte, bist du mit Jehovas Zeugen zusammengekommen? Ich habe gesagt, nee, kenne ich die Leute gar nicht. Und sonst was. Dann fragte, bist du mit Pfingstler zusammengekommen? Ich habe noch nie gehört, gibt es die Menschen wirklich Pfingstler? So, und das habe ich noch nie was gehört. Und dann geht es so nach und nach, habe ich gesagt, ja, das Sprechen in anderen Zungen, das ist das Aushängeschild der Pfingstler, damals vor 50, 60 Jahren. Aushängeschild der Pfingstler. Warst du mit Pfingstler zusammen? Ich habe gesagt, nein, habe ich nicht gehört. Aber wissen Sie, was so sagt mir der Prediger? Das, was sie erlebt haben, das ist vom Teufel. Puh, habe ich gedacht, jetzt faste ich und bete, ich suche den Herrn, und jetzt kriege ich einen Dämon. Ich habe meinen Glauben verloren. Glaub ich das? Weißt du, die Freude am Herrn habe ich verloren durch so einen Quatschkopf. Entschuldigung. Habe ich plötzlich verloren. Was? Das ist alles, weißt du, so suchst Gott mit aufrichtigem Herzen, voller Sehnsucht, voller Verlangen, und dann kriegst du einen Teufel. Und dann, ich weiß noch wie heute, in Augsburg, Niesherle Saal, das war so ein Saal in der Augusterstraße, und da plötzlich hören wir mit Tambourin, es ist Kraft, Kraft, Kraft, und die klatschen in die Hände. Ich denke, Mensch, ich kenne nur großer Gott, wir loben dich. Und so Orgelmusik und Chormusik, aber dass man klatscht und mit Tambourin und was weiß ich wieder, Gott lobt und preist. Ich bin diesem Sound nachgegangen, komme gerade zur Tür rein, steht der Pastor vorne und sagt, wer noch Fragen hat, wer erfüllt werden möchte mit dem Heiligen Geist oder wer die Geistestaufe haben möchte und so weiter, der soll zurückbleiben und wir werden miteinander sprechen und beten. Und ich blieb zurück, habe gesagt, Wassertaufe kenne ich, aber Geistestaufe, ich habe noch nie was gehört, was Geistestaufe ist. Und ich habe schon längst gehabt, ohne zu wissen, was es ist. Und dann sage ich, oder erzähle, was mit mir los ist, dass ich sowas habe, also dass ich da verschiedene Sprachen spreche. Und dann sage ich, ja, Pastor, das ist bei mir so und so der Fall. Aber ich bin bei meinem Seelsorger gewesen und der hat mir gesagt, das ist ein Geist von unten. Habe ich gesagt, was soll ich da jetzt davon halten? Er sagt, Brüderchen, so hat er gesprochen, war alter Herr. Brüderchen, ich werde für dich nicht beten. Geh nach Hause, knie dich hin und sag, Herr Gott oder Gott, ist es von dir, lass es wiederkommen, ist es nicht von dir, halt es dem Jungen fern. Und ich bin nach Hause gegangen, habe meine Schlafzimmertür zugemacht, bin hingekniet, gebetet, lieber Gott, ich blicke nicht mehr durch. Ich bin ganz konfus, ganz durcheinander, ganz verwirrt, ganz verunsichert. Ist es von dir oder ist es nicht von dir? Und dann knie ich und was passiert? Und plötzlich fange ich in anderen Zungen zu beten und höre nicht mehr auf. Lobe Gott und preis, und ich weiß, es war vom Herrn. Und was der Prediger oder Pastor mir erzählt hat, auch wenn er Doktor war und dergleichen ein paar Bücher geschrieben hatte, weißt du, das war alles Quatsch. Ich weiß, von wem ich empfangen habe. Ich weiß, was ich erlebt habe. Ich war dabei. Deshalb, du musst nicht nur hören, was andere dir erzählen, was andere dir verbieten oder was andere dir erlauben. Du musst dich selbst überzeugen. Das war bei den Hirten. Plötzlich haben sie kapiert, plötzlich haben sie begriffen, uns ist der Heilige geboren. Komm, Pfarrer, erzähl, was du willst. Pharisäer, Sadduzäer, Erzähl, was du willst dort in Jerusalem. Ich weiß, für mich ist Jesus geboren. Halleluja. Ja, das ist Erlösung. Und da hört plötzlich alles auf. Und die Kennzeichen von Weihnachten ist, dass du inneren Frieden hast, innere Ruhe hast, dass du gelassen bist, dass du nicht mehr weiter suchst, sondern jetzt vertiefst du das Heil. Verinnerlichst mehr und mehr das, was Gott geschenkt hat. Maria behielt all diese Worte in ihrem Herzen. Das ist Weihnachtsgeschichte. Sie hat weitergemacht. Sie hat weiter nachgedacht, weiter gebetet. Euch ist der Retter geboren. Ach, von was rettet er mich? Von der Traurigkeit, von der Bitterkeit, von dem Groll. Maria oder Miriam, das heißt die Bittere, die war verbittert. Der Josef will mich sitzen lassen. Das ist nichts und das ist nichts und das ist nichts. Verbittert, enttäuscht vom Leben. Und gerade in ihrem Leben kommt Jesus hinein. In euch ist der Retter geboren. Der Retter von allen Sorgen, von Kummer, von der Angst, vom Leid, von den Lasten, von den ganzen Belastungen und von ganzem Satanismus und Okkultismus und der ganzen religiösen Spinnerei. Der Retter. Jesus rettet uns vom Teufel, der hat uns überwältigt. Weißt du, der Teufel wird nicht persönlich kommen. Warte nicht auf den Teufel, dass er kommt. Ich bin Satan, Luzifer und was weiß ich, wie ich heiße. Verstehst? Nein, der kommt nicht. Der kommt so niedlich, so zärtlich, so süßlich. Als Engel des Lichts steht in der Bibel. Bist du Gottes Sohn? Das Kind in der Krippe. Weißt du, das muss ich nicht beweisen und behaupten. Er lebt. Und wenn du Jesus in dir aufgenommen hast, der Retter lebt in dir. Und du wirst merken, Stück für Stück, jeden Tag ist immer mehr von dem in deinem Leben. Also so war es bei mir gewesen. Ich bin nicht gleich Christ geworden. Weißt du, ich hatte angefangen mit dem Heilen zu gehen und es gab Kämpfe, innere Kämpfe, äußere Kämpfe, welche Kämpfe auch immer. Ich habe nur Anfechtungen gehabt. Ich habe zuerst gedacht, mit mir stimmt was nicht. Aber wenn du wächst, du merkst plötzlich, die Hosen sind zu kurz. Die Ärmel sind zu kurz. Du passt da nicht mehr rein und dort nicht mehr rein. Und ja, weißt du, das ist, wenn der Herr Jesus in dir Gestalt gewinnt, dann merkst du plötzlich, nee, mit dieser Philosophie, da passe ich nicht. Euch ist der Heiland geboren, der Retter, für die kaputten Beziehungen, was auch immer es sein mag. Das Volk, das im Finstern saß, sah ein großes Licht, lese ich hier gerade. Die Gnade des Herrn ist erschienen für all die, die glauben wollen und manchmal sogar nicht glauben können. Du bist auch hier vielleicht zufällig gerade da, wie auch immer. Oder hörst gerade die Predigt im Internet irgendwo. Rein zufällig. Aber bei Gott gibt es keine Zufälle. Zufall ist ein Pseudonym für Gott, wenn er nicht unterschreiben möchte. Verstehst du? Bist zufällig. Und merkst zufällig, ach, das ist was für mich. Das passt nicht. Weißt du, das, was ich bisher gelernt habe, was der Matthäus erzählt, da ist was Komisches, aber ich muss auf den Grund gehen, prüfe, ob ich dir die Wahrheit sage. Also, ich habe keine Probleme, wenn du mich testest und untersuchst und mich auseinandernimmst und auseinanderdividierst und diskutieren habe ich keine Zeit leider, würde gerne mit dir diskutieren, aber die Zeit habe ich nicht mehr, weil ich noch immer noch predigen will. Aber beschäftige dich damit, reiß auseinander die Botschaft, die du gehört hast, und stell dir fest, ist das die Wahrheit? Oder ist es Blödsinn? Und alles, was für mich Blödsinn ist, werfe ich zum Fenster raus. Ja, egal aus wie vielem Stockwerk. Die Botschaft ist die Realität. Jesus lebt. Er kam in diese Welt. Euch ist heute der Heiland geboren. Euch, uns, dir und mir. Uns, die wir allein stehen sind. Ihr, die wir Waisen sind, die wir alt sind, die wir schwach sind, die wir jung sind. Euch, ihr Kinder, ist der Heiland geboren. Der Heiland freut sich über Kinder. Ja, Menschen wie du und ich. Und ich bin gerne manchmal so ein Kind. War ich neulich auf dem Weihnachtsmarkt und dann in diesem großen Karussell mitgefahren. Ich habe mich gefreut wie ein kleines Baby. Mensch, rauf und runter. Wann hast du dich zum letzten Mal wie ein Kind gefreut und gelacht? Wann hast du zum letzten Mal geweint? Ja, in der Bibel lese ich, am Ostermorgen, als sie die Nachricht erfuhren, Jesus lebt, haben sie vor Freude geweint. Kann man das, vor Freude weinen? Ja, euch ist der Heiland geboren. Diese Botschaft der Freude, kannst du nicht in Worte ausdrücken, nicht in Worten messen.
2: Und den sollt ihr Jesus nennen. Halleluja.
1: Diesen Knirps da sollt ihr Jesus nennen. Nicht irgendwelchen Namen, niedlichen, süßen, anderen Namen. Nein, Jesus. Jesus ist sein Name. Deshalb, ich halte nichts von diesem ganzen jüdischen Quatsch. Und was weiß ich, was die da alles erzählen. Jeshua, Messias und was weiß ich da. Vergiss es. Ich glaube nicht an diesen Blödsinn. Für mich heißt er Jesus. Jesus. Da kannst du irgendeinen Namen rufen, da kannst du gleich Adolf Hitler rufen. Da passiert auch nichts. Verstehst? Aber rufe Jesus an, egal wo du bist, egal was du machst, egal wie es dir ergeht, ruf den Namen des Herrn an, du wirst gerettet. Und ich wage es, ich habe vor Jahren mal eine Predigt gehalten und ich wage es immer wieder zu betonen, selbst wenn du in der untersten Hölle wärst, im untersten Verlies der Unterwelt, und du könntest noch den Namen Jesus buchstabieren, J-E-S-U-S, da wirst du gerettet werden. Deshalb erzähl den Leuten überall, wo du kannst, du musst nicht große Gebete sprechen, Vater unser und Ave Maria. Rufe den Namen Jesus an, du wirst gerettet. Und wenn der verlorene Sünder in der Hölle Jesus anruft, der wird gerettet. Und alle Menschen, die sterben, und jetzt bitte halt dich fest, schnall dich an. Und alle Menschen, die sterben ohne Gott, ohne Glauben, ohne eine Predigt gehört zu haben. Aber die haben irgendwo gehört, Jesus. Und plötzlich, und Jesus stieg hinab an die untersten Orte der Unterwelt. Und Jesus, der wird gleich gerettet, kommt gleich aus der Hölle raus. Das steht in meiner Bibel, wer den Namen des Herrn anruft, der wird gerettet. Ich mache dir Mut. Du kannst alles deinen Kindern beibringen, bringen nur eines bei, und das ist das Wichtigste. Deine Kinder sollen den Namen Jesus kennenlernen. Was ist Jesus? Was kann Jesus? Was ist der Jesus? Wo? Und so weiter. Und ich bin eigentlich dankbar für Weihnachten. Weihnachten ist die Offenbarung Gottes. Du sagst, wieso? Ist ja ein Rummelfest. Weihnachten, das ist so Fest für die ganze Wirtschaft, die ganzen Kaufhäuser und so weiter. Aber geh mal in Kaufhäuser und dann hörst du Lieder, die wir hier auch singen. Oh, du Fröhliche. Oder Stille Nacht. Ihr Kinderlein kommet. Oder was weiß, oder sogar, herbei, euer Gläubigen, die Kirchen predigen nicht mehr Jesus. In aller Liebe. Da wird irgendein ein abstraktes Wesen verkündigt. Aber die Kaufhäuser, die erzählen vom Heiland. Die erzählen vom Heiland. Und zwar sehr gut. Auch natürlich, wenn ganz im Hintergedanken, die wollen was verkaufen. Aber ist egal, und mancher kapiert es. Oh, du Fröhliche, oh, du selige, gnadenbringende Weihnachtszeit. Christ ist geboren, Welt ging verloren. Das singen sie. Und zwar im Klartext. Der Teufel merkt es gar nicht, wie der in das Licht geführt wird. Wie der gefangen wird. Wie das Evangelium gerade in der Weihnachtszeit alle Jahre wieder gepredigt wird. Ich habe zuerst mal gedacht, das ist ja Unfug. Diese schönen Weihnachtslieder, dass sie da in den Kaufhäusern singen. Aber ich bin Gott dankbar heute, weil viele Christen singen die Lieder nicht mehr. Sie singen, was weiß ich da, ba, ba, ba, ba, ba. Aber diese Weihnachtslieder, Christ ist geboren. Eine Offenbarung Gottes. Weißt du, Gott offenbart sich über die Hintertür. Er ist ein sehr hinterlistiger Gott. Er kommt so, wo die Menschen gar nicht merken, dass er gekommen ist und dass er schon da ist. Und dass schon alles passiert ist. Und dass schon alles vorbei ist. Dem ganzen Volk, der ganzen Welt. Ob jetzt Moslem ist, weißt du, die Kaufhäuser, die schmettern ihre Lieder. Sie interessiert nicht, ob Moslem hin und Moslem her, Jude hin und Jude her. Christ ist geboren, der Retter ist da. Ja. Gott hat uns ein Licht in Jesus angezündet. Und wohl dir, wenn du das siehst, wenn du es erblickst, wenn du erkennst, der Herr hat ein Licht angezündet. Und Jesus sagt, was wollte ich, das würde schon längst brennen, aber es brennt leider nicht. Die Kirchen versagen, die Synagogen versagen, die Moscheen versagen, die Gemeinden versagen. Machen halt andere. Die Sache Jesu geht weiter. Gottes Werk hört nicht auf. Der Stern des Lebens. Danke für dieses Gedicht da, was du vorgelesen hast. Der Stern. Wir haben seinen Stern gesehen. Und wo ist der neugeborene König? Was? Wir haben gar keinen König. Wir haben nur den Herodes. Ja, der König ist da. Aber sein Stern leuchtet. Und ich sagte jetzt am Schluss, und jetzt bin ich am Schluss, wir wollen dann noch Gott loben und preisen. Jesus ist der Morgenstern und der Abendstern. Er ist die Venus für uns. Halleluja. alle anderen Sterne verblassen, aber morgens ist immer noch dieser Morgenstern da und der Abendstern, der erste, da denkst du, der Himmel ist leer, da sind keine Sterne da. Aber wenn du den ersten Stern siehst, da kommt noch einer dazu und ein anderer dazu und jener dazu und selbst dazu und plötzlich ist der Himmel voll von Sternen. Es ist der erste Stern und der letzte Stern, der am Horizont und am Himmel noch steht. Und nach dem Stern haben sich die Schiffer, die Wanderer, die Pilger, wer auch immer war, die Beduinen, die haben sich nach dem Stern gerichtet. Wir haben seinen Stern gesehen. Hast du den Stern schon gesehen? Den Stern erblickt? Den Stern Jesus Christus, den Abendstern und den Morgenstern deines Lebens. Himmlischer Vater, ich danke dir, dass du in Jesus Christus hier uns erschienen bist. Du hast dich uns offenbart, Vater, in deiner großen, unendlichen Liebe. Wir haben es nicht verdient. Wir sind alles noch im Dunkeln, im Finstern gesessen gewesen. Aber du hast ein Licht angezündet. Und ich danke dir, Vater, dass ich glauben darf, dass Jesus für mich gekommen ist. Nicht nur für die anderen. Ich freue mich für alle anderen, die Jesus begreifen. Aber für mich, armen, elenden Sünder, ist er heilend geboren. Ich darf es fassen, ich darf begreifen, ich darf verstehen, was es alles bedeutet. Ich darf sehen, wie du dich in meinem Leben entwickelst und wie du wächst und du zunimmst an Gnade und Weisheit. Halleluja, Vater, ich preise dich und segne gerade jetzt alle Geschwister und alle Freunde, die mit uns irgendwo verbunden sind und alle, die uns gegrüßt haben, die vielen, vielen Hundert und Tausende von Freunden. Herr, wir segnen sie, die vom Hause Gottes sind. Und Herr Jesus, ganz besonders auch die, die nichts sind, die nichts haben und die ganz arm sind, ganz schwach sind. Herr, tröste du. Uns ist ein Sohn gegeben. Uns ist ein Sohn geboren. Und die Herrschaft liegt auf seine Schulter. Halleluja. Er ist ewig Vater. Er ist Friedefürst. Er ist der Heiland der Welt. Danke, Herr Jesus. Amen. Preis Gott.
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Und es wird gepredigt werden, das Evangelium vom Reich in der ganzen Welt zu einem Zeugnis über alle Völker, und dann wird das Ende kommen.

Jesus Christus spricht: Das Reich Gottes gleicht einem Senfkorn, das ein Mensch nahm und in seinen Garten säte. Und es wuchs.

Also wurde alle Arbeit vollbracht, die Salomo am Hause des Herrn tat. Und Salomo brachte hinein alles, was sein Vater David geheiligt hatte, und legte das Silber und Gold und alle Geräte in den Schatz im Hause Gottes.

0: Da versammelte Salomo alle Ältesten Israels, alle Häupter der Stämme und die Fürsten der Sippen Israels in Jerusalem, damit sie die Lade des Bundes des Herrn hinaufbrächten aus der Stadt Davids, das ist Zion. Und es versammelten sich beim König alle Männer Israels zum Fest, das im siebenten Monat gefeiert wird. Und es kamen alle Ältesten Israels und die Leviten hoben die Lade auf und brachten sie hinauf samt der Stiftshütte und allem heiligen Gerät, das in der Stiftshütte war. Es brachten sie hinauf die Priester und Leviten. Aber der König Salomo und die ganze Gemeinde Israel, die bei ihm vor der Lade versammelt war, opferten Schafe und Rinder so viel, dass es niemand zählen noch berechnen konnte. So brachten die Priester die Lade des Bundes des Herrn an ihre Stätte, in den Chorraum des Hauses, in das Allerheiligste unter die Flügel der Cherubim, dass die Cherubim ihre Flügel ausbreiteten über die Stätte der Lade. Und die Cherubim bedeckten die Lade und ihre Stangen von oben her. Die Stangen aber waren so lang, dass man ihre Enden vor dem Chorraum in der Tempelhalle sah, aber von außen sah man sie nicht. Und sie war dort bis auf diesen Tag. Und es war nichts in der Lade außer den zwei Tafeln, die Mose am Horeb hineingelegt hatte, die Tafeln des Bundes, den der Herr mit Israel geschlossen hatte, als sie aus Ägypten zogen. Und die Priester gingen hinaus aus dem Heiligtum, denn alle Priester, die sich eingefunden hatten, hatten sich geheiligt, ohne dass sie sich an die Ordnungen hielten. Und alle Leviten, die Sänger waren, nämlich Asaph, Heman und Jedutun und ihre Söhne und Brüder, angetan mit feiner Leinwand, standen östlich vom Altar mit Zimbeln, Psaltern und Harfen, und bei ihnen 120 Priester, die mit Trompeten bliesen. Und es war, als wäre es einer, der trompetete und sänge, als hörte man eine Stimme loben und danken dem Herrn. Und als sich die Stimme der Trompeten, Zimbeln und Saitenspiele erhob und man den Herrn lobte, er ist gütig und seine Barmherzigkeit währt ewig, da wurde das Haus des Herrn erfüllt mit einer Wolke, so dass die Priester nicht zum Dienst hinzutreten konnten wegen der Wolke, denn die Herrlichkeit des Herrn erfüllte das Haus Gottes. Da sprach Salomo, der Herr hat gesagt, er wolle im Dunkel wohnen. So habe ich nun ein Haus gebaut, dir zur Wohnung und einen Sitz, da du ewiglich wohnest. Und der König wandte sein Antlitz und segnete die ganze Gemeinde Israel, während sie stand, und sprach, gelobt sei der Herr, der Gott Israels, der durch seinen Mund meinem Vater David zugesagt und es mit seiner Hand erfüllt hat, als er sagte, seit der Zeit, da ich mein Volk aus Ägyptenland geführt habe, habe ich keine Stadt erwählt, aus allen Stämmen Israels ein Haus zu bauen, dass mein Name daselbst sein sollte, und habe auch keinen Mann erwählt, dass er Fürst sein sollte über mein Volk Israel. Aber Jerusalem habe ich erwählt, dass mein Name daselbst sei, und David habe ich erwählt, dass er über mein Volk Israel Herr sei. Und als mein Vater David im Sinn hatte, dem Namen des Herrn, des Gottes Israel, sein Haus zu bauen, sprach der Herr zu meinem Vater David, du hast wohlgetan, dass du im Sinn hast, meinem Namen ein Haus zu bauen. Doch nicht du sollst das Haus bauen, sondern dein Sohn, der von dir kommen wird, soll meinem Namen das Haus bauen. So hat nun der Herr sein Wort wahrgemacht, das er geredet hat. Denn ich bin zur Macht gekommen an meines Vaters Davids Statt und sitze auf dem Thron Israels, wie der Herr zugesagt hat, und habe dem Namen des Herrn, des Gottes Israels, ein Haus gebaut und habe die Lade hineingebracht, in der die Tafeln des Bundes des Herrn sind, den er mit den Kindern Israel geschlossen hat. Und er trat vor den Altar des Herrn angesichts der ganzen Gemeinde Israel und breitete seine Hände aus. Aber Salomo hatte eine Kanzel aus Kupfer gemacht und mitten in den Vorhof gestellt, 5 Ellen lang und breit und 3 Ellen hoch. Auf diese trat er und fiel nieder auf seine Knie angesichts der ganzen Gemeinde Israel und breitete seine Hände aus gen Himmel und sprach, Herr, Gott Israels, es ist kein Gott dir gleich, weder im Himmel noch auf Erden, der du hältst den Bund und die Barmherzigkeit deinen Knechten, die vor dir wandeln, von ganzem Herzen. Du hast deinem Knecht David, meinem Vater, gehalten, was du ihm zugesagt hast. Mit deinem Mund hast du es geredet und mit deiner Hand hast du es erfüllt, so wie es heute ist. Nun, Herr Gott Israels, halte deinem Knecht David, meinem Vater, was du ihm zugesagt hast. Es soll dir nicht fehlen an einem Mann, der vor mir steht, der auf dem Thron Israels sitzt, sofern deine Söhne ihren Weg bewahren, dass sie wandeln in meinem Gesetz, wie du vor mir gewandelt bist. Nun, Herr Gott Israels, lass dein Wort wahr werden, das du deinem Knecht David zugesagt hast. Aber sollte Gott wirklich bei den Menschen auf Erden wohnen? Siehe, der Himmel und aller Himmel können dich nicht fassen. Wie sollte es denn dies Haus tun, das ich gebaut habe? Wende dich aber, Herr mein Gott, zu dem Gebet deines Knechts und zu seinem Flehen, dass du erhörest das Bitten und Beten deines Knechtes vor dir. Lass deine Augen offen sein über diesem Hause Tag und Nacht, über der Stätte, von der du gesagt hast, du wollest deinen Namen da selbst wohnen lassen. Dass du hörest das Gebet, das dein Knecht an dieser Stätte beten wird. So höre nun das Flehen deines Knechts und deines Volkes Israel, wenn sie bitten werden an dieser Stätte. Höre es von der Stätte deiner Wohnung vom Himmel her, und wenn du es hörst, wollest du gnädig sein. Wenn jemand an seinem Nächsten sündigt, und es wird ihm ein Fluch auferlegt, sich selbst zu verfluchen, und er kommt und verflucht sich vor dem Altar in diesem Hause, so wollest du hören im Himmel und Recht schaffen deinen Knechten, dass du den Frevler als Frevler erkennen und seine Tat auf sein Haupt kommen lässt. Den aber, der im Recht ist, gerecht sprichst und ihm gibst nach seiner Gerechtigkeit. Wenn dein Volk Israel vor dem Feind geschlagen wird, weil sie an dir gesündigt haben, und sie bekehren sich dann und bekennen deinen Namen, bitten und flehen vor dir in diesem Hause, so wollest du hören vom Himmel her und vergeben die Sünde deines Volkes Israel und sie in das Land zurückbringen, das du ihnen und ihren Vätern gegeben hast. Wenn der Himmel verschlossen ist, dass es nicht regnet, weil sie an dir gesündigt haben, und sie beten dann an dieser Stätte und bekennen deinen Namen und bekehren sich von ihren Sünden, weil du sie bedrängt hast, so wollest du hören im Himmel und vergeben die Sünde deiner Knechte und deines Volkes Israel, dass du sie den guten Weg lehrest, auf dem sie wandeln sollen, und regnen lassest auf dein Land, das du deinem Volk zum Erbe gegeben hast. Wenn eine Hungersnot im Lande sein wird, oder Pest oder Dürre, Getreidebrand, Heuschrecken, Raupen, oder wenn sein Feind im Lande seine Städte belagert oder irgendeine Plage oder Krankheit da ist, wer dann bittet oder fleht, es seien einzelne Menschen oder dein ganzes Volk Israel, wenn jemand seine Plage und Schmerzen fühlt und seine Hände ausbreitet zu diesem Hause, so wollest du hören vom Himmel her, vom Sitz deiner Wohnung, und gnädig sein und jedermann geben nach all seinem Wandel, wie du sein Herz erkennst. Denn du allein erkennst das Herz der Menschenkinder. Damit sie dich fürchten und wandeln in deinen Wegen alle Tage, solange sie in dem Lande leben, das du unseren Vätern gegeben hast. Auch wenn ein Fremder, der nicht von deinem Volk Israel ist, aus fernen Landen kommt, um deines großen Namens und deiner mächtigen Hand und deines ausgereckten Arms willen und zu diesem Hause hin betet, so wollest du hören vom Himmel her, vom Sitz deiner Wohnung, und alles tun, worum er dich anruft, auf dass alle Völker auf Erden deinen Namen erkennen und dich fürchten, wie dein Volk Israel, und inne werden, dass dein Name über diesem Hause genannt ist, das ich gebaut habe. Wenn dein Volk auszieht in den Krieg gegen seine Feinde auf dem Wege, den du sie senden wirst, und sie zu dir beten nach dieser Stadt hin, die du erwählt hast, und nach dem Hause hin, das ich deinem Namen gebaut habe, so wollest du ihr Gebet und Flehen hören, vom Himmel her, und ihnen zu ihrem Recht helfen. Wenn sie an dir sündigen werden, denn es gibt keinen Menschen, der nicht sündigt, und du über sie zürnst und sie vor ihren Feinden dahingibst, und diese sie gefangen wegführen in ein fernes oder nahes Land, und sie nehmen es sich dann zu Herzen in dem Lande, in dem sie gefangen sind, und bekehren sich und flehen zu dir im Lande ihrer Feinde, und sprechen: Wir haben gesündigt, übel getan und sind gottlos gewesen, und sich von ganzem Herzen und von ganzer Seele zu dir bekehren im Lande ihrer Feinde, in dem man sie gefangen hält, und sie beten nach ihrem Lande hin, das du ihren Vätern gegeben hast, und nach der Stadt hin, die du erwählt hast, und nach dem Hause hin, das ich deinem Namen gebaut habe, so wollest du ihr Gebet und Flehen hören vom Himmel her, vom Sitz deiner Wohnung, und ihnen zu ihrem Recht helfen und deinem Volk vergeben, das an dir gesündigt hat. So lass nun, mein Gott, deine Augen offen sein und deine Ohren aufmerken auf das Gebet an dieser Stätte. Und nun mache dich auf, Herr Gott, zu deiner Ruhe, du und die Lade deiner Macht. Lass deine Priester, Herr Gott, mit Heil angetan werden und deine Heiligen sich freuen des Guten. Du, Herr Gott, weise nicht ab das Antlitz deines Gesalbten. Gedenk an die Gnaden, die du deinem Knechte David verheißen hast. Und als Salomo sein Gebet vollendet hatte, fiel Feuer vom Himmel und verzehrte das Brandopfer und die Schlachtopfer, und die Herrlichkeit des Herrn erfüllte das Haus, so dass die Priester nicht ins Haus des Herrn hineingehen konnten, weil des Herrn Herrlichkeit das Haus des Herrn erfüllte. Und alle Kinder Israel sahen das Feuer herabfallen und die Herrlichkeit des Herrn über dem Hause, und sie fielen auf ihre Knie mit dem Antlitz zur Erde aufs Pflaster und beteten an und dankten dem Herrn, dass er gütig ist und seine Barmherzigkeit ewiglich währt. Der König aber und das ganze Volk opferten vor dem Herrn. 22.000 Rinder und 120.000 Schafe opferte der König Salomo. Und so weihten der König und das ganze Volk das Haus Gottes ein. Die Priester aber übten ihren Dienst aus, und die Leviten standen dabei, mit den Saitenspielen des Herrn, die der König David hatte machen lassen, dem Herrn zu danken, dass seine Barmherzigkeit ewiglich währt, mit den Psalmen Davids, die sie sangen. Und die Priester bliesen Trompeten ihnen gegenüber, und ganz Israel stand. Und Salomo weihte die Mitte des Vorhofes, der vor dem Hause des Herrn war, denn er hatte dort Brandopfer und das Fett der Dankopfer dargebracht. Denn der kupferne Altar, den Salomo hatte machen lassen, konnte nicht alle Brandopfer, Speisopfer und das Fett fassen. Und Salomo hielt damals das Fest 7 Tage lang und ganz Israel mit ihm, eine sehr große Gemeinde, von Hamat an bis an den Bach Ägyptens. Am 8. Tage aber hielten sie eine Versammlung, denn die Einweihung des Altars hielten sie 7 Tage und das Fest auch 7 Tage. So ließ er am 23. Tage des 7. Monats das Volk fröhlich heimgehen und guten Mutes über all das Gute, das der Herr an David, Salomo und seinem Volk Israel getan hatte. So vollendete Salomo das Haus des Herrn und das Haus des Königs. Und es gelang ihm alles, was ihm in den Sinn gekommen war, am Hause des Herrn und an seinem Hause auszuführen. Und der Herr erschien Salomo des Nachts und sprach zu ihm: Ich habe dein Gebet erhört und diese Stätte mir zum Opferhaus erwählt. Siehe, wenn ich den Himmel verschließe, dass es nicht regnet, oder die Heuschrecken das Land fressen, oder eine Pest unter mein Volk kommen lasse, und dann mein Volk, über das mein Name genannt ist, sich demütigt, dass sie beten und mein Angesicht suchen und sich von ihren bösen Wegen bekehren, so will ich vom Himmel her hören und ihre Sünde vergeben und ihr Land heilen. So sollen nun meine Augen offen sein und meine Ohren aufmerken auf das Gebet an dieser Stätte. So habe ich nun dies Haus erwählt und geheiligt, dass mein Name dort sein soll ewiglich. Und meine Augen und mein Herz sollen dort sein alle Zeit. Und wenn du vor mir wandelst, wie dein Vater David gewandelt ist, dass du alles tust, was ich dich heiße, und meine Gebote und Rechte hältst, so will ich den Thron deines Königtums bestätigen, wie ich mit deinem Vater David einen Bund geschlossen habe und gesagt, es soll dir nicht fehlen an einem Mann, der über Israel Herr sei. Werdet ihr euch aber abkehren und meine Rechte und Gebote, die ich euch vorgelegt habe, verlassen und hingehen und anderen Göttern dienen und sie anbeten, so werde ich Israel ausreißen aus meinem Lande, das ich ihnen gegeben habe. Und dies Haus, das ich meinem Namen geheiligt habe, werde ich von meinem Angesicht verwerfen und werde es zum Hohn machen und zum Spott unter allen Völkern. Und vor diesem Hause, das so hoch erhoben wurde, werden sich entsetzen alle, die vorübergehen und sagen, warum ist der Herr mit diesem Hause und mit diesem Lande so verfahren? Und man wird sagen, weil sie den Herrn, den Gott ihrer Väter, verlassen haben, der sie aus Ägyptenland geführt hat, und sie sich an andere Götter gehängt und sie angebetet und ihnen gedient haben, darum hat er all dies Unheil über sie gebracht.
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Und als Rehabeam nach Jerusalem kam, sammelte er das Haus Juda und Benjamin, 180.000 streitbare Männer, um gegen Israel zu kämpfen, damit sie das Königtum an Rehabeam zurückbrächten. Aber des Herrn Wort kam zu Schemaja, dem Mann Gottes: Sage Rehabeam, dem Sohn Salomos, dem König von Juda und all denen von Israel, die in Juda und Benjamin wohnen, so spricht der Herr: Ihr sollt nicht hinaufziehen und gegen eure Brüder kämpfen. Ein jeder gehe wieder heim, denn das ist von mir geschehen. Sie gehorchten den Worten des Herrn, kehrten um und zogen nicht gegen Jerobeam. Rehabeam aber wohnte in Jerusalem und baute Städte in Juda zu Festungen aus, nämlich Bethlehem, Etam, Tekoa, Bet-Zur, Socho, Adulam, Gat, Maresha, Sif, Adorayim, Lachish, Aseka, Zora, Ayalon und Hebron. Das waren die festen Städte in Juda und Benjamin. Und er machte die Festungen stark und setzte Hauptleute über sie und legte Vorrat von Speise, Öl und Wein, sowie Schilde und Spieße in alle Städte, so machte er sie sehr stark. Und Juda und Benjamin waren ihm untertan. Die Priester aber und die Leviten von ganz Israel hielten sich zu ihm aus ihrem ganzen Gebiet. Denn die Leviten verließen ihre Ortschaften und ihre Habe und kamen nach Juda und Jerusalem. Denn Jerobeam und seine Söhne hatten sie verstoßen, dass sie das Priesteramt vor dem Herrn nicht mehr ausüben konnten. Und er bestellte sich Priester für die Höhen und die Feldgeister und für die Kälber, die er machen ließ. Und die den Herrn, den Gott Israels, von Herzen suchten, folgten den Leviten aus allen Stämmen Israels nach Jerusalem, dass sie opferten dem Herrn, dem Gott ihrer Väter. So machten sie das Königreich Juda mächtig und stärkten Rehabeam, den Sohn Salomos, für 3 Jahre. Denn 3 Jahre wandelten sie in dem Wege Davids und Salomos. Und Rehabeam nahm zur Frau Mahalat, die Tochter Jerimots, des Sohnes Davids, und der Abihail, der Tochter Eliabs, des Sohnes Isais. Die gebar ihm diese Söhne: Jeusch, Schemaria und Saham. Nach ihr nahm er Maacha, die Tochter Absaloms, zur Frau. Die gebar ihm Abia, Attai, Sisa und Shelomit. Aber Rehabeam hatte Maacha, die Tochter Absaloms, lieber als alle seine Frauen und Nebenfrauen, denn er hatte 18 Frauen und 60 Nebenfrauen und zeugte 28 Söhne und 60 Töchter. Und Rehabeam setzte Abia, den Sohn der Maacha, als Ersten unter seinen Brüdern als Thronfolger ein, denn er gedachte, ihn zum König zu machen. Und er handelte klug und verteilte alle seine Söhne in die Gebiete von Juda und Benjamin, in alle festen Städte, und gab ihnen Nahrung in Menge und verschaffte ihnen viele Frauen. Als aber das Königtum Rehabeams sich gefestigt hatte und er mächtig war, verließ er das Gesetz des Herrn und ganz Israel mit ihm. Da zog im 5. Jahr des Königs Rehabeam herauf Shishak, der König von Ägypten, gegen Jerusalem, denn sie hatten sich am Herrn versündigt, mit 1200 Wagen und mit 60.000 Reitern. Und das Volk war nicht zu zählen, das mit ihm aus Ägypten kam, Libyer, Sukkiyiter und Kuschiter. Und er nahm die festen Städte ein, die in Juda waren, und kam bis vor Jerusalem. Da kam der Prophet Schemaja zu Rehabeam und zu den Obersten Judas, die sich in Jerusalem aus Furcht vor Shishak versammelt hatten, und sprach zu ihnen: So spricht der Herr: Ihr habt mich verlassen, darum habe ich euch auch verlassen und in Shishaks Hand gegeben. Da demütigten sich die Obersten in Israel mit dem König und sprachen: Der Herr ist gerecht. Als aber der Herr sah, dass sie sich demütigten, kam das Wort des Herrn zu Schemaja: Sie haben sich gedemütigt, darum will ich sie nicht verderben, sondern ich will sie in Kürze erretten, dass mein Grimm sich nicht durch Shishak auf Jerusalem ergieße. Doch sollen sie ihm untertan sein, damit sie inne werden, was es heißt, mir zu dienen oder den Königreichen der Länder. So zog Shishak, der König von Ägypten, gegen Jerusalem herauf und nahm die Schätze im Hause des Herrn und die Schätze im Hause des Königs. Alles nahm er weg, auch die goldenen Schilde, die Salomo hatte machen lassen. An ihrer Stadt ließ der König Rehabeam kupferne Schilde machen und übergab sie den Obersten der Leibwache, die das Tor am Haus des Königs bewachte.
Und so oft der König in des Herrn Haus ging, kam die Leibwache und trug sie und brachte sie dann wieder in ihre Kammer. Und weil er sich demütigte, wandte sich des Herrn Zorn von ihm, dass er ihn nicht ganz verdarb. Denn auch in Juda war noch manches Gute. Und der König Rehabeam wurde wieder mächtig in Jerusalem und regierte weiter. 41 Jahre alt war Rehabeam, als er König wurde, und regierte 17 Jahre zu Jerusalem in der Stadt, die der Herr erwählt hatte aus allen Stämmen Israels, dass er seinen Namen daselbst wohnen lasse. Seine Mutter hieß Naama, eine Ammoniterin. Aber er tat übel und richtete sein Herz nicht darauf, dass er den Herrn suchte. Die Geschichte Rehabeams aber, die frühere und die spätere, steht geschrieben in den Geschichten des Propheten Schemaja und des Sehers Iddo, ebenso auch die Kriege zwischen Rehabeam und Jerobeam, die sie ihr Leben lang führten. Und Rehabeam legte sich zu seinen Vätern und wurde begraben in der Stadt Davids. Und sein Sohn Abia wurde König an seiner Stadt. Im 18. Jahr des Königs Jerobeam wurde Abia König über Juda und regierte 3 Jahre zu Jerusalem. Seine Mutter hieß Michaja, eine Tochter Uriels aus Gibea. Es war aber Krieg zwischen Abia und Jerobeam. Und Abia rüstete sich zum Kampf mit einem Heer von Kriegsleuten, 400.000 Mann, auserlesenen Leuten. Jerobeam aber rüstete sich, gegen ihn zu kämpfen, mit 800.000 auserlesenen Leuten, streitbaren Männern. Und Abia stellte sich hin, oben auf den Berg Zemarayim, der im Gebirge Ephraim liegt, und sprach: Hört mir zu, Jerobeam und ganz Israel. Wisset ihr nicht, dass der Herr, der Gott Israels, das Königtum über Israel David gegeben hat, ewiglich ihm und seinen Söhnen durch einen Salzbund? Aber Jerobeam, der Sohn Nebats, der Knecht Salomos, des Sohnes Davids, erhob sich und wurde seinem Herrn abtrünnig. Und es schlugen sich auf seine Seite ruchlose Leute, böse Menschen, und wurden mächtiger als Rehabeam, der Sohn Salomos. Denn Rehabeam war noch jung und zaghaft, so dass er sich nicht gegen sie wehrte. Nun denkt ihr euch zu empören gegen das Königtum des Herrn, das in der Hand der Söhne Davids ist, weil ihr ein großer Haufe seid und die goldenen Kälber bei euch habt, die euch Jerobeam zu Göttern gemacht hat. Habt ihr nicht die Priester des Herrn, die Söhne Aaron und die Leviten, verstoßen und euch eigene Priester gemacht, wie sonst die Völker in den Ländern? Wer da kam mit einem jungen Stier und 7 Widdern, um sich die Hand füllen zu lassen, der wurde Priester derer, die nicht Götter sind. Wir aber sind gewiss, der Herr ist unser Gott. Ihn haben wir nicht verlassen. Denn die Priester, die dem Herrn dienen, sind die Söhne Aaron, und die Leviten stehen in ihrem Amt, um dem Herrn alle Morgen und alle Abende Brandopfer darzubringen, dazu das gute Räucherwerk, und Brote aufzulegen auf den Tisch aus reinem Gold und den goldenen Leuchter anzuzünden mit seinen Lampen alle Abende. Denn wir halten die Gebote des Herrn, unseres Gottes, ihr aber habt ihn verlassen. Siehe, mit uns ist an der Spitze Gott und seine Priester und die Kriegstrompeten, um sie gegen euch zu blasen. Ihr Kinder Israel, streitet nicht gegen den Herrn, den Gott eurer Väter, denn es wird euch nicht gelingen. Aber Jerobeam legte einen Hinterhalt, dass er ihnen in den Rücken fiele, so dass sie vor Juda waren und der Hinterhalt hinter Juda. Als sich nun Juda umwandte, siehe, da wurden sie von vorn und von hinten angegriffen. Da schrien sie zum Herrn, und die Priester bliesen die Trompeten, und die Männer von Juda erhoben das Kriegsgeschrei. Und als sie schrien, schlug Gott Jerobeam und ganz Israel vor Abia und Juda. Und Israel floh vor Juda, und Gott gab sie in ihre Hände, so dass Abia mit seinem Volk sie hart schlug, und es blieben von Israel erschlagen liegen 500.000 auserlesene Leute. Also wurden die Kinder Israel zu der Zeit gedemütigt, aber die Kinder Juda blieben unverzagt, denn sie verließen sich auf den Herrn, den Gott ihrer Väter. Und Abia jagte Jerobeam nach und gewann ihm Städte ab: Bethel mit seinen Ortschaften, Jeschanah mit seinen Ortschaften und Ephron mit seinen Ortschaften, so dass Jerobeam keine Macht mehr hatte, solange Abia lebte. Und der Herr schlug ihn, dass er starb. Abia aber wurde mächtig, und er nahm 14 Frauen und zeugte 22 Söhne und 16 Töchter. Was aber mehr von Abia zu sagen ist, sein Wandel und seine Worte, das steht geschrieben in der Geschichte des Propheten Iddo.
Und Abia legte sich zu seinen Vätern und sie begruben ihn in der Stadt Davids. Und sein Sohn Asa wurde König an seiner Stadt. Zu dessen Zeiten hatte das Land 10 Jahre Ruhe. Und Asa tat, was recht war und dem Herrn, seinem Gott, wohlgefiel, und entfernte die Altäre der fremden Götter und die Opferhöhen, und zerbrach die Steinmale und hieb die Bilder der Aschera um, und gebot Juda, dass sie den Herrn, den Gott ihrer Väter, suchten, und täten nach dem Gesetz und Gebot. Und er entfernte aus allen Städten Judas die Opferhöhen und die Rauchopfersäulen. Und das Königreich hatte Ruhe unter ihm. Und er baute feste Städte in Juda, weil das Land Ruhe hatte und in diesen Jahren kein Krieg gegen ihn war. Denn der Herr hatte ihm Ruhe gegeben. Und er sprach zu Juda: Lasst uns diese Städte ausbauen und um sie Mauern herumführen mit Türmen, Toren und Riegeln, solange das Land noch unser ist. Denn wir haben den Herrn, unseren Gott, gesucht, und er hat uns Ruhe gegeben ringsumher. Also bauten sie, und es ging glücklich vonstatten. Und Asa hatte eine Heeresmacht aus Juda 300.000, die große Schilde und Spieße trugen, und aus Benjamin 280.000, die kleine Schilde trugen und mit dem Bogen schießen konnten. Und diese alle waren starke Kriegsleute. Es zog aber gegen sie Serach, der Kuschiter, mit einer Heeresmacht von 1000 mal 1000, dazu 300 Wagen, und sie kamen bis nach Maresha. Und Asa zog ihm entgegen, und sie rüsteten sich zum Kampf im Tal Zephata bei Maresha. Und Asa rief den Herrn, seinen Gott, an und sprach: Herr, es ist dir nicht schwer, dem Schwachen gegen die Starken zu helfen. Hilf uns, Herr, unser Gott, denn wir verlassen uns auf dich, und in deinem Namen sind wir gekommen gegen diese Menge. Herr, du bist unser Gott, gegen dich vermag kein Mensch etwas. Und der Herr schlug die Kuschiter vor Asa und vor Juda, so dass sie flohen. Und Asa samt dem Volk, das bei ihm war, jagte ihnen nach bis nach Gerar. Und die Kuschiter fielen, so dass keiner von ihnen am Leben blieb, sondern sie wurden zerschlagen vor dem Herrn und vor seinem Heer. Und Juda trug sehr viel Beute davon. Und sie schlugen alle Städte um Gerar her, denn der Schrecken des Herrn kam über sie. Und sie plünderten alle Städte, denn es war viel Beute darin. Auch schlugen sie die Zeltlager der Hirten und führten eine Menge Schafe und Kamele weg und kamen wieder nach Jerusalem. Und auf Asaja, den Sohn Odets, kam der Geist Gottes. Da zog er hinaus Asa entgegen und sprach zu ihm: Höret mir zu, Asa und ganz Juda und Benjamin. Der Herr ist mit euch, weil ihr mit ihm seid. Und wenn ihr ihn sucht, wird er sich von euch finden lassen. Werdet ihr ihn aber verlassen, so wird er euch auch verlassen. Lange Zeit hindurch war Israel ohne rechten Gott, ohne Priester, der da lehrte, und ohne Gesetz. Als sie sich aber in ihrer Not zu dem Herrn, dem Gott Israels, bekehrten und ihn suchten, ließ er sich von ihnen finden. Zu der Zeit gab es keine Sicherheit für den, der aus- und einging, denn es war große Verwirrung bei allen, die in diesen Ländern wohnten. Denn ein Volk zerschlug das andere und eine Stadt die andere, denn Gott erschreckte sie mit Ängsten aller Art. Ihr aber seid getrost und lasst eure Hände nicht sinken, denn euer Werk hat seinen Lohn. Als aber Asa diese Worte hörte und die Weissagung, die der Prophet Asaria, der Sohn Odets, gesprochen hatte, ward er getrost. Und er tat weg die greulichen Götzen aus dem ganzen Lande Juda und Benjamin und aus den Städten, die er auf dem Gebirge Ephraim erobert hatte, und erneuerte den Altar des Herrn, der vor der Vorhalle des Herrn stand. Und er versammelte ganz Juda und Benjamin und alle aus Ephraim, Manasse und Simeon, die bei ihnen wohnten. Denn es fiel ihm eine große Menge aus Israel zu, als sie sahen, dass der Herr sein Gott mit ihm war. Und sie versammelten sich in Jerusalem im 3. Monat des 15. Jahres der Herrschaft Asas und opferten dem Herrn am selben Tage von der Beute, die sie hergebracht hatten, 700 Rinder und 7000 Schafe. Und sie traten in den Bund, den Herrn, den Gott ihrer Väter, zu suchen von ganzem Herzen und von ganzer Seele. Wer aber den Herrn, den Gott Israels, nicht suchen würde, sollte sterben, klein und groß, Mann und Frau. Und sie schworen dem Herrn mit lauter Stimme, unter Freudengeschrei und unter Trompeten und Posaunenschall.
Und ganz Juda war fröhlich über den Schwur, denn sie hatten geschworen von ganzem Herzen, und sie suchten den Herrn mit ganzem Willen, und er ließ sich von ihnen finden. Und der Herr gab ihnen Ruhe ringsumher. Auch setzte der König Asa seine Mutter Maacha ab, dass sie nicht mehr Herrin war, weil sie der Aschera ein Gräuelbild gemacht hatte. Und Asa zerschlug ihr Gräuelbild und zermalmte es und verbrannte es am Bach Kidron. Aber die Opferhöhlen in Israel wurden nicht entfernt. Doch war das Herz Asas rechtschaffen sein Leben lang. Und er brachte ins Haus Gottes, was sein Vater geheiligt und was er geheiligt hatte, Silber, Gold und Gefäße. Und es war kein Krieg bis in das 35. Jahr der Herrschaft Asas. Im 36. Jahr der Herrschaft Asas zog Baesa, der König von Israel, herauf gegen Juda und baute Rama aus, damit niemand bei Asa, dem König von Juda, aus- und eingehen sollte. Aber Asa nahm aus dem Schatz im Hause des Herrn und aus dem Schatz im Hause des Königs Silber und Gold und sandte zu Ben-Hadad, dem König von Aram, der zu Damaskus herrschte, und ließ ihm sagen, es ist ein Bund zwischen mir und dir, zwischen meinem und deinem Vater. Darum schicke ich dir Silber und Gold, dass du den Bund mit Baesa, dem König von Israel, aufgibst, damit er von mir abzieht. Ben-Hadad hörte auf die Bitte des Königs Asa und sandte seine Obersten gegen die Städte Israels. Die schlugen Ijon, Dan und Abel-Mahim und von Naphtali alle Städte mit Kornspeichern. Als Baesa das hörte, ließ er ab, Rama auszubauen und hörte auf mit seinem Werk. Aber der König Asa bot ganz Juda auf und sie nahmen die Steine und das Holz von Rama weg, womit Baesa gebaut hatte, und er baute damit Geba und Mizpah aus. Zu der Zeit kam der Seher Hanani zu Asa, dem König von Juda, und sprach zu ihm, »Weil du dich auf den König von Aram verlassen hast und nicht auf den Herrn, deinen Gott, darum ist das Heer des Königs von Aram deiner Hand entronnen. Hatten nicht die Kuschiter und Libyer eine große Heeresmacht mit sehr viel Wagen und Reitern? Doch der Herr gab sie in deine Hand, da du dich auf ihn verließest. Denn des Herrn Augen schauen alle Lande, dass er stärke, die mit ganzem Herzen bei ihm sind. Du hast töricht getan, darum wirst du auch von nun an Krieg haben.« Aber Asa wurde zornig über den Seher und legte ihn ins Gefängnis, denn er grollte ihm darüber. Auch bedrückte er zu dieser Zeit einige vom Volk. Die Geschichte Asas aber, die frühere und die spätere, siehe, die steht geschrieben im Buch der Könige von Juda und Israel. Und Asa wurde krank an seinen Füßen im 39. Jahr seiner Herrschaft, und seine Krankheit nahm sehr zu. Und er suchte auch in seiner Krankheit nicht den Herrn, sondern die Ärzte. So legte sich Asa zu seinen Vätern und starb im 41. Jahr seiner Herrschaft. Und man begrub ihn in seinem Grabe, das er sich in der Stadt Davids hatte aushauen lassen. Und sie legten ihn auf sein Lager, das man mit gutem Räucherwerk und allerlei kunstvoll zubereiteter Spezerei gefüllt hatte, und sie machten ihm zu Ehren einen sehr großen Brand. Und sein Sohn Josaphat wurde König an seiner Stadt und wurde mächtig gegenüber Israel. Er legte Kriegsvolk in alle festen Städte Judas und setzte Amtleute ein im Lande Juda und in den Städten Ephraims, die sein Vater Asa erobert hatte. Und der Herr war mit Josaphat, denn er wandelte wie vormals sein Vater David und suchte nicht die Baale, sondern den Gott seines Vaters und wandelte in seinen Geboten und nicht so wie Israel. Darum stärkte der Herr das Königtum in seiner Hand. Und ganz Juda gab Josaphat Geschenke, und er hatte großen Reichtum und viel Ehre. Und als er in den Wegen des Herrn noch mutiger wurde, entfernte er wieder die Opferhöhen und die Aschera-Bilder aus Juda. Im dritten Jahr seiner Herrschaft sandte er seine Oberen Ben-Hajil, Obadja, Zacharia, Nathanael und Michaja, dass sie in den Städten Judas lehren sollten, und mit ihnen die Leviten Shemaja, Netanja, Sebatja, Asael, Shemiramot, Jonathan, Adonia, Tobia und Top-Adonia, und mit ihnen die Priester Elishama und Joram. Und sie lehrten in Juda und hatten das Gesetzbuch des Herrn bei sich und zogen in allen Städten Judas umher und lehrten das Volk.
Da kam der Schrecken des Herrn über alle Königreiche der Länder, die um Juda herum lagen, so dass sie nicht gegen Josaphat kämpften. Sogar einige von den Philistern brachten Josaphat Geschenke und Silber als Abgabe. Auch die Araber brachten ihm 7.700 Widder und 7.700 Böcke. So wurde Josaphat immer mächtiger, und er baute in Juda Burgen und Städte mit Kornspeichern und hatte viel Vorrat in den Städten Judas und Kriegsleute, streitbare Männer zu Jerusalem. Und dies war ihre Ordnung nach ihren Sitten. In Juda waren Oberste über 1000, Adna der Oberste und unter ihm 300.000 streitbare Männer. Neben ihm Johanan der Oberste und unter ihm 280.000. Neben ihm Amasja, der Sohn Sichris, der sich freiwillig in den Dienst des Herrn gestellt hatte, und unter ihm 200.000 streitbare Männer. Und aus Benjamin Eljada, ein streitbarer Mann, und unter ihm 200.000, die mit Bogen und Schild gerüstet waren. Neben ihm Josabat und unter ihm 180.000 zum Kampf gerüstete Männer. Diese alle dienten dem König außer denen, die der König in die festen Städte von ganz Juda gelegt hatte.

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heiliger Gott, diese Worte sind alleine für dich. Ich bitte dich, hör diese Worte, denn du allein bist mein Licht. Es tut mir leid, dass ich immer wieder zweifle, aus Angst vor anderen Menschen in der Frucht nicht weiter reife. Die Wahrheit ist dein Wort und das Wort reinigt das Herz. Doch der Mensch sucht sich nur das heraus, was ihn nicht wirklich schmerzt. Vertraue ich deinem Wort, ungefälscht und ohne Zwang, dann sagt man, das ist in der Tat ein religiöser Drang. Doch nein, mein Gott, so ist es nicht. Ich liebe dich so sehr. Ich höre dein Wort und nehme es an. Es ist nicht wirklich schwer. Du bist und bleibst derselbe Gott von Anbeginn der Zeit. Ob alter oder neuer Bund, du hast dein Volk befreit. Der Zorn von dir war niemals falsch, die Liebe trieb dich an. Du wolltest retten und befreien, Gehorsam ist kein Zwang. Jesus sagte selbst, ich bin der Weg, drum folgt mir nach. Ein wahrer König Israels, dein Wort, es liegt nicht brach. Verzeih mir Gott, dass meine Treue keine Wurzeln trägt. Verzeih mir Gott, dass die Angst vorm Schein deinen Bund zerschlägt. Verzeih mir Gott, verzeih mir Gott, verzeih mir Gott, verzeih mir Gott, verzeih mir Gott. Es war in dieser Nacht, ich lag im Bett und weinte sehr. Die Anfeindung, sie war so stark, ich dachte, ich kann nicht mehr. Ich betete zu dir, ja, ich bat dich um einen Traum. Offenbar mir deinen Willen, denn ich will nach vorne schauen. Du hörtest meine Bitte, ja, du zeigtest mir den Ring. Die eine Seite matt, die andere glänzend, ich empfing die Worte deiner Liebe, eine Frage, ich war wach. Welche Seite soll man sehen? Vertreib die falsche Schmach. Zerstör den Dorn der Lüge, reiß ihn aus und komm heraus. Im Schneckenhaus so lang versteckt, die Angst muss endlich raus. Ich steh dir bei, ich bin dein Gott, ich lass dich nicht allein. Drum nimm die Hand, fass endlich Mut, dann werd ich bei dir sein. Das Menschenherz ist abgrundtief, wer kann es je durchschauen? So widerspenstig ist das Herz, auf wen soll ich noch bauen? Glaub mir, ich sehe alles, was der Mensch im Dunkeln treibt. Es ist mein Wort und das bleibt in Ewigkeit. Vertrau mir, Kind. Nein, ich lass dich nicht allein. Vertrau mir, Kind. Meine Kraft wird bei dir sein. Vertrau mir, Kind. Denn mein Geist zerstört den Schein. Vertrau mir, Kind. Vertrau mir, Kind.

0: Weil ich habe mit mir zu kämpfen gehabt diese Woche, weil ich hatte eigentlich etwas anderes vorbereitet für diesen Sonntag. Ich wollte über das Thema das Ausharren im Gebet, dass man im Glauben betet. Ich wollte Lukas 18 auslegen, habe die Predigt vorbereitet und dann dachte ich, nein, ich würde lieber über das Thema des geistlichen Wachstums reden heute. Aber ich brauche eure Hilfe. Nicht nur wegen meiner Stimme. Ich denke, es wäre schön, wenn ihr auch daran teilnimmt. Ich habe drei Fragen aufgeschrieben. Die erste Frage ist, was ist geistliches Wachstum? Das wollen wir kurz und bündig definieren. Und dann die zweite Frage ist, was hindert das Wachstum? Und dann die dritte Frage ist, was sind die Quellen des geistlichen Wachstums? So, die erste Frage, wir wollen kurz und bündig antworten, nämlich, was ist geistliches Wachstum? Wer kann das kurz und bündig zusammenfassen? Peter? Jesus ähnlicher werden. Das ist Wort für Wort, was ich hier auf meinem Zettel habe. Jesus ähnlicher werden. Das ist die drei Worte habe ich hier aufgeschrieben. Mensch, Peter, du bist ein Genie. Wir wollen das aber mit der Schrift begründen. Das tun wir, indem wir Römer 8 aufschlagen. Und hier können wir sehen, was Gott im Sinne hatte vor Grundlegung der Welt, als er von dem einen Stück Ton, nämlich von sündigen Menschen, einige auserwählt hat zu etwas. Und wir werden es hier lesen, Kapitel 8, Vers 28. Wir wissen aber, dass denen, die Gott lieben, alle Dinge zum Guten mitwirken, denen, die nach seinem Vorsatz berufen sind. Denn die er vorher erkannt hat, die hat er auch vorher bestimmt, dem Bilde seines Sohnes gleichförmig zu sein, damit er der Erstgeborene sei unter vielen Brüdern. Und so hier ist es klar, dass wir vorher bestimmt sind, dem Bilde seines Sohnes gleichförmig zu sein. Gott will, dass wir Jesus ähnlich sind im Wandel. Der will, dass wir Jesus nachahmen. Und so das geistliche Wachstum kann man kurz und bündig zusammenfassen, indem man sagt, dass wir Tag für Tag Jesus ähnlicher werden, nicht nur im Wandel, sondern im Wesen. Versteht ihr den Unterschied? Man kann sich dazu zwingen, etwas nicht zu klauen und in dieser Hinsicht Jesus nachahmen. Aber wie reagieren wir auf anderen Menschen, die vielleicht aggressiv sind oder lästig sind? Wie gehen wir mit anderen Menschen um? Und da müssen wir schon im Wesen auch geändert werden, Jesus ähnlicher werden. Und wenn man die Frucht des Geistes betrachtet, dann sieht man, wie oft wir Mangel an diese Früchte leiden. Und so, geistliches Wachstum kann man definieren als Jesus ähnlicher werden. Auch in Epheser 4, am Anfang heute hat Trafer schon vorgelesen, dass wir bis in das Haupt heranwachsen sollen. Ich lese kurz vor, Epheser Kapitel 4, Vers 15. Lasst uns aber die Wahrheit reden in Liebe und in allem hinwachsen zu ihm, der das Haupt ist, Christus. Und so das geistliche Wachstum kann man sich vorstellen, als ob bei einem Körper das Haupt ist Jesus und wir wollen heranwachsen. Und steht auch hier in Vers 13, bis wir alle hingelangen zur Einheit des Glaubens und der Erkenntnis des Sohnes Gottes, zur vollen Mannesreife, zum Vollmaß des Wuchses der Fülle Christi. Und so ist es klar, dass das Wachstum heißt, dass wir Jesus Christus im Wesen und im Wandel ähnlicher werden. Die zweite Frage, was hindert das Wachstum? Und hier wollen wir einfach verschiedene Hindernisse aufzählen, die uns im geistlichen Wachstum hindern. Was würdet ihr sagen? Peter?
1: aber die sündige Natur?
0: Die sündige Natur, na klar, das Fleisch ja. ist, ob man kann alle Begierden des Fleisches aufschreiben, auch die Faulheit könnte man stark betonen da, die Faulheit, Trägheit, alle diese Dinge können uns verhindern, geistlich zu wachsen. Stimmt. Was noch? Ja?
1: Sünde.
0: Sünde, na klar. Ungehorsam kann man das nennen. Wenn man einfach ungehorsam ist, man bleibt stehen, weil Gott, das gefällt ihm nicht, wenn es uns klar ist, dass etwas in unserem Leben ihm nicht gefällt und wir machen trotzdem weiter damit. Dann er will, dass wir damit aufhören oder dass wir damit anfangen. Und Gehorsam kann in beide Richtungen gehen. Und so ist es wichtig, dass wir Gott gehorchen, weil der Ungehorsam verhindert das Wachstum. Ich möchte euch ein biblisches Beispiel geben aus dem Hebräerbrief. Ich wollte das eigentlich als Einleitung benutzen, habe vergessen. Schlage bitte Hebräer Kapitel 5 auf. Und wir lesen gemeinsam die Verse 11 bis Kapitel 6, Vers 3. Darüber haben wir viel zu sagen. Und in dem Zusammenhang heißt es, dass Jesus als Hohepriester uns dient. Und so über das Priesteramt Jesu Christi haben wir viel zu sagen, sagt er. Und es lässt sich schwer darlegen, weil ihr im Hören was? Träge geworden seid. Denn während ihr der Zeit nach Lehre sein solltet, habt ihr wieder nötig, dass man euch lehre, was die Anfangsgründe der Aussprüche Gottes sind. Und ihr seid solche geworden, die Milch nötig haben und nicht feste Speise. Denn jeder, der noch Milch genießt, ist richtiger Rede unkündig. Denn er ist ein Unmündiger. Die feste Speise aber ist für Erwachsene, die infolge der Gewöhnung geübte Sinne haben zur Unterscheidung des Guten wie auch des Bösen. Deshalb wollen wir das Wort vom Anfang des Christus lassen und uns der vollen Reife zuwenden und nicht wieder einen Grund legen mit der Buße von toten Werken und dem Glauben an Gott, der Lehre von Waschungen und der Handauflegung, der Totenauferstehung und dem ewigen Gericht. Und dies werden wir tun, wenn Gott es erlaubt. Hier können wir sehen, dass in diesem Zusammenhang, dass die zerstreuten Judenchristen waren immer noch dabei, an Jesus zu zweifeln. An die Grundlage des Glaubens, wichtige Grundsteine des Glaubens, haben sie immer noch daran gezweifelt und die waren sich nicht sicher, haben wir uns richtig entschieden, als wir uns für Jesus entschieden haben. Ihr Lehrer haben sie durch den Psalm 8 durcheinander gebracht, wo es steht, dass Jesus für eine kurze Zeit niedriger gemacht wurde als die Engel. Und der Schreiber des Hebräerbriefes muss die Erhabenheit Jesu Christi stark darstellen, über Engel, über Moses, über Aaron. Und dann hat er die Erhabenheit des neuen Bundes über den alten Bund dargestellt. Und so ist es wichtig für uns zu sehen, dass hier in diesem Zusammenhang, er sagte, Mensch, ihr solltet der Zeit nach viel weiter sein. Der Zeit nach solltet ihr eigentlich schon Lehrer sein. Ja, aber ihr habt es immer noch nötig, in den Grundsteinen des Glaubens unterrichtet zu werden. Und so ist es wichtig, dass wir Zweifel oder Kleinglaube hinter uns bringen. Wir müssen wirklich das, was die Bibel uns sagt über Jesus und über die Vergebung der Sünden, umarmen und akzeptieren und annehmen. Sonst können wir nicht wachsen. Man braucht ständig nur Milch dann. Und ich muss euch sagen, es gibt immer wieder in jeder Ortsgemeinde, egal wie klein oder wie groß die Gemeinde ist, Menschen, die nicht wachsen. Sie wachsen nicht. Die können die beste Nahrung vom Konsul bekommen, Sonntag für Sonntag, und sie wachsen nicht. Die sind ständig am Stolpern. Die kommen nicht weiter. Und es ist, weil sie irgendwelche Grundsteine des Glaubens nicht umarmt haben. Vielleicht kämpfen sie mit Depression. Und wir sehen, dass Depression ist auch ein großes Hindernis. Und was, Da sind verschiedene Quellen von Depressionen. Vielleicht ist das eine Wiederholungssünde in deinem Leben oder Rückschläge im Leben. Man kauft ein Haus und nachher stellt man fest, dass das Haus sehr viel Umbau braucht und dass man wirklich sein Geld weggeschmissen hat und man erholt sich davon nicht. Man denkt, wie könnte ich so dumm sein, und man ist niedergeschlagen durch das Leben selbst. Brüche des eigenen Vorhabens. Man nimmt sich was vor und schafft es nicht und wird depressiv. Oder man hat eigene unrealistische Erwartungen. Das heißt, Erwartungen von sich selbst, die einfach entweder unbiblisch sind oder unrealistisch sind, und man wird depressiv dadurch. Und man nimmt die Bibel nicht als Grundlage des Glaubens. Man hat andere Dinge als Grundlage. Und man zweifelt immer noch an die Vergebung Gottes. Man sündigt und denkt, Mensch, ich kann nicht zu Jesus gehen mit dieser Sünde. Ich habe es 10-mal, 20-mal gemacht. Ich habe gesagt, Gott will mit mir gar nicht reden. Aber der zweifelt immer noch an Gottes Absicht ihm gegenüber. Der versteht es einfach nicht, dass Gott ihm trotzdem vergeben wird. Dass Gott ihn lieb hat und dass Gott es mit ihm gut meint. Und er muss immer noch von dieser Tatsache überzeugt werden, vom Pastor oder vom anderen in der Gemeinde. Und er ist schwach, weil er Zweifel hat, was die gewissen Grundsteine des christlichen Glaubens angeht. Es gibt andere Gründe oder Hindernisse zum Wachstum. Könnt ihr an welche denken? Ein geteiltes Herz. Manchmal haben wir ein geteiltes Herz. Das heißt, das Ziel des christlichen Lebens geht verloren. Die Nebenziele werden zum Hauptzielen und die Prioritäten im Leben. Das wäre noch ein Ding, wo wir einfach falsche Prioritäten haben. Und Karriere wird zu wichtig oder unsere eigenen Träume werden zu wichtig oder Hobbys oder sonst was. Und wir haben dann ein geteiltes Herz. Wir sind nicht wie David, wo Gott sagte, der ist ein Mann nach meinem Herzen, hat er gesagt. Und David, wie war er? Er sagte, das ist nicht richtig, dass mein Haus schöner und größer sei als das Haus Gottes, was noch ein Zelt war zu der Zeit. Aber sein Sohn, Salomo, der hat das Haus des Herrn gebaut, und dann der Schreiber vom 1. Könige, der schreibt auf für uns, wie lange es gedauert hat und wie groß das Haus war. Und dann schrieb er, wie groß das Haus war und wie lange es gedauert hatte von Salomo. Und das war viel größer und es hat viel länger gedauert. Der Punkt war, der hat ein geteiltes Herz, ein halbes Herz Gott gegenüber. Der war nicht wie sein Vater David. Und er ist in die Sünde gefallen deswegen. Und ein geteiltes Herz ist ein Haupthindernis zum geistlichen Wachstum. Weil Gott ist nicht an der ersten Stelle in unserem Leben. Und wenn wir immer wieder andere Dinge an der ersten Stelle setzen, dann ist es schwer für uns, geistlich zu wachsen. Wir haben bis jetzt von Zweifel oder Kleinglaube gesprochen. Wir haben von falschen Prioritäten, ein geteiltes Herz, Depression, Ungehorsam. Gibt es noch etwas, was ihr aufschreiben wollt? Menschenfurcht oder Menschenfurcht? Oh, sehr gut. Sehr, sehr gut. Das fällt mir auf meine Liste, das schreibe ich gleich auf. Menschenfurcht oder, was war das?
1: Menschengefälligkeit.
0: Das ist sehr wichtig. Ich kann sogar an eine gute Bibelstelle dafür denken. Galater Kapitel 1. Gut, dass meine Stimme fast alle ist heute, dass ich mich auf euch stütze. Na. Galater 1, Vers 10. Denn rede ich jetzt Menschen zuliebe oder Gott? Oder suche ich Menschen zu gefallen? Wenn ich noch Menschen gefiele, so wäre ich Christi Knecht nicht. Es sind andere Bibelstellen auch, wo die Jünger haben den Pharisäern und Schriftgelehrten gefragt, richtet euch selbst, was ist richtiger? Sollen wir Menschen gefallen oder Gott? Wem sollen wir gehorchen, Menschen oder Gott? Und so ist es wichtig für uns zu verstehen. Aber du hast recht. Menschenfurcht oder Menschengefälligkeiten ist ein großes Hindernis. Gibt es noch etwas?
2: Was wäre Satan?
0: Oh, Satan ist auch ein großer Feind, ja. Er arbeitet im Einklang mit diesen anderen, das heißt besonders mit dem Fleisch, was Markus erwähnt hat, die sündige Natur. Der nützt unsere Schwachheit aus, um uns zum Stolpern zu bringen. Und er ist wirklich ein Feind. Stimmt, auf jeden Fall. Das ist außerhalb von uns, nicht innerhalb, aber das ist tatsächlich ein großer Feind. Ich denke, Stolz ist auch eine Sünde, aber es ist auch ein Haupthindernis. Wir sind einfach zu stolz. Manchmal werden wir, das ist extrem, von dem Gleichnis, wenn man von dem Gleichnis erzählt, wo Jesus spricht von dem einen, der sagte, Herr, ich danke dir, dass ich kein Sünder bin, so wie diese. Das ist ein bisschen extrem. Ich denke, kein Christ würde so weit gehen, das mindestens laut zu äußern. Aber wir können durch Stolz wirklich stolpern. Und das sieht man mit David. Der ist stolz einfach geworden. Paulus sagte sogar, dass Gott ihm ein Dorn ins Fleisch gegeben hatte, damit er nicht überheblich wird, wegen seiner vielen Offenbarungen. Gibt noch etwas?
2: Nicht umkehren.
0: Wie bitte?
2: Nicht umkehren, keine Buße tun, dann wird das auch
0: immer. Ja, das konnte man auch zum Stolz schreiben. Manchmal unterordnet man sich Gottes Wort nicht und wird Buße nicht tun. Und das ist auch mit Ungehorsam in Verbindung zu bringen, dass man will etwas, meistens ist das nicht Gott gegenüber, das ist einem anderen Christ gegenüber. Das heißt, man ist nicht bereit, jemand anderes zu vergeben, die vielleicht darum gebeten hat. Und das kann ich auch euch jetzt aus Gebetsanliegen weitergeben. Als wir in Amerika waren, habe ich erfahren, dass ein Mann, mit dem ich in der Bibelschule zusammen war, der heißt Steve, der will seine Frau jetzt verlassen. Und hat schon die Papiere unterschrieben. Er will sich von ihr scheiden lassen. Und die Ältesten in der Gemeinde, die sind gottesfürchtige Männer, ich kenne sie alle. Und sie haben ihm gesagt, er hat keine biblischen Gründe dafür. Und sie hat ihn verletzt. Sie hat etwas angestellt, sie ist nicht fremdgegangen oder sonst was, aber es war trotzdem sehr schlimm. Sie hat sein Vertrauen gebrochen. Und ich weiß selber nicht, wie ich darauf reagieren würde in so einem Fall. Das tut weh. Aber trotzdem, sie ist bußfertig und er soll ihr vergeben und sie wieder umarmen. Und er will das nicht. Und die Ältesten haben ihn ermahnt, das zu tun. Ich habe ihm jetzt einen Brief geschrieben, dass das Christentum wird zur Schau gestellt, indem wir einander vergeben. Und er ist nicht bereit, seiner Frau zu helfen jetzt. Und wir können auch für Steve beten. Der ist unter Gemeindezucht jetzt. Der ist aus der Gemeinde ausgeschlossen und jetzt sein Wachstum ist abrupt zu Halte gekommen. Jetzt fing er an, jetzt zu trinken und ganz in die falsche Richtung zu gehen. Und man hätte das von ihm nie erwartet. Der war so stark im Glauben, hat das Wort auch unterrichtet. Man kann das sich gar nicht vorstellen, dass ein Mensch in die falsche Richtung so weit gehen kann als Christ. Aber wir können auch für Steve beten. Ich bin guter Zuversicht, dass der Herr ihn zurückzieht. Aber das ist diese Herzenseinstellung von Jona. Jona wusste, dass er soll nach Nineveh gehen, aber der wollte es nicht tun. Warum? Weil er Angst hatte? Nein. Der hatte Angst vor etwas, aber nicht vor den Menschen in Nineveh. Der hat Angst davor, dass Gott gnädig ist und dass Gott sich ihrer erbarmt. Das ist genau so gelaufen und er wusste es und er ist stinksauer darüber gewesen. Und das ist die Herzenseinstellung von meinem Freund jetzt, der will seine Frau gar nicht vergeben. Und so, du hast schon recht, dieser Stolz, wenn man unbußfertig ist oder unbereit ist, dem Herrn zu gehorchen, auch in schwierigen Situationen. Ich sage euch, der... Oh ja. Stimmt. Genau. David ging es sehr schlecht in der Zeit. Er hat Psalmen darüber geschrieben, dass sogar seine Knochen ihm wehgetan haben. Und das bete ich auch für meinen Freund Steve jetzt. Ich bete das sogar seinen Knochen im Beton, dass er sich dem Herrn unterordnet. Gut. Und lass uns zu dem dritten Punkt kommen heute, die Quelle des Wachstums. Was sind die Quellen des geistlichen Wachstums? Gottes Wort. Steht da, das Wort Gottes, auf jeden Fall. Da sind so viele Bibelstellen, die wir aufschlagen könnten. Psalm 119 allein ist fast nur über das Wort Gottes und wie das Wort Gottes uns im Wachstum auch hilft und schützt vor Gefahr. Jetzt lass uns 2. Timotheus aufschlagen, weil das ist eine Hauptbibelstelle und sie ist auch kurz und bündig. Prophet, liest du einfach laut vor, 1. Timotheus. Entschuldigung, 2. Timotheus, Kapitel 3, die Verse 14 bis 17. Vielleicht kannst du nach vorne kommen.
2: 2. Timotheus 3,
0: ja.
2: 14 bis 17.
0: Genau.
3: Du aber bleibe in dem, was du gelernt hast und wovon du überzeugt bist, da du weißt, von wem du gelernt hast. Und weil du von Kind auf die Heilige Schriften kennst, die Kraft haben, dich weise zu machen zur Rettung durch den Glauben, der in Christus Jesus ist. Alle Schrift ist von Gott eingegeben und nützlich zur Lehre, zur Überführung, zur Zurechtweisung, zur Unterweisung in der Gerechtigkeit, damit der Mensch Gottes richtig sei, für jedes gute Werk ausgerüstet.
0: Gut, da sehen wir, wozu das Wort Gottes fähig ist. Und das heißt, wenn wir das Wort nicht lesen, was heißt das? Wir versuchen zu wachsen ohne Nahrung, nicht wahr? Das ist schwer zu tun. Man kann so viel Obst und Gemüse einkaufen, aber wenn es nur in dem Kühlschrank bleibt, dann nützt es uns nichts. Ja, Markus? Ja, Treue, genau. Wir müssen treu im Wort bleiben, wenn wir diese Quelle ausnützen wollen oder von dieser Quelle schöpfen wollen. Aber da sind so viele Bibelstellen, die man nützen könnte. 1. Petrus, Kapitel 2, die ersten 3 Versen, wo er sagt, dass wir wie neugeborene Kinder oder Babys die Milch des Wortes begehren sollen. Da sind so viele solche Bibelstellen. Aber auch Epheser, Kapitel 4, die Verse 11 bis 16, wir haben sie vorhin gelesen, aber es steht da, dass Gott der Gemeinde Aposteln, Propheten, auch Evangelisten, Hirten und Lehrer gegeben hat. Warum? Zur Ausrüstung der Heiligen für das Werk des Dienstes. Und man muss sich fragen, was haben diese 5, sagt man, Ämter gemeinsam? Die alle unterrichten uns im Wort. Und ich würde sagen, dass die Gemeinde gebaut wurde, ohne Umlaut, wurde, aufgrund des Dienstes der Aposteln und Propheten. Und jetzt gibt es Hirten und Lehrer und Evangelisten, die das Wort verkündigen. Und wenn man die Versammlung versäumt, dann ist es ein bisschen schwierig, von dieser Quelle zu schöpfen. Deswegen ist es schon wichtig, dass man die Versammlung nicht versäumt. Und das werden wir auch nachher, werde ich davon lesen, aus dem Hebräerbrief, Kapitel 10. Aber hier sehen wir, dass das Wort eine sehr wichtige Quelle für uns ist. Und wir sollen das Wort nicht verachten oder vernachlässigen. Ich sage euch immer wieder, wie das mein Herz getroffen hat, als Warren Wiersbe, einmal als ich Student war in dem Moody Bible Institute, hat er in Moody Church gepredigt und er fing an seine Predigt. Er ging auf dem Kanzel und er ist ganz alt gewesen. Ich weiß gar nicht, ob er noch am Leben ist. Und da hat seine Bibel hochgehalten und hat gesagt, wie ein Christ mit diesem Buch umgeht, ist wie er mit seinem Gott umgeht. Und wenn das Buch die ganze Woche nur Staub abkriegt, dann ist das, wie wir auch mit Gott umgehen. Tatsächlich so. Oder wir verstehen unsere Schwachheit wirklich nicht. Wir verstehen nicht, in welcher Not wir tatsächlich stehen und wie nötig das Wort Gottes ist im Alltag. ist es wichtig für uns, das Wort selber zu lesen. Und an diesem Punkt möchte ich euch etwas empfehlen. Ich weiß nicht, was ihr euch vorgenommen habt, weil normalerweise nimmt man sich irgendwelche Vorsätze vor im neuen Jahr. Ich habe mir es vorgenommen, mindestens 5 christliche Bücher auf Deutsch zu lesen, jedes Jahr. Und dieses Jahr habe ich das Ziel fast geschafft. Ich habe das Buch Geistliche Leiterschaft von J. Oswald Sanders gelesen. Ich habe, und das ist, empfehle ich besonders jedem Mann, weil er ist zu Hause mindestens ein geistlicher Leiter, und das Buch ist sehr gut. Das Buch möchte ich alle 2-3 Jahre lesen. Und für Eltern, Hirten der Herzen, das Buch von Ted Tripp, das ist, ich kenne kein besseres Buch über Kindererziehung, ganz ehrlich. Dann möchte ich euch stark empfehlen, Gefährliche Weichenstellung von Pastor Erwin Lutzer. Das ist, es heißt hier Lehrstreit und Trennungen in 2000 Jahren Kirchengeschichte. Das ist kein Roman. Das ist nicht leicht zu lesen. Man muss schon sagen, Thinking Cap muss er anziehen. Das heißt, man muss bereit sein, mitzudenken, wenn man liest. Und ich, wenn ich lese, ich habe immer einen Kugelschreiber dabei, damit ich etwas unterstreichen kann oder Fragenzeichen oder sonst was da stellen kann. Und in diesem Buch habe ich kein Fragenzeichen reingeschrieben, nur Ausrufezeichen, weil er hat wirklich recht. Und, aber das ist sehr, ich denke, so objektiv geschrieben, wie man es kann, wenn man selber überzeugt ist von etwas. Und es ist, ich kann das Buch nur stark empfehlen, wer sich mit der die Hauptunterschiede zwischen Katholismus und dem Evangelischen, dem sagen Protestanten Glauben. Hier ist das wirklich ganz klar dargestellt. Und drittens, wer sich ausrüsten möchte für die Verkündigung des Evangeliums, der soll das Buch Der Kampf um den Anfang von John MacArthur lesen. Dieses Buch, Der Kampf um den Anfang, ist einfach super. Weil es geht nicht darum, dass man Menschen intellektuell überzeugt von seiner Sache. Es geht darum, dass man die Wahrheit verkündigt, indem man auch vernünftige Gründe da gibt dafür, warum wir an die ersten 3 Kapitel von 1. Mose glauben, wie sie auch geschrieben sind. Und das ist sehr, sehr gut geschrieben. Kann ich euch nur stark empfehlen. Ich denke, als Christen sollen wir uns Mühe geben, von dieser Quelle, was wir hier in Epheser 4 gelesen haben, wenn es steht, Lehrer, Hirten und Evangelisten. Und ich möchte euch sagen, Pastor John MacArthur ist viel weiter als ich. Und ihr dürft ruhig auch von ihm was lernen. Nicht nur von mir jeden Sonntag. Das ist wichtig. Ihr sollt diese Quellen ausnützen. Und Andreas, kannst du später dann allen in der Gemeinde ein E-Mail schicken? Du hast auch einige Bücher empfohlen. Du kannst diese Bücher draufschreiben, auch die Bücher, die du mir geschickt hast. Und vielleicht André wird ein paar empfehlen und dann kannst du diese Liste an die Gemeinde empfehlen. Aber ich möchte euch empfehlen als Gemeinde, nehmt ihr was vor. Nutze diese Quelle aus. Kauft ihr ein paar gute christliche Bücher, und lies sie auch. Ich möchte euch auch empfehlen, stark die Bibel zu lesen. Und das eigentlich vor diesen anderen. Das heißt, als allererstes möchte ich euch empfehlen, die Bibel zu lesen. Und ich weiß nicht, ob ihr ein Leseprogramm euch schon ausgesucht. Manche Leute wollen die ganze Bibel in einem Jahr durchlesen. Ich finde es fruchtbarer, wenn man gewisse Bücher der Bibel wählt und sie mehrmals liest. Und das heißt, dass man, und ich möchte euch empfehlen, dieses Jahr den Römerbrief 12-mal zu lesen. Das heißt, einmal im Monat den Römerbrief durchlesen. Das müsst ihr nicht tun, das ist nur mein Vorschlag, weil ich denke, es wird, der Römerbrief allein ist ausreichend, uns für die Verkündigung des Evangeliums stark auszurüsten. Und wenn man sich mit dem Römerbrief gut auskennt, ist man in der Lage, das Evangelium zu verkündigen. Ich denke, es würde uns auch stark motivieren, das Evangelium auch weiterzugeben. Aber alles, das ist alles zu dem Punkt, das Wort als Quelle, und wir wollen diese Quelle wirklich ausnützen. Aber es gibt diese viele Hindernisse, Faulheit, Trägheit, falsche Prioritäten und so weiter. Und diese müssen wir aus dem Weg schaffen, wenn wir diese Quelle ausnützen wollen. Es gibt eine zweite Quelle, wegen der Zeit werde ich einfach selber reden jetzt, nämlich der Thron der Gnade. Lass uns Hebräer Kapitel 4 aufschlagen. Hebräer Kapitel 4, jetzt werde ich zügiger reden. Vers 14. Hebräer 4, Vers 14. Da wir nun einen großen, hohen Priester haben, der durch die Himmel gegangen ist, Jesus, den Sohn Gottes, so lasst uns das Bekenntnis festhalten. Denn wir haben nicht einen hohen Priester, der nicht Mitleid haben könnte mit unseren Schwachheiten, sondern der in allem in gleicher Weise wie wir versucht worden ist, doch ohne Sünde. Vers 16. Lasst uns nun mit Freimütigkeit hinzutreten zum Thron der Gnade, damit wir Barmherzigkeit empfangen und Gnade finden zur rechtzeitigen Hilfe. Diese Quelle nützen wir auch leider zu wenig aus. Und diese Quelle ist eine wichtige Quelle für das Wachstum. Das Gebet in sich ist keine Quelle. Gebet ist eine Tat des Gehorsams, wodurch wir die Gnade, Barmherzigkeit, Stärke und Ausrüstung von Gott bekommen. Gott ist die Quelle, nicht das Gebet. Gebet ist wie das Kabel eines Geräts. Erst wenn das Kabel in die Steckdose gesteckt wird, bekommt das Gerät die nötige Kraft. Und so ist es mit Gebet. Gebet ist nur das Kabel und wir stecken uns in die Quelle Gottes, vor dem Thron Gnade, im Gebet. Deswegen hat Jesus gesagt, ich bin der Weinstock, ihr seid die Reben. Wer in mir bleibt und ich in ihm, der bringt viel Frucht, denn getrennt von mir könnt ihr nichts tun. Wir brauchen diese Saft vom Herrn, um zu wachsen. Wenn wir beten, dann treten wir vor den Thron der Gnade, um die nötige Gnade und Barmherzigkeit und Hilfe zu bekommen, die wir im Alltag brauchen. So, der Thron der Gnade ist die Quelle. Das Gebet ist, wie wir diese Quelle, an diese Quelle herankommen. Die Geistesgaben, das ist noch eine Quelle. Durch die Gemeinschaft mit Glaubensgeschwistern machen wir Gebrauch von den in ihnen wirkenden Gnadengaben. Ich wiederhole das. Durch die Gemeinschaft mit Glaubensgeschwistern machen wir Gebrauch von den in ihnen wirkenden Gnadengaben. Lass uns jetzt Hebräer Kapitel 10 aufschlagen. Hier wird uns zum dritten Mal ermahnt, mit aller Freimütigkeit einzutreten in das Heiligtum, Vers 19. Und dann gibt er uns einen Grund, Vers 22, so lasst uns hinzutreten mit wahrhaftigem Herzen in voller Gewissheit des Glaubens, die Herzens besprengt und damit gereinigt vom bösen Gewissen und den Leib gewaschen mit reinem Wasser. Zweitens, lasst uns das Bekenntnis der Hoffnung unwandelbar festhalten, denn treu ist er, der die Verheißung gegeben hatte. Und drittens, und hier kommt der Punkt, und lasst uns aufeinander Acht haben, um uns zur Liebe und zu guten Werken anzureizen, indem wir unser Zusammenkommen nicht versäumen, wie es bei einigen Sitte ist, sondern einander ermuntern, und das umso mehr, je mehr ihr den Tag herannahen seht. Hier sehen wir, dass das Zusammenkommen ist nicht nur, damit ihr von mir was hört. Es steht voneinander. Und wir denken, man soll nicht die Versammlung versäumen, damit man das Wort vom Pastor hört. Aber hier ist es eindeutig nicht nur das, sondern dass die verschiedenen Geistesgaben, die durch den Willen des Heiligen Geistes unter uns zerstreut sind, damit wir Nütze machen können von denen in unseren Gesprächen. Das heißt auch, man soll nicht sofort abhauen. Man soll nicht 5 Minuten nach 10 ankommen und 5 Minuten zu früh abhauen. Man kann von diesen man hat keinen Umgang miteinander. Wie soll das stattfinden? Es heißt auch, dass ihr einander ruhig zueinander einladen könnt. Ihr könnt von mir aus so oft, wie ihr wollt. Deshalb haben wir auch abends keinen Gottesdienst sonntags, damit ihr in der Lage seid, einander zu euch einzuladen und die Gemeinschaft miteinander auszunutzen. Deshalb am ersten Sonntag im Monat normalerweise haben wir gemeinsames Essen, damit wir Gelegenheit bekommen, diese Quelle auszunutzen. Nicht nur um satt zu werden, Markus. Das Wort, der Ton der Gnade, die Geistesgaben und der Gehorsam. Na, ich weiß nicht, ob der Gehorsam wirklich eine Quelle ist oder ob es nur ein Mittel ist. Da könnte man darüber streiten. Aber eins steht fest, ohne den Gehorsam gibt es kein Wachstum. Ein Mensch kann einen, wie ich vorher gesagt habe, einen Kühlschrank voller Obst und Gemüse haben, aber wenn er sie nicht zu sich nimmt, werden sie ihm nichts nützen. Man muss dem Wort gehorchen, wenn man wachsen will. 1. Petrus, Kapitel 2. Ich möchte nur ein ganz kleines Teil betonen hier in diesen Versen. 1. Petrus, Kapitel 2. Hier ist, wo es steht, dass wir wie neugeborene Kinder begierig nach der vernünftigen, unverfälschten Milch des Wortes sein sollten, damit ihr durch sie wachset, Vers 2, zur Rettung, wenn ihr wirklich geschmeckt habt, dass der Herr gütig ist. Vers 4. Zu ihm kommend als zu einem lebendigen Stein, von Menschen zwar verworfen bei Gott, aber auserwählt, kostbar. Vers 5. Lasst euch auch selbst als lebendige Steine aufbauen. Der Punkt hier ist, ich will, dass die Worte lasst euch. Das heißt, man kann dem Willen Gottes und das Wirken Gottes als Christ widerstreben. Man kann sich widerwillig im Alltag benehmen, so dass man das Wachstum verhindert, indem man es nicht zulässt von Gott. Weil es steht in dem Philipperbrief, dass Gott ist es, der in uns wirkt, sowohl das Wollen und das Vollbringen. Und so ist es wichtig für uns zu verstehen, dass wir aber etwas beitragen sollen. Es steht, bewirket euer Heil mit Furcht und Zittern, denn es ist Gott, der in uns wirkt. Und das Wirken des Heiligen Geistes, manchmal schieben wir zur Seite. Wir kennen seine Stimme, der tadelt mit uns oder er ermutigt uns und wir ignorieren ihn. Oder wir bringen ihn zum Schweigen, damit wir weitermachen können, das was wir wollten. Deswegen steht es hier, lasst euch. Auf Englisch würde man sagen, yield, sich dem Herrn übergeben. Und das müssen wir jeden Tag neu machen. So oft sind wir aufgeregt im Alltag, weil wir kriegen eine Platte vielleicht am Auto. Und wir sehen das nicht als Gelegenheit, sondern als Hindernis. Versteht ihr? Und so ist das so. Der Heilige Geist will uns in eine Richtung führen. Der will, dass wir etwas aufgeben in unserem Leben, das vielleicht anderen zum Stolpern bringt, aber nicht vielleicht eine klare Sünde ist. Und wir lehnen das ab und stellen fest auf unsere Rechte und wollen es nicht loslassen. Anderen zum Guten. Und das hindert das Wachstum. Es ist wichtig für uns zu verstehen, dass wir zusammen mit Gott wirken sollen für unsere Rettung, Heiligung. Und dann der letzte Punkt wäre die Jüngerschaft. Viele Christen nützen nicht aus diese Gelegenheit für das Wachstum, nämlich die Jüngerschaft. Es steht in Titus Kapitel 2, die Verse 3 bis 5, dass die älteren Frauen zum Beispiel sollen die jüngeren Frauen beibringen, wie sie ihren eigenen Männern lieben sollen, wie sie zu Hause beschäftigt sein sollten, wie sie ihre Kinder lieben sollen und so weiter. Und so wir sehen, dass unter ältere Frauen und jüngere Frauen soll eine gewisse Jüngerschaft stattfinden. Wir sehen auch in 2. Timotheus, Kapitel 2, dass Timotheus sollte das weitergeben an treuen Menschen, was ihm gegeben, anvertraut worden ist. Und es ist wichtig für uns zu sehen, dass wir treue Menschen sind, dass wir es auch würdig sind, in die Jüngerschaft hineingezogen zu werden. Aber es ist sehr wichtig, und ich sage euch, wenn ihr Gebrauch von dieser Quelle machen wollt, dann sucht aus die Männer in der Gemeinde, die stark im Glauben sind, und geht zu ihnen und fragt sie, oder umgekehrt für die Frauen, einander Frau, und fragt sie, ob sie nicht dann sich mit dir trifft in der Woche. Und dass sie anfängt, vielleicht ein Buch zusammen zu lesen und einfach darüber miteinander zu reden. Die Jungenschaft muss nicht systematisch Theologie durchnehmen. Es kann auch Gemeinschaft miteinander, weil die Heiligkeit färbt auch ab. Es ist nicht nur die Welt, das abfärbt, die Heiligkeit durch gesunden Umgang färbt auch ab. Wie bitte? Ich habe nicht verstanden, aber es ist okay, Markus. Ich habe eigentlich nichts anderes vorbereitet. Wenn ihr was dazufügen wollt, bitteschön, ihr habt die Gelegenheit.
4: Die Fortsetzung folgt morgen um die gleiche Zeit.
0: Betrachtet heute, wir haben ob wir bereit sind, die Hindernisse aus dem Weg zu räumen. Das entscheidet, ob wir

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1: Kapitel 18. Und Josaphat hatte großen Reichtum und viel Ehre und verschwägerte sich mit Ahab. Und nach einigen Jahren zog er hinab zu Ahab nach Samaria. Und Ahab ließ für ihn und für das Volk, das bei ihm war, viele Schafe und Rinder schlachten. Und er beredete ihn, dass er hinaufzöge nach Ramoth in Gilead. Ahab, der König von Israel, sprach zu Josaphat, dem König von Juda: Willst du mit mir nach Ramoth in Gilead ziehen? Er sprach zu ihm: Ich bin wie du und mein Volk wie dein Volk. Wir wollen mit dir in den Kampf. Aber Josaphat sprach zum König von Israel: Frage doch zuerst nach dem Wort des Herrn. Und der König von Israel versammelte 400 Propheten und sprach zu ihnen: Sollen wir nach Ramoth in Gilead in den Kampf ziehen, oder soll ich's lassen? Sie sprachen: Zieh hinauf, Gott wird es in des Königs Hand geben. Josaphat aber sprach: Ist nicht noch irgendein Prophet des Herrn hier, dass wir durch ihn den Herrn befragen? Der König von Israel sprach zu Josaphat: Es ist noch ein Mann hier, durch den man den Herrn befragen kann, aber ich bin ihm Gram, denn er weissagt über mich nichts Gutes, sondern immer nur Böses, nämlich Micha, der Sohn Jimlas. Josaphat sprach: Der König rede so nicht. Und der König von Israel rief einen seiner Kämmerer und sprach: Bringe eilends her Micha, den Sohn Jimlas. Und der König von Israel und Josaphat, der König von Juda, saßen dann jeder auf seinem Thron mit ihren königlichen Kleidern angetan. Sie saßen aber auf dem Platz vor dem Tor von Samaria, und alle Propheten fingen an, vor ihnen zu weissagen. Und Zedekia, der Sohn Kenaanas, machte sich eiserne Hörner und sprach: So spricht der Herr, hiermit wirst du die Aramäer niederstoßen, bis du sie aufreibst. Und alle Propheten weissagten ebenso und sprachen: Zieh hinauf nach Ramoth in Gilead. Es wird dir gelingen, der Herr wird es in des Königs Hand geben. Und der Bote, der hingegangen war, um Micha zu rufen, sprach zu ihm: Siehe, die Worte der Propheten sind einmütig gut für den König. Lass doch auch dein Wort wie ihr Wort sein und rede Gutes. Micha aber sprach: So wahr der Herr lebt, was mein Gott sagen wird, das will ich reden. Und als er zum König kam, sprach der König zu ihm: Micha, sollen wir nach Ramoth in Gilead in den Kampf ziehen, oder soll ich's lassen? Er sprach: Ja, zieht hinauf, es wird euch gelingen, und sie werden in eure Hände gegeben werden. Aber der König sprach zu ihm: Wie oft soll ich dich beschwören, dass du mir im Namen des Herrn nichts als die Wahrheit sagst? Da sprach er: Ich sah ganz Israel zerstreut auf den Bergen, wie Schafe, die keinen Hirten haben. Und der Herr sprach: Diese haben keinen Herrn, ein jeder kehre wieder heim mit Frieden. Da sprach der König von Israel zu Josaphat: Sagte ich dir nicht, er weissagt nichts Gutes über mich, sondern nur Böses? Micha aber sprach: Darum höre des Herrn Wort. Ich sah den Herrn sitzen auf seinem Thron, und das ganze himmlische Heer stand zu seiner Rechten und zu seiner Linken. Und der Herr sprach: Wer will Ahab, den König von Israel, betören, dass er hinaufziehe und falle bei Ramoth in Gilead? Und als dieser so und jener anders redete, trat ein Geist vor und stellte sich vor den Herrn und sprach: Ich will ihn betören. Der Herr aber sprach zu ihm: Womit? Er sprach: Ich will ausfahren und ein Lügengeist sein in aller seiner Propheten Mund. Und der Herr sprach: Du willst ihn betören und wirst es ausrichten. Fahr hin und tu das. Nun siehe, der Herr hat einen Lügengeist in den Mund dieser deiner Propheten gegeben, und der Herr hat Unheil gegen dich geredet. Da trat herzu Zedekia, der Sohn Kenaanas, und schlug Micha auf die Backe und sprach: Auf welchem Wege sollte der Geist des Herrn von mir gewichen sein, um nun durch dich zu reden? Micha sprach: Wahrlich, an jenem Tage wirst du es sehen, wenn du von einer Kammer in die andere gehst, um dich zu verstecken. Aber der König von Israel sprach: Nehmt Micha und bringt ihn zu Amon, dem Stadthauptmann, und zu Joas, dem Sohn des Königs, und sagt: So spricht der König, legt diesen ins Gefängnis und speist ihn nur kärglich mit Brot und Wasser, bis ich wiederkomme mit Frieden. Micha sprach, kommst du mit Frieden wieder, so hat der Herr nicht durch mich geredet. Und er sprach, höret alle Völker. So zogen der König von Israel und Josaphat, der König von Juda, hinauf nach Ramoth in Gilead. Und der König von Israel sprach zu Josaphat, ich will mich verkleiden und in den Kampf ziehen, du aber behalte deine königlichen Kleider an. Und der König von Israel verkleidete sich und sie zogen in den Kampf. Aber der König von Aram hatte den Obersten über seine Wagen geboten, ihr sollt nicht kämpfen gegen Geringe und Hohe, sondern allein gegen den König von Israel. Als nun die Obersten der Wagen Josaphat sahen, dachten sie, es sei der König von Israel und umringten ihn, um gegen ihn zu kämpfen. Aber Josaphat schrie, und der Herr half ihm, und Gott lockte sie von ihm weg. Denn als die Obersten der Wagen merkten, dass er nicht der König von Israel war, wandten sie sich von ihm ab. Es spannte aber ein Mann seinen Bogen von ungefähr und schoss den König von Israel zwischen Panzer und Wehrgehänge. Da sprach er zu seinem Wagenlenker, wende um und führe mich aus dem Kampf, denn ich bin verwundet. Aber der Kampf nahm immer mehr zu an jenem Tage und der König von Israel blieb in seinem Wagen stehen gegenüber den Aramäern bis zum Abend. Und er starb 19, als die Sonne unterging. Josaphat aber, der König von Juda, kam wieder heim mit Frieden nach Jerusalem. Und es ging ihm der Seher Jehu, der Sohn Hananis, entgegen und sprach zum König Josaphat, sollst du so dem Gottlosen helfen und die lieben, die den Herrn hassen? Darum kommt über dich der Zorn vom Herrn. Etwas Gutes ist aber doch an dir gefunden, dass du die Bilder der Ascherer aus dem Lande ausgetilgt und dein Herz darauf gerichtet hast, Gott zu suchen. Und Josaphat blieb in Jerusalem und er zog wieder im Volk umher von Beerseba an, bis auf das Gebirge Ephraim und brachte sie zurück zu dem Herrn, dem Gott ihrer Väter. Und er bestellte Richter im Lande in allen festen Städten Judas, Stadt für Stadt, und sprach zu den Richtern, seht zu, was ihr tut, denn ihr haltet Gericht nicht im Namen von Menschen, sondern im Namen des Herrn, und er ist bei euch, wenn ihr Recht sprecht. Darum lasst die Furcht des Herrn bei euch sein, haltet und tut das Recht, denn bei dem Herrn, unserem Gott, ist kein Unrecht, weder Ansehen der Person noch Annehmen von Geschenken. Auch bestellte Josaphat in Jerusalem einige aus den Leviten und Priestern und Sippenhäuptern Israels für das Gericht des Herrn und für die Streitfälle der Einwohner Jerusalems. Ihnen gebot er und sprach, tut also in der Furcht des Herrn, in Treue und mit ganzem Herzen. In allen Streitfällen, die vor euch kommen von euren Brüdern, die in ihren Städten wohnen, es gehe um Bluttat, um Gesetz und Gebot, um Satzungen und Rechte, da sollt ihr sie unterrichten, dass sie sich nicht am Herrn verschulden und ein Zorn über euch und eure Brüder komme. Tut also, so werdet ihr euch nicht verschulden. Siehe, der hohe Priester Amaria ist über euch bestellt in allen Sachen des Herrn und Sebatja, der Sohn Ismaels, der Vorsteher im Hause Judas, in allen Sachen des Königs. Und als Amtleute habt ihr die Leviten bei euch. Geht unverzagt ans Werk, und der Herr zwar wird mit dem Guten sein. Danach kamen die Moabiter, die Ammoniter und mit ihnen auch Meuniter, um gegen Josaphat zu kämpfen. Und man kam und sagte zu Josaphat, es kommt gegen dich eine große Menge, von jenseits des Salzmeeres, von Edom. Und siehe, sie sind schon in Hatzetson-Tama, das ist En-Gedi. Josaphat aber fürchtete sich und richtete sein Angesicht darauf, den Herrn zu suchen, und er ließ in ganz Juda ein Fasten ausrufen. Und Juda kam zusammen, den Herrn zu suchen, auch aus allen Städten Judas kamen sie, den Herrn zu suchen. Und Josaphat trat hin unter die Gemeinde Judas und Jerusalems im Hause des Herrn vorn im neuen Vorhof und sprach, Herr, du Gott unserer Väter, bist du nicht Gott im Himmel und Herrscher über alle Königreiche der Heiden? Und in deiner Hand ist Kraft und Macht, und es ist niemand, der dir zu widerstehen vermag. Hast du, unser Gott, nicht die Bewohner dieses Landes vertrieben vor deinem Volk Israel, und hast es den Nachkommen Abrahams, deines Freundes, gegeben, für immer? Und sie wohnten darin und haben dir ein Heiligtum für deinen Namen gebaut, und gesagt, wenn Unglück, Schwert, Strafe, Pest oder Hungersnot über uns kommen, werden wir vor diesem Hause und vor dir stehen, denn dein Name ist in diesem Hause, und zu dir schreien in unserer Not, und du wirst hören und helfen. Nun siehe, die Ammoniter, Moabiter und die vom Gebirge Seir, durch die du Israel nicht hindurchziehen ließest, als sie aus Ägyptenland kamen, sondern sie mussten vor ihnen weichen und durften sie nicht ausrotten. Siehe, sie lassen uns das entgelten und kommen, uns auszutreiben aus deinem Eigentum, das du uns gegeben hast. Unser Gott, willst du sie nicht richten? Denn in uns ist keine Kraft gegen dies große Heer, das gegen uns kommt. Wir wissen nicht, was wir tun sollen, sondern unsere Augen sehen nach dir. Und ganz Juda stand vor dem Herrn mit seinen Alten, Frauen und Kindern. Aber der Geist des Herrn kam mitten in der Gemeinde auf Jahaziel, den Sohn Zacharias, des Sohnes Benajas, des Sohnes Jehiels, des Sohnes Matanias, den Leviten aus den Söhnen Asaph. Und Jahaziel sprach: Merket auf, ganz Juda und ihr Einwohner von Jerusalem, und du, König Josaphat, so spricht der Herr zu euch. Ihr sollt euch nicht fürchten und nicht verzagen vor diesem großen Heer, denn nicht ihr kämpft, sondern Gott. Morgen sollt ihr gegen sie hinabziehen. Wenn sie den Höhenweg von Zitz heraufkommen, werdet ihr auf sie treffen, wo das Tal endet vor der Wüste Jeruel. Aber nicht ihr werdet dabei kämpfen. Tretet nur hin und steht und seht die Hilfe des Herrn, der mit euch ist, Juda und Jerusalem. Fürchtet euch nicht und verzaget nicht, morgen zieht ihnen entgegen. Der Herr ist mit euch. Da beugte sich Josaphat mit seinem Antlitz zur Erde, und ganz Juda und die Einwohner von Jerusalem fielen vor dem Herrn nieder und beteten den Herrn an. Und die Leviten von den Söhnen Kehat und von den Söhnen Korah schickten sich an, den Herrn, den Gott Israels, zu loben mit laut schallender Stimme. Und sie machten sich früher Morgen auf und zogen aus zur Wüste Tekoa. Und als sie auszogen, trat Josaphat hin und sprach: Höret mir zu, Juda und ihr Einwohner von Jerusalem. Glaubet an den Herrn, euren Gott, so werdet ihr sicher sein, und glaubet seinen Propheten, so wird es euch gelingen. Und er beriet sich mit dem Volk und bestellte Sänger für den Herrn, dass sie in heiligem Schmuck Loblieder sängen und vor den Kriegsleuten herzögen und sprechen: Danket dem Herrn, denn seine Barmherzigkeit währet ewiglich. Und als sie anfingen mit Danken und Loben, ließ der Herr einen Hinterhalt kommen über die Ammoniter und Moabiter und die vom Gebirge Seir, die gegen Juda ausgezogen waren, und sie wurden geschlagen. Es stellten sich die Ammoniter und Moabiter gegen die Leute vom Gebirge Seir, um sie auszurotten und zu vertilgen. Und als sie die Leute vom Gebirge Seir alle aufgerieben hatten, kehrte sich einer gegen den anderen, und sie wurden einander zum Verderben. Als aber Juda an den Ort kam, wo man in die Wüste sehen kann, und sie sich gegen das Heer wenden wollten, siehe, da lagen nur Leichname auf der Erde. Keiner war entronnen. Und Josaphat kam mit seinem Volk, die Beute auszuteilen, und sie fanden Vieh in Menge und Güter und Kleider und kostbare Geräte und nahmen sich so viel weg, dass es kaum zu tragen war, und teilten 3 Tage die Beute aus, denn es war viel. Am 14. Tage aber kamen sie zusammen im Lobetal, denn dort lobten sie den Herrn, daher heißt die Stätte Lobetal bis auf diesen Tag. So kehrte jedermann von Juda und Jerusalem wieder um, und Josaphat an der Spitze, dass sie nach Jerusalem zögen mit Freuden. Denn der Herr hatte ihnen Freude gegeben an ihren Feinden. Und sie zogen in Jerusalem ein mit Psaltern, Harfen und Trompeten zum Hause des Herrn. Und der Schrecken Gottes kam über alle Königreiche der Länder, als sie hörten, dass der Herr gegen die Feinde Israels gestritten hatte. Also hatte das Königreich Josaphats Frieden, und sein Gott gab ihm Ruhe ringsumher. Und Josaphat regierte über Juda. Er war 35 Jahre alt, als er König wurde, und er regierte 25 Jahre zu Jerusalem. Seine Mutter hieß Asuba, eine Tochter Schilhis. Und er wandelte in dem Wege seines Vaters Asa und ließ nicht davon ab und tat, was dem Herrn wohlgefiel. Nur die Opferhöhen wurden nicht entfernt, denn das Volk hatte sein Herz noch nicht ganz zu dem Gott seiner Väter gewandt. Was aber mehr von Josaphat zu sagen ist, die frühere und die spätere Geschichte siehe, das steht geschrieben in den Geschichten Jehus des Sohnes Hananis, die aufgenommen sind in das Buch der Könige von Israel. Danach schloss Josaphat, der König von Juda, einen Vertrag mit Ahasja, dem König von Israel, der gottlos war in seinem Tun. Er kam mit ihm überein, Schiffe zu bauen, um nach Tarsis zu fahren. Und sie bauten die Schiffe in Ezion-Geber. Aber Eliezer, der Sohn Dodawas von Marisha, weissagte gegen Josaphat und sprach, weil du mit Ahasja übereingekommen bist, zerstört der Herr dein Werk. Und die Schiffe zerschellten und konnten nicht nach Tarsis fahren. Und Josaphat legte sich zu seinen Vätern und wurde begraben bei seinen Vätern in der Stadt Davids. Und sein Sohn Joram wurde König an seiner Stadt. Und Joram hatte Brüder, Josaphats Söhne, Asaria, Jehiel, Zacharia, Asaria, Michael und Shephatia. Diese alle waren Söhne Josaphats, des Königs von Juda. Und ihr Vater gab ihnen viele Gaben an Silber, Gold und Kleinoden, dazu feste Städte in Juda. Aber das Königtum gab er Joram, denn der war der Erstgeborene. Als aber Joram das Königtum seines Vaters übernommen hatte und mächtig wurde, erschlug er alle seine Brüder mit dem Schwert, dazu auch einige Obere in Israel. 32 Jahre alt war Joram, als er König wurde, und er regierte 8 Jahre zu Jerusalem und wandelte in dem Wege der Könige von Israel, wie das Haus Ahab getan hatte, denn Ahabs Tochter war seine Frau. Und er tat, was dem Herrn missfiel. Aber der Herr wollte das Haus David nicht verderben um des Bundes willen, den er mit David geschlossen hatte, und wie er ihm zugesagt hatte, ihm eine Leuchte zu geben und seinen Söhnen immerdar. Zu seiner Zeit fielen die Edomiter von Juda ab und setzten einen König über sich. Da zog Joram hin mit seinen Obersten und alle Wagen mit ihm, und er machte sich des Nachts auf und schlug die Edomiter, die ihn umringt hatten, und die Obersten über die Wagen. Doch blieben die Edomiter abtrünnig von Juda bis auf diesen Tag. Zur selben Zeit fiel Libna auch von ihm ab, denn er hatte den Herrn, den Gott seiner Väter, verlassen. Auch machte er Opferhöhen in den Städten Judas und verleitete die Einwohner von Jerusalem zur Abgötterei und verführte Juda. Es kam aber ein Brief zu ihm von dem Propheten Elia, der lautete, »So spricht der Herr, der Gott deines Vaters David, weil du nicht gewandelt bist in den Wegen deines Vaters Josaphat und nicht in den Wegen Asas, des Königs von Juda, sondern wandelst in dem Wege der Könige von Israel und verleitest Juda und die Bewohner von Jerusalem zur Abgötterei, nach der Abgötterei des Hauses Ahab, und weil du dazu erschlagen hast, deine Brüder deines Vaters Haus, die besser waren als du, siehe, so wird dich der Herr mit einer großen Plage schlagen an deinem Volk, an deinen Kindern, an deinen Frauen und an aller deiner Habe. Du aber wirst viel Krankheit haben in deinen Eingeweiden, bis über Jahr und Tag deine Eingeweide vor Krankheit heraustreten. Und der Herr erweckte gegen Joram den Geist der Philister und Araber, die neben den Kuschitern wohnen. Und sie zogen herauf und brachen in Juda ein und führten alle Habe weg, die vorhanden war im Hause des Königs, dazu seine Söhne und seine Frauen, so dass ihm kein Sohn übrig blieb außer Joahas, seinem jüngsten Sohn. Und nach dem allen plagte ihn der Herr mit einer Krankheit in seinen Eingeweiden, die war nicht zu heilen. Und als das über Jahr und Tag währte, bis die Zeit von 2 Jahren um war, traten in seiner Krankheit seine Eingeweide heraus, und er starb unter schlimmen Schmerzen. Und man machte keinen Brand ihm zu Ehren, wie man seinen Vätern getan hatte. 32 Jahre alt war er, als er König wurde, und er regierte 8 Jahre zu Jerusalem und ging dahin unbedauert. Und sie begruben ihn in der Stadt Davids, aber nicht in den Gräbern.

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Jesus, deine Vergebung kennt keine Grenzen. Dafür danken wir dir. Bei dir wollen wir bleiben. Dir wollen wir folgen. Wir wollen keine anderen Götter und Herren neben dir haben.

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Klöns Button steht noch immer und starrt. Er scheint alles um sich her vergessen zu haben, auch sein Kind. Ein einziger Gedanke hat ihn gepackt. Du hast die Lampe gelöscht, die deine Frau, deine Johanna retten könnte. Nun muss ihr Schiff an den Klippen zerschellen. Er stöhnt. Johanna, Johanna, ist da nirgends Rettung mehr? Da schiebt sich eine kleine Kinderhand in seine große Rechte. Doch, Vater, doch, es ist noch Rettung möglich. Wir müssen den Herrn Jesus um Hilfe bitten. Klöns Patten sieht auf sein Kind herab. Tränen laufen über seine Wangen. Den Herr Jesus, um ihn habe ich mich nie gekümmert, habe nie gebetet. O Vater, trotzdem kümmert er sich um uns. Mutter hat es mir gesagt. Weißt du, es war genauso ein großer Sturm damals auf dem See, wo das Schiff gefahren ist. Es war auch mit Wellen bedeckt. Und er schlief. Da haben seine Jünger ihn voll Angst geweckt und geschrien, »Herr, hilf uns, wir kommen um!« Da ist er aufgestanden und hat sie angesehen und gesagt, »O ihr Kleingläubigen, warum seid ihr so furchtsam?« und hat die Hände weit ausgebreitet und dem Wind und dem Meer verboten, so zu toben. Da ist alles ganz still geworden. Klöns Patten antwortet ihr, »Das war damals, Angela. Heute kann er es noch genauso, Vater. Wir wollen ihn darum bitten.« Und das Kind kniet nieder in seiner dicken, viel zu weiten Wolljacke und faltet die Hände. Weich kommt das Lied der Mutter von Angelas Lippen. »Wollst deine Arme breiten zu allen bösen Zeiten, gebieten Meer und Wind, weil wir dein Eigen sind.« Da nimmt Klöns Patten die Kappe vom Kopf und versucht, die Hände zu falten. Das geht sehr schwer, denn er hat es lange, lange nicht getan. Gudwin und Steffens tun es ihm nach. Keinem der drei Männer kommt es in den Sinn, über das singende Kind zu spotten. »Du führst uns durch die Klippen, dass wir mit frohen Lippen dir singen auch im Weh. Dein Herr sind Land und See.« Klöns Patten hat mit seinen Fäusten die Kappe gegen die Brust gepresst. Seine Augen starren nur immer zum Himmel. Ach, käme der Mond mit seinem Licht. Vielleicht würde es genügen, dem Schiff den richtigen Weg zu zeigen. Und dann, unvermutet, ehe noch die Wolkenwand vorüber ist, reißt sie mittendurch, wie von unsichtbarer Hand auseinandergeschoben, und klar und hell leuchtet der Vollmond über das Wasser. Und im Licht dieses Vollmonds sehen sie deutlich weit, weit hinten ein Schiff auftauchen, näher und näher kommen. »Die Margherita«, rufen Gudwin und Steffens wie aus einem Munde. »Und die Margherita«, flüstert Klöns Patten. Seine Hände haben sich an der Brüstung geklammert. Angestrengt starrt er hinüber. Ob es den richtigen Weg finden wird durch die Klippen, durch die Brandung? Deutlich erkennt man jetzt die drei Masten, die dunklen Segel, die der Sturmwind bläht. Sie werden den Leuchtturm suchen, sie werden zerschmettern ohne Wegweiser, stöhnt Klöns Patten. Die drei Männer stehen und starren. Schreien möchten sie, winken, warnen, rufen. Aber wozu? Wer könnte sie auf diese große Entfernung hören?

Wir wollen dir vertrauen, nicht auf die Wogen schauen, singt hinter ihnen das Kind. Und die Margherita fährt vorüber. Stolz, sicher, ohne ein Riff zu streifen. Denn der Mond ist so hell, dass der Lotse alles gut erkennen kann. Da fällt Klünsspatten auf die Knie, Tränen laufen über sein Gesicht. Die Margherita ist gerettet. In einer halben Stunde kann sie im Hafen sein.

Sie legen das Kind noch einmal ins Bett, denn es ist todmüde. Vorher hat der Vater es noch kopfschüttelnd gefragt. »Sag, Angela, warum musste die Mutter denn gerade heute Nacht mit dir in die See gehen? Sie hat mir vor meiner Abreise nichts davon gesagt.« »Ja, Vater, das kam auch alles so schnell. Sie bekam solch große Unruhe und sagte, sie müsse gleich fort. Es könnte sonst ein großes Unglück geschehen. Und als wir hörten, dass der Onkel gerade seine Barke rüstete, da fuhren wir mit.« Er streicht ihr übers Kraushaar. »Nun schlaf, Kind. Morgen, wenn es hell wird, fahre ich zuerst zur Mutter und dann hole ich dich.« Er deckt sie warm zu und schließt die Tür. Nebenan geht er auf und ab. Will es denn heute nicht mehr hell werden? Der Mond ist untergegangen. Ein feines, feines Rot kündet im Osten das neue Jahr. Und dann schrickt Klüns Patten wieder aus seinem Sinnen. Wie, wenn nun seine Johanna überhaupt nicht auf der Margherita gewesen ist? Wenn sie gar nicht gerettet wurde? Wenn sie mit dem gestrandeten Schiff untergegangen ist? Mit Gewalt versucht er, sich von diesem Gedanken loszureißen. Er geht zum Ofen und fährt behutsam über das Kleidchen seines Kindes. »Das hier habe ich doch sogleich erkannt«, sagte er leise zu Godwin und Steffens, »denn ich habe oft zugesehen, wenn meine Frau daran nähte, Stich für Stich. Denn Johanna ist sehr fleißig. Und wenn ich ihr Samt und Seide brachte von den erbeuteten Schiffen, dann hat sie immer geweint und wollte so Kostbares nicht haben. Es ruht kein Segen drauf, Klüns, hat sie immer gesagt. Lass uns von der ehrbaren Arbeit unserer Hände leben, aber nicht so.« Er seufzt. Dann krampft er beide Hände ineinander. »Wenn ein Gott im Himmel ist, der meine Johanna gerettet hat, dann will ich kein Seeräuber mehr sein. So wahr ich hier stehe.«

Zwischen Heidekraut und Felsblöcken steht die aus rohem Feldstein erbaute Schifferkirche hart am Strand. Jetzt sieht man nichts von Heidekraut und Ginster, denn eine tiefe Schneedecke hat alles weiß und schweigend eingehüllt. Aber die Pforte des Kirchleins steht weit offen, und ernster, eherner Glockenklang klingt bis zum Hafen hinaus. Langsam pilgern kleine Trupps gottesfürchtiger den Berg empor, das Neujahrsfest unter Gottes Wort und Gebet zu feiern. Als letzte gehen Hand in Hand Glünspatten und seine Frau Johanna, die er gerettet und geborgen von der wohlerhaltenen Margarita abholen konnte. Oh, was hat Johanna für Dankestränen geweint, als sie von der glücklichen Bergung ihres Kindes im Leuchtturm vernahm. Sie hatte schon die Hoffnung aufgegeben, es lebend wiederzusehen. Nach dem Gottesdienst knien sie beide vor dem greisen Prediger in einem kleinen Nebenraum nieder. Und Glünspatten legt ein umfassendes Bekenntnis ab über all sein bisheriges Tun. Der Prediger verspricht, ihn am nächsten Tag zum Richter zu begleiten und ein gutes Wort für ihn einzulegen. Denn wenn er sich selber dem Gericht stellt, um seine Schuld zu sühnen, kann der Richter nicht mehr so hart urteilen und strafen. Mit stillen, ernsten Gesichtern gehen sie dann zur Küste hinunter, um ihr Kind vom Leuchtturm abzuholen. Der Sturm der Nacht hat sich gelegt. Golden schimmert die Sonne des neuen Jahres über der klaren, blauen Wasserfläche und der weißen Schneedecke ringsum. Leise sagt Glünspatten: Und wenn Sie mich dann wieder freigelassen haben, Johanna, dann fange ich mit Gottes Hilfe ein neues Leben an. Ich habe es diese Nacht gelobt, wenn du mir gerettet würdest. Während er das Boot von der Kette löst und nach den Rudern greift, bittet er: Wenn wir jetzt hinüberfahren, dann sing mir noch einmal dein Lied, Johanna. Ich höre es so gern. Die stille Frau, die am Steuer sitzt, sieht versonnen über das weite, flimmernde Wasser. Und während Glünspatten kräftig die Ruder führt, beginnt sie leise zu singen. Nimm uns in deine Hände und alles Leiden wende. Komm zu uns auf die See, du König aus der Höhe. Wollst deine Arme breiten zu allen bösen Zeiten, gebieten Meer und Wind, weil wir dein Eigen sind. Wir wollen dir vertrauen, nicht auf die Wogen schauen. Du führst uns immer da ins neue, fremde Jahr.

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2: Es wartet alles auf dich, dass du ihnen Speise gibst zu seiner Zeit.

0: fliegt das Bienchen froh und frei hinaus, trinkt sich satt an süßen Honigseim und bringt noch eine Menge mit nach Haus.
1: Lasst uns wie das Bienchen fleißig sein und nicht immer an uns selber denken. Von dem Guten, das uns Gott beschert, sollen wir auch fröhlich weiterschenken.

0: so gern drei kleine Kätzchen mit gestreiftem Fell und weißem Lätzchen.
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2: Und ich einen Piepmatz, der muss singen.
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4: Und ich zwei Kaninchen, eins schwarz und eins weiß.
5: Und ich eine lustig meckernde Geiß.

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0: Heute haben wir jetzt Versammlung und ich freue mich für alle, die hierher gekommen sind heute Morgen, die durchgekommen sind, trotz dem Marathon und wie auch immer, verstehst du, die einfach uns erreicht haben und das ist noch die Tür verschlossen, da klopfen Leute an der Tür. Denke ich, warum kommen die Leute nicht, wo sind sie denn? Und ich höre nur Klopfen. Weißt du, aber ich bin froh für alle, die zur Tür gekommen sind, durch die Tür durchgekommen sind. Gott möge euch alle segnen. Und heute Abend haben wir Josef Hetchcock da. Also ich freue mich. Ich habe nachgerechnet, wie lange er hier zu uns schon kommt. Er kommt immer nach dem Billy. Den Billy hat mir diesen Bruder empfohlen. Er hat gesagt, weißt du, ich reiß auf, ich bringe die Leute zusammen, aber die Leute, ja, ich predige Heilung, aber das ist nicht alles. Die müssen ein bisschen mehr hören. Und er hat mir den Josef empfohlen und gesagt, ich habe einen lieben Bruder, ich kenne ihn von meinen Diensten von unterwegs, er geht in die Tiefe. So, und das ist da auch, meine Schafe hören seine Stimme, sagt der Herr Jesus. Und er spricht darüber, das ist sein Hobby, aber es gibt kein Hobby im Reich Gottes, das ist seine Berufung. Das ist ein Charisma. Weißt du, jeder Prediger, jeder Evangelist hat etwas ganz Besonderes. Der eine hat Heilung, der andere hat Lehre, der andere hat ja Lob und Dank und Preis und dass Gott erhebt wird, dass Gott gelobt und Gott angebetet wird. Und der andere hat eine andere Berufung. Jeder hat so seine Berufung. Der andere hat eine innere Heilung. Weißt du, wir denken mal manchmal, weißt du, warum predigt immer das Gleiche? Billy predigt immer von der Heilung. Du kannst anfangen, wo du willst, da kommt immer auf den Punkt Heilung. Und beim Josef ist es so, er kann auch irgendwo anfangen, wo er will, er kommt immer wieder, höre die Stimme des guten Hirten. So, das ist die Botschaft. Und das ist, worauf es ankommt, dass du Gottes Stimme hörst, dass du Gott verstehst. So, ganz herzlich eingeladen, heute Abend 19 Uhr, ruf noch ein paar Leute an, ein paar Freunde, sag ihnen, dass sie kommen. Josef kommt sehr knapp. Der hat mir heute Morgen, der Elke hat mir heute Morgen geschrieben, die werden zwischen 4 und 5 Uhr nachmittags ankommen im Hotel und so weiter. Es wird sehr knapp. Er ist bestimmt schon viel unterwegs. Er kommt von Österreich irgendwo. So, er wird uns dienen. Und ich freue mich, dass wir so einen Bruder haben, der treu dem Herrn dient und der nicht aufgibt. Der ist nicht mehr der Jüngste. Wir wissen nicht, wie lange wir ihn haben werden, aber nützt die Zeit. Nützt die Zeit. So, ganz herzlich eingeladen auch für heute Morgen. Mein Thema ist, wenn Gott dein Partner ist. Wenn Gott dein Partner ist. Wir haben ein schönes Lied, das wir immer wieder mal gerne singen. Welch ein Freund ist unser Jesus. Welch ein Freund. Wir haben einen guten Freund, einen guten Partner, einen guten Begleiter, einen Tröster, der Heilige Geist. Ich frage mich manchmal, warum singen wir nicht so viel vom Heiligen Geist? Denn der Heilige Geist ist genauso wichtig und eine Gottheit. Der Vater, wir singen vom Vater und so weiter. Wir danken, dass wir den Vater haben, beten sogar das Vater unser und wir reden zu Jesus, aber so wenig vom Heiligen Geist. Ich frage mich, obwohl wir Pfingstler sind, obwohl wir Charismatiker sind, so wenig vom Heiligen Geist. Heiliger Geist ist auch ein Freund, ein sehr guter Freund, sogar ein Tröster und er bleibt bei uns ewiglich, nicht nur während der Erdenzeit, während wir hier unten uns abstrampeln und kämpfen, nein, der Heilige Geist bleibt bei uns ewiglich. So, ich möchte euch ganz herzlich einladen zu diesem Thema. Ich lade auch, aber auch dann am Mittwoch ein sehr gutes Thema. Ich spreche den ganzen Monat August über Gebet und am Mittwoch, und ich denke, es wird ein Stück Fortsetzung sein, denn ich habe ja über die Themen gebetet, lieber Gott, was soll ich sagen, worüber soll ich predigen? Und Josef wird hier, hört die Stimme Gottes, seine Botschaft haben und meine Botschaft wird am Mittwoch sein, Gebetshindernisse. Du glaubst gar nicht, wie viele Gebetshindernisse da sind im christlichen Leben. Streit, Zank, Eifersucht, Neid, so dass nur diese äußerlichen Dinge, aber dann Zweifel und dann, ja, dass wir uns gar keine Zeit nehmen, dass heutzutage wird kaum noch durchgebetet. Man lobt und preist und dankt und was weiß ich und hüpft und tanzt, aber das ist Durchbeten, das ist anhaltende Beten, bis wir es haben. Und für mich ist das Gebet erst Gebet, wenn ich die Antwort bekomme. Wenn ich das Geld in der Hand habe oder das Brot oder den Fisch, oder die Fische oder was auch immer sein mag, erst dann, wenn ich die Resultate habe, dann bin ich erst am Ziel angekommen. Nicht nur, dass ich sage, ich mache das. Ich habe ein Bild dieser Tage bekommen und auch dieses Bild verwendet. Viele Leute, die möchten gerne auf dem Pferd reiten. Und da gehen sie auf dem Jahrmarkt, verstehst du, es gibt diese elektrischen Pferde. Weißt du, da drückst du auf den Knopf und dann, der wackelt mit dem Schwanz, der geht drauf und runter. Aber das Ergebnis ist, wenn dieses ganze Gehüpfe vorbei ist, bist du auf dem gleichen Platz, bist nicht weitergekommen. Aber ein richtiger Reiter, wenn er reitet, der ist irgendwo hingekommen, der hat ein Ziel erreicht, der hat was erlebt. Also nicht nur gehopft, so ein bisschen auf und ab, auf und ab, auf und ab. Und Gott will uns mehr geben als nur auf und ab. So, wenn Gott dein Partner ist, dann mach dir große Pläne. Denk groß von Gott. Wir haben gesungen, wie groß ist mein Gott? Verstehst? Dann überleg einmal, was sollst du als Kind Gottes? Du sollst auch ein Großer sein. Weißt du, sein Name wird geheiligt und dein Name soll auch geheiligt werden. Und du sollst auch bekannt werden für den Herrn und mit dem Herrn. Denke groß, plane groß. Traue Gott was zu in deinem Leben. Sei nicht so ängstlich und nicht so kleinkariert. Ach weiß, wir sind ein kleiner Haufe. Wir sind nur ein paar Hansen. Und was weiß ich, verstehst du? Bedauere ich nicht so viel. Wir sind reich in Gott. Wir sind reich in Gott. Ich werde nie vergessen, als ich zur Pfingstgemeinde kam, dann, weißt du, die Versammlung waren ein paar ältere Menschen und da steht vorne ein älteres Ehepaar und die singen und die Frau spielt und der Mann singt, das war ein ehemaliger Eisenbahner, wie ich nachher festgestellt habe, Frührentner, und er singt, mein Vater ist mehr wie ein Millionär. Und Mutti, nochmals, mein Vater ist mehr wie ein Millionär. Und es ging permanent, die haben nicht mehr aufgehört zu singen, mein Vater ist mehr wie ein Millionär. Und ich sag dir auch, dein Vater im Himmel ist auch mehr wie ein Millionär. Es hat Gold und Silber gehört, mit den ganzen Ochsen und die ganzen Bäume, Pflanzen, alle Fische im Meer, alles gehört ihm. So. Denke groß, denk nicht kleinlich. Fang an, so richtig im Glauben zu leben. Weißt du, das ist im Glauben leben. Mein Gott ist ein großer Gott. Oh, er heilt Kranke, er hat alles geschaffen, die Berge, das, ja, die Berge erzählen, singen wir auch in einem Chorus, und die Täler verkünden, die Wiesen, die Blumen, die Spatzen. Aber ich will hier über Gott als Partner sprechen und lese eine alte Geschichte aus dem Richterbuch, Richter 4, Vers 7 und folgende Verse, da ist dieser Barack, nicht Barack Obama, weißt du, Barack, so hieß er damals, ein Richter, aber der war ein bisschen zu, naja, ein bisschen labil, ein bisschen schwach, so wie wir auch manchmal sind als Kinder Gottes, und er muss gegen diesen Sisera kämpfen, und dieser Sisera ist, der hat 900 Streitwegen, verstehst du, das wären heute 900 Panzer, und die Juden damals, die hatten nur Knüppel und sonst nicht viel an guten Waffen, so, und der hat Angst, wie soll ich machen, die kommen und die holen unsere Ernte ab, die kämpfen gegen uns, und da ist eine Frau, und ich werde heute über eine Frau in der Bibel sprechen, Deborah heißt sie, und diese Deborah, die ist eine Prophetin, eine Richterin. Gott gebraucht auch Frauen, meine Lieben, nicht nur Männer. Und manchmal, wenn keine Männer da sind, gebraucht der Herr Frauen, und dass sie predigen. Und wir haben sogar eine Frau mal als Päpstin gehabt in der Kirchengeschichte. So, wie gesagt, Gott gebraucht Frauen, nicht nur Männer. Aber hier dieser Barack, er war ein bisschen, naja, Entschuldigung, wenn ich so sage, Gott wird es mir vergeben, ein Schlappschwanz. Weißt du, ich traue mir nicht zu, ich bin nicht in der Lage, und wir sind so wenige, wir haben keine Mittel, wir haben nichts und so weiter. Und dann sagt die Deborah, du, bring 10.000 Leute zusammen, trommel sie zusammen. Dann sagt er, ja, wie soll ich das alles machen? Du siehst also, er ist sehr schwächlich, sehr gebrechlich, er ist ein von Gott Berufener, aber sehr labil. Und dann sagt dieser Barack, Deborah, wenn du mit mir gehst, dann gehe ich, dann mache ich. Nur wenn du mit mir gehst oder mit uns gehst, dann gehe ich mit dir. Und Deborah sagt, ja, Gott wird deine Feinde in deine Hand geben. Aber ist es schön und gut, aber nur dann, wenn du mit mir gehst. Und das ist diesen Gedanken, wenn du mit mir gehst, dann gehe ich. Und ich lese hier diese Bibelstelle, Richter 4, Vers 7. Ich aber will Sisera, sagt Gott, diesen Feldhauptmann dort, am Bach Kishon, mit seinen Wagen und seinem ganzen Reiter hier in deine Hände geben. Ich will. Ja, ist schön. Weißt du, wir haben auch manchmal Prophezeiungen und Weissagungen, wo Gott sagt, ich werde dich heilen, ich werde dich führen, ich werde dich versorgen, ich werde dich leiten. Ja, ist schon gut. Und Barak sprach, wenn du mit mir gehst, dann will ich gehen. Gehst du aber nicht mit mir, so will ich auch nicht gehen. Eine ganz interessante Passage. Ich will darüber ein paar Gedanken sagen, was mir groß geworden ist beim Betrachten von dieser Geschichte. Und Deborah sprach: Ich will mit dir gehen, aber der Ruhm wird nicht dir zufallen. Hochinteressant. Der Ruhm, der Erfolg, der Segen wird nicht dir zufallen auf dem Weg, den du gehst, sondern der Herr wird Sisera in die Hand einer Frau geben, der diesen Sisera mit dem Hammer erschlägt. Das ist die Geschichte. Verstehst? Und oft hat Gott ganz anders gekämpft, verstehst du? Mit schwachen, einfachen, schlichten Frauen und so weiter. Und ich werde Sisera in deine Hände ausliefern. Und so machte sich Deborah auf und ging mit Barak nach Kadesh hier. Richter 4, wenn du weiterliest. Und nachdem Ehud tot war, taten die Kinder Israel wieder Böses gegen den Herrn. Immer wieder der gleiche Zirkus. Wenn der Richter nicht mehr da ist, wenn der Pastor nicht mehr da ist, wenn die Gemeinde nicht mehr da ist, wenn die Leute keinen Kontakt mehr zur Gemeinde haben, dann macht jeder, was er will. Und so passiert es. Sie taten wieder Böses in den Augen des Herrn. Und deshalb lieferte der Herr sie an Jabin und an einem kananitischen König aus. Und dass sie beherrschten, sie bedrängten. Probleme kommen nicht von ungefähr. Die kommen nicht von ungefähr. Wenn Menschen Gott verlassen, dann verlässt Gott sie auch. Ganz einfach. Ganz einfach. Und der Heerführer dieses Sisera, er war ein Spötter, ein Lästerer. Aber wie auch immer. Und die Israeliten in dieser Not, nach 20 Jahren grausamer Unterdrückung, schrien sie zum Herrn um Hilfe. 20 Jahre Unterdrückung, du siehst, das ist schon eine lange Zeit. Ist kein Spaziergang. Kein Spaziergang. Und wir erleben immer wieder, wenn die Menschen nicht auf Gott hören, dann gibt es 20 Jahre Pech, 20 Jahre Unglück, 20 Jahre Krankheit, 20 Jahre dies und 20 Jahre jenes, finanzielle Not, Sorgen. Guck mal, nach 21 Jahren gibt es wieder eine Wende. Wenn du dein Leben so anguckst, wenn du heute Probleme hast, schau 20 Jahre zurück. Was war vor 20 Jahren? Wie standst du da vor 20 Jahren? Nun, wenn du 20-jährig bist, dann, wie war es vor deiner Geburt? Das ist aber, viele sind bei uns hier 40-jährig, 50-jährig, 60-jährig, 70-jährig. Wie war es vor 20 Jahren? Wo warst du da? Als die Mauer fiel, verstehst du? Und alle jubelten und alle jauchzten und so weiter. Als du zur Gemeinde kamst, verstehst du? Als Gott dich gerufen hat, zum Glauben kamst. Aber dann hat sich das alles so eingespielt, so sich angewöhnt. Weißt du, es ist wieder dieser Trotz da. Ich will nur ganz kurz noch ein paar Gedanken vorneweg sagen. Gott schließt Türen auf, aber Gott schließt auch Türen wieder auf. Gott schließt zu den Himmel, die Fenster des Himmels, dass kein Segen, kein Tropfen Wasser runterkommt. Dass nichts Besonderes passiert. Sie taten, was dem Herrn missfiel. Die Probleme kamen. Die Feinde unterdrückten sie und raubten sie aus. Und damals gab diese Richterin Deborah, sie war eine Prophetin, sie hat einen Geist der Weissagung gehabt und sie zitiert den Barak zu sich und sagt: Barak, du bist ein Berufener. Du bist ein Mann, vielleicht der einzige Mann, der noch lebt richtig, denn der Ehud war tot und so weiter. Du bist der Einzige, du kannst noch ein paar Männer zusammentrommeln. Du könntest es, du könntest es. Weißt du, Gott weiß, was wir können und was wir nicht können. Und Gott gibt uns diesen prophetischen Geist, dass wir plötzlich von Gott berufen werden, oder gerufen werden. Und du bist der Mann, der gegen die Kananiter kämpft und gegen den Sisera eine Schlacht schlägt. Sie prophezeite im Sieg und gegen eine Übermacht. Weißt du, wenn Gott zu uns redet, dann haben wir nur Feinde, nur Schwierigkeiten, nur Trouble, nur Kummer, nur Ängste und so weiter. Aber Gott sagt, du wirst siegen. Wir haben ein schönes Lied, wir singen das immer wieder. In dem Namen Jesu haben wir den Sieg. Da geht's vorwärts. Du wirst es schaffen. Aber wie? Wie? 10.000 Mann, schlecht bewaffnet, gegen so ein Heer, gegen 900 Panzer, Streitwagen, um sicher zu gehen, dass diese Prophezeiung sich erfüllen wird, knüpft Barak eine Bedingung an diesem Auftrag, wo er bekommt: Deborah, ich gehe. Aber du gehst mit. Wenn wir verlieren, verlierst du mit. Deborah, du gehst mit. Deborah ist so ein Bild auf den Heiligen Geist für mich in der Bibel. Nur nebenbei, ganz schnell. Weißt du, der Heilige Geist geht mit. Der Heilige Geist ist bei uns in unseren Krisen, in unseren Kämpfen. Und Barak, sei sicher, dieser Sisera wird von einer Frau erschlagen werden. Wir haben so, liest das Buch Judith in der Bibel, auch so ein schönes Buch. Also ich mag diese Geschichten und auch, wir haben also einige so interessante Geschichten. Gott braucht nicht starke Leute, er braucht das schwache Geschlecht. Und ich sagte, nicht durch Heer und nicht durch Kraft, sondern durch meinen Geist. Weißt du, der Heilige Geist ist das schwache Geschlecht, von dem wir gar nicht singen. Ich habe euch ja gesagt, weißt du, wir singen kaum über den Heiligen Geist und sonst nicht. Wir machen Jesus groß, wir machen den Vater groß, aber wo ist der Heilige Geist? Das schwache Geschlecht. Mit dem Hammer. Dein Wort. Dein Wort ist wie ein Hammer, das Felsen zerschmeißt. So. Und wir lesen diese Geschichte und wir erleben da plötzlich, wie kosmische Mächte, weißt du, Steine fallen vom Himmel in der Schlacht gegen Sisera. Steine fallen vom Himmel, die Leute erschrecken und da streitet der Herr. Aber zuerst einmal müssen sich die Leute aufmachen, zuerst müssen sie was unternehmen. Gott kämpft für uns erst, wenn wir unser Teil getan haben, wenn wir diese 10.000 Leute zusammengetrommelt haben, wenn wir Gott gehorchen und in die Schlacht gehen. Dann fängt Gott an für uns zu streiten, und zwar ganz gewaltig. Und wir sehen hier, was der Barak erlebt. Interessant, Männer schlafen bei Milch ein. Diese Frau hier gibt dem Mann, diesem Sisera, Milch zu trinken und er schlief ein. Nicht nur beim Bier oder so, sondern Milch. Milch hat was auf sich, aber ich kann nicht alles so prophetisch ausbaden und austreten, also weiter, aber Milch, so Kindernahrung, für Kälber ist Milch gut, aber verstehst du, da kriegt dieser Kämpfer Milch, verstehst du, und dann erschlägt die Frau den Mann. Eigentlich, wenn ich so die Bibel lese, da ist nur Mord und Totschlag. Vor allem im Alten Testament, da bist du entsetzt. Aber lass mal, das ist die Zeit der Erdenzeit. Da ist auch Kampf. Und bei uns, wenn wir unser Leben ganz ehrlich anschauen, ist auch Mord und Totschlag. Da kämpft einer gegen den anderen. Wir müssen hier ringen. Es gibt ein Leben der Ruhe und ein Leben des Kampfes. Und das Leben ist ein Kampf, ein Krieg. So, und damit der Sieg kommt, dann musste dieser Barak alles zusammentrommeln, um die Geschichte ganz kurz zu machen. Der Herr sorgt dafür, dass die 10.000 Leute zusammenkommen. Also das nächste Mal, wir sehen beim Gideon auch wieder in der Richterzeit. Verstehst du, auch sie taten nicht mehr, was Gott wollte. Da kamen wieder die Midianiter. Und dann wurde dieser Gideon berufen. Und der hat eine Schlacht geschlagen mit 300 Mann. Aber am Anfang hat er über 30.000 gehabt. Also Gott, bei Gott ist nicht ausschlaggebend, wie groß die Herrscher ist, wie groß die Gemeinde ist, wie viele Christen da mitmachen und mitarbeiten. Es kommt auf den Einzelnen an. Der Einzelne, wie steht er zu Gott? Und es geht um den Einzelnen überhaupt, nicht um die Masse, ihr Brüder und Schwestern. Barak will nicht allein sein. Mir geht es hier um Partnerschaft. Partnerschaft, Gott an seiner Seite zu haben, ist Gott für uns. So schreibt der heilige Apostel Paulus. Wer und was kann gegen uns sein? Barak kann nicht ohne Deborah. Deborah kann nicht ohne Barak. Verstehen wir diese Geschichte? Ich habe gestern euch vom Weinstock und Reben gesagt, Jesus ist machtlos. Entschuldigung, weißt du, wir singen von diesem großen, starken Herrn Jesus Christus. Alle Macht ist ihm gegeben, Macht liegt in Jesu Hände. Aber ich sage eins, Jesus ist machtlos als Weinstock ohne die Reben. Und die Reben sind machtlos ohne den Weinstock. Was soll der Weinstock ohne Reben machen? Und was sollen die Reben ohne Weinstock machen? Verstehst du, wir sind voneinander abhängig und so weiter. Der Christ ist ohne dem Heiland nichts und der Heiland ist ohne die Christen nichts. Die Gläubigen, die Jünger, die Nachfolger, die für die Sache Jesus sich eintreten. Und deshalb diese Geschichte hier, Barak, Deborah, dieses Gespann, sind aufeinander angewiesen, sie brauchen einander und das gibt das Optimale. Weißt Gott, bindet zwei Leute zusammen. Der eine kann das, der eine hat das und der andere hat jenes. Und jeder hat etwas. Deborah, wenn du nicht mitgehst, ich gehe auch nicht, ich mache nichts. Der Mensch braucht Ergänzung. Der Mensch braucht Ergänzung, der braucht Gott und Gott braucht den Menschen. Was würde Gott ohne den Menschen hier auf diesem Planeten machen? Das würde Urwald zunehmen, da würden wilde Tiere die Erde bevölkern. Vielleicht auch nicht, würden sich gegenseitig auffressen. Wenn Gott die Menschen nicht hätte und Gott hat den Menschen in den Paradies, in den Garten Eden gesetzt und der Mensch sollte diesen Garten bebauen und bepflanzen. Jesus braucht die Christen und Christen brauchen Christus. Wir brauchen uns einander. Geschwister, wir sind aufeinander angewiesen, auf Jesus und aufeinander. Sag nicht, ich brauche dich nicht. Ja, du brauchst jeden einzelnen Gläubigen. Und jeder einzelne Gläubige ist wichtig. Jeder einzelne hat etwas, was du nicht hast. Und das vermisst du. Und deshalb sind viele Schwache und Kranke und Arme und Mühselige und Verstorbene, weil sie ja nicht beachten den Leib des Herrn. Der Leib des Herrn sind viele Glieder. So eine Hand. Wie viele Glieder hat eine Hand? Verstehst du? Wie viele Gelenke? Wenn du ein bisschen von dem Körper des Menschen, was du verstehst, wie sie, jedes Glied, jedes Organ ist aufeinander angewiesen. Und genauso jeder Gläubige. Wir sind aufeinander angewiesen. Was hätte die Maria ohne dem Josef gemacht? Maria hätte Jesus nicht zur Welt gebracht ohne Josef. Verstehst? Da wäre Josef, weißt du, der Josef musste einspringen, nach Ägypten bringen und was weiß ich, versorgen. 30 Jahre lang hat der Josef den Herrn Jesus versorgt. Ohne dem Josef wäre Jesus nichts geworden. Und er war der Zimmermannssohn. Ja, er war der Maria-Sohn. Maria hat ihn zur Welt gebracht. Und so hat jeder seine Funktion. Was wäre der Adam ohne die Eva? Und die Eva ohne den Adam? Die brauchen einander. Die brauchen Ergänzung. Und wenn wir so die Bibel studieren, und unser Herr Jesus hat nicht nur die Jünger gebraucht, er hat auch eine Magdalena gebraucht. Und manchmal denken die Leute, der war vielleicht mit Magdalena verheiratet. Verstehst du? In aller Liebe, denk, was du willst. Aber die Magdalena hat sehr viel an Jesus getan. Seine Füße gesalbt, war die erste, die am Ostermorgen am Grab kam und den Jüngern verkündigt hat. Die erste Evangelistin, das war Magdalena. So, sie brauchen nicht der Petrus. Du wirst vielleicht geschockt sein, was ich dir nachher noch sagen werde. Weißt du, wir denken manchmal, der Petrus. Nee. Gott gebraucht gerade die Schwachen, die nichts sind. Weißt du, was nichts in dieser Welt ist, das hat sie Gott erwählt. In aller Liebe. Wir brauchen einander, den Partner, dass wir ergänzt werden, dass wir befruchtet werden, dass wir bereichert werden, dass wir ermutigt werden. Du, Paddock, renn, kämpfe den guten Kampf. Wir brauchen einen Partner, der uns die Türe aufmacht, der an uns glaubt, verstehst du, der uns was zutraut. Du brauchst jemanden, der an dich glaubt. Wenn niemand an dich glaubt, wie sollst du weitermachen? Verstehst du? Ja, ich wurschle so vor mir hin. Wenn du einen guten Partner hast, dann erlebst du große Dinge. Und ich habe mich ein bisschen Gedanken gemacht über Partnerschaft in der Bibel, in der Kirchengeschichte. Wenn ich dran denke, Franz von Assisi mit seiner Clara. Was wäre Franz von Assisi ohne seine Clara geworden? Oder Nikolaus von Flüe ohne seine Dorothea? Und Martin Luther ohne seine Käthe? Verstehst du? Sie brauchen einander. Ah, der Luther, der werde verlaust und verpinkelt, verstehst du, und was weiß ich was alles. Ja, aber gerade Käthe hat ihn wieder auf Trab gebracht. Und als der Martin Luther einfach vor sich sitzt und denkt, ach, alles hat keinen Wert, dann kommt die Käthe reingelaufen. Martin, hast du das Neueste gehört? Der Herrgott ist gestorben. Verstehst du? Dann sagt er, nein, das darf nicht sein. Du siehst, so haben sie sich beide gegenseitig erkennt, auch wenn es nur Vernunft-Ehe war. Verstehst? Der Martin Luther hat nur die Käthe geheiratet, weil niemand, kein Mönch mehr da war, der sie hätte heiraten können. Dann hat er gesagt, gut, dann nehme ich sie. Nur nebenbei. Weißt du, Gott gebraucht Menschen, gute Partner. Verstehst du? Es ist so wichtig, dass sie Partnerschaft nehmen. Barak und diese Deborah. Ein Paar, obwohl die Deborah verheiratet war und so weiter. Aber Deborah, wenn wir so richtig sagen, ihr Wort, was dahinter steckt, sie heißt Biene. Die Biene, diese fleißige Deborah. Weißt du? Und du weißt ja, was so eine Biene im Bienenstock ist. Die wird gefüttert, verstehst du, aber Biene. Und Barak heißt Blitz. Das ist Schnelligkeit. Ihr Mann ist tot. Und ihr Mann, sie war verheiratet, aber sie hat eine Gabe zu dienen als Biene. Und wir brauchen Bienen. Und wenn es keine Bienen mehr gibt, nach kurzer Zeit, können wir einpacken gehen. Jetzt fangen die Leute schon die Käfer zu zählen. Ja. Gottes Erscheinungen. Wie der Blitz, Das ist der Barack, aber der ist noch nicht aufgebaut und aufgemöbelt. Und wir brauchen Leute, die uns aufbauen, uns aufmöbeln. Gott erscheint durch Deborah als die Ermutigerin. Und es ist kein Zufall, dass die zwei zusammenkommen, die Biene und der Blitz, dass die zwei so gespannt werden. Und in der Einigkeit sind sie stark. In der Einigkeit. Christen sind nur stark in der Einigkeit. Und die meisten Christen kapieren das nicht. Die sind zerstritten und wundern sich, warum geht es bei mir nicht vorwärts, warum geht es bei uns nicht vorwärts, warum geht es in der Gesellschaft nicht vorwärts. Unsere Gesellschaft ist so gespalten. Weißt, wenn wir angucken, die Kirchen sind gespalten und deshalb wundern wir uns, dass es, ja, brauchen wir uns gar nicht wundern. Der Teufel regiert durch Trennung und Spaltung, teile und herrsche, sagt er. Teile und herrsche, das Freimaurerprinzip. Einigkeit macht stark. Als sie den Turm zum Himmel bauten da, die Babylonier, und dann sagt Gott, ich muss runtergehen, ganz schnell, denn das, was sie sich vornehmen, wenn sie eins sind, sie werden es schaffen. Und ich muss die Sprachen verwenden. Das ist ein bisschen, denn sonst hätte Jesus gar nicht kommen können. Denn sonst wäre Israel nicht gewesen, sonst wäre Abraham nicht gewesen, sonst wäre, ja, die ganze Offenbarungsgeschichte wäre anders verlaufen. Ich muss schnell die Sprachen verwenden, damit die Sache aufgehalten wird. Und sie haben einander nicht mehr verstanden und das Ding ist hängen geblieben. Ihr Schwester, es ist so wichtig, dass wir eins sind. Partnerschaft. Weißt du, nicht nur Gott. Weißt du, mit Gott kannst du leicht eins sein. Wenn du ein Einsiedler bist, irgendwo allein in einer Mansarde wohnst, ach, ich bin so glücklich, ich habe alles, was ich brauche. Komm, guck Bibel-TV, hör die Predigten im Internet. Verstehst du, ich bin gut versorgt. Ich brauche die Geschwister nicht. Nein, du brauchst Geschwister, dass die dir mal so an der Seite so einen Rippenstoß geben. Wach auf! Wach auf! Hat nicht der Hitchcock zwei Bücher geschrieben mit Wach auf? Die Zeit ist eilt voraus. Weißt du, die Zeit ist sehr kurz. Wach auf! Wir sollten aufwachen. Du plötzlich stehst du vor verschlossenen Türen, so wie ihr heute Morgen. Verstehst du? Ist ins Schloss gefallen. Dann steht ihr da und denkt, heute ist die Entrückung stattgefunden oder was weiß ich, findet kein Gottesdienst statt. Die Tür ist zu. Ich werde es nie vergessen. Hier in Berlin, aus irgendwelchem Grund haben wir keine Versammlung gehabt, wo eigentlich regelmäßig Versammlung wäre und auch angeschrieben war Versammlung. Dann ruft mich einer an und denke, warum stöhnt der Mann am Telefon? Ich bin so froh, ich war am Gott in der Kirche und ich dachte, ihr seid schon alle entrückt. Das ist, wir brauchen einander und wir sind noch nicht entrückt. Wir werden aber im Himmel zusammen sein miteinander. Gemeinsam sind wir stark. Das ist der Mensch. Einigkeit macht stark. Vereinige dich mit anderen Menschen. Trenn dich nicht. Weißt du, getrennt wirst du so schnell. Aber verbinde dich. Egal, auch wenn du komisch bist, auch wenn die Leute dir nicht sympathisch sind. In Johannes Kapitel 21 finden wir eine interessante Passage. Johannes 21, Vers 1 bis 14. Ich lese nicht alles, sondern es ist eine praktische Lektion. Und da zeigt uns der Herr Jesus, wie wichtig der andere ist. Und das erleben wir. Simon Petrus und Thomas, genannt der Zwilling, und Nathanael, der von Kana in Galiläa war, also wahrscheinlich das war seine Hochzeit dort in Kana, wo der Wein ausgegangen ist, typisch für Christen manchmal, die denken so viel geistliche Dinge und der Saft geht aus. Und dann die Söhne des Zebedäus und zwei andere von seinen Jüngern waren zusammen, Johannes 21, Vers 1. Ich weiß so, die haben alle miteinander gebraucht. Die waren einander wichtig und wir sind so stark, wie das schwächste Glied an einer Kette. Nur so. Ein Gläubiger, der sich aus der Gemeinschaft der Gläubigen zurückzieht, ist wie eine glühende Kohle. Du kannst glühen, aber das Feuer wird bald verlöschen. Die Energie wird abnehmen. Die glühende Kohle wird Stück für Stück nach kurzer Zeit abkühlen. Der Mensch braucht den anderen, denn der Mensch ist ein soziales Wesen. Jeder Einzelne, wir brauchen uns einander, ob gläubig oder ungläubig, gut oder schlecht. Wir brauchen nicht nur die Guten, wir brauchen auch die Schlechten. Du sagst, Bruder Matthäus, was sagst denn du da? Doch, denn die Schlechten bringen dich auf Trab. Die Schlechten bringen dich zum Gebet. Die Schlechten bringen dich näher zum lieben Gott. Die Schlechten, die bringen dir die Heiligung. Weißt du, lieber Gott, hilf, dass ich nicht so werde wie die oder wie der. Ja, das ist unser Spiegelbild. Simon Petrus spricht zu ihnen hier in Johannes 21, Vers 3. Ich lese weiter. Simon Petrus spricht, und das ist alles nach der Auferstehung. Nach der Auferstehung. Also diese Bilder sind alles für das geistliche Leben, für das jenseitige Leben. Nicht nur für das irdische Leben, sondern was hier passiert, das spielt sich das irdische und das himmlische. Beides ist zusammen und beides ist wichtig. Auch da, das Natürliche wie das Übernatürliche. Wir brauchen einander. Und Simon Petrus spricht zu ihnen, weißt du, der Heiland ist ja gestorben, er ist auferstanden, das ist alles schön und gut. Wir gehen jetzt mal fischen. Wir gehen jetzt mal fischen. Und der sagt den Jungen, auch wir gehen fischen. Verstehst du? Petrus ist der Anführer. Und dann passiert Folgendes. Und Petrus merkt nicht, dass Jesus am Ufer ist, der ihm sagte, wirf die Netze aus und so weiter. Ja, das hat ja dieser Fischermann gesagt, aber merkt nicht, dass es Jesus war. Und dann kommt er zurück und da sind schon Fische gebrutzelt und Brote, auch Pfannkuchen oder was weiß ich, oder Fladenbrot, das alles auch schon bereitet. Und die bringen noch ihre Fische. Und er sagt, der Herr Jesus, der Auferstandene, das haben sie gar nicht gemerkt, gar nicht gescheckt. Nicht alle. Außer einen. Verstehst du, haben nicht gescheckt. Bring noch die Fische, die ihr heute gefangen habt. Über 150 Fische. Das hätten sie gar nicht essen können. Verstehst du, oder waren sie so viele Leute vielleicht damals dort? Und dann kommt der Johannes. Und als sie dort ausgestiegen sind und so weiter, dann kommt der Johannes hier, dieser Lieblingsjünger Jesu, der Süße, der an der Seite Jesu liegt und seinen Puls hört, den Atem Jesu hört. Das ist der Herr. Und Petrus ist nackt. Und Petrus ist nackt, springt gleich ins Wasser. Verstehst du? Und dann gürtet sie sich, zieht sich noch im Wasser die Badehose an, wenn sie eine gehabt hätten. Haben. Aber auf jeden Fall, so sein Tuch bindet er sich darum. Das ist der Herr. Das ist der Herr. Und Geschwister, der Johannes erkannte, das ist der Herr. Obwohl der Petrus so das Mundwerk immer so offen hat und immer der Große, immer der Sprüchemacher ist, der hat den Herrn nicht erkannt. Nur der Johannes hat den Herrn erkannt. Komisch. Ich werde noch über diese Geschichte ein paar Gedanken euch teilen, was mir groß geworden ist heute Morgen. Und weißt du, der Herr sagt, ohne mich könnt ihr nichts tun. Und wir brauchen einander, wir brauchen so einen Lieblingsjünger des Herrn. Nicht nur ein Wortführer, der in Vollmacht auftritt, ihr Juden, bekehrt euch endlich mal. Verändert euer Leben. Nein, sie brauchen einen Lieblingsjünger. Einen Süßen. Entschuldigung, Johannes, ich heiße auch Johannes. Und wir werden uns im Himmel mal treffen. Aber wir müssen nur drüber nachdenken. Außerhalb der Gemeinschaft des Herrn können wir nichts tun. Das gilt also nicht nur fürs Natürliche, sondern auch für geistliche Belange. Wir erkennen oft nicht den Herrn. Verstehst du, wir würden nackt rumspringen, so wie dieser Petrus. Oh, und wir würden nackt vor dem Herrn Jesus springen, obwohl der Herr uns kennt, wie wir sind. Aber wir würden es nicht merken. Und der Herr steht am Ufer, sah alles zu.
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Und es wird gepredigt werden, das Evangelium vom Reich in der ganzen Welt zu einem Zeugnis über alle Völker, und dann wird das Ende kommen.

Ihr kennt die Gnade unseres Herrn Jesus Christus. Obwohl er reich ist, wurde er doch arm um euretwillen, damit ihr durch seine Armut reich würdet.

Und als Rehabeam nach Jerusalem kam, sammelte er das Haus Juda und Benjamin, 180.000 streitbare Männer, um gegen Israel zu kämpfen, damit sie das Königtum an Rehabeam zurückbrächten. Aber des Herrn Wort kam zu Schemaja, dem Mann Gottes: Sage Rehabeam, dem Sohn Salomos, dem König von Juda und all denen von Israel, die in Juda und Benjamin wohnen, so spricht der Herr: Ihr sollt nicht hinaufziehen und gegen eure Brüder kämpfen. Ein jeder gehe wieder heim, denn das ist von mir geschehen. Sie gehorchten den Worten des Herrn, kehrten um und zogen nicht gegen Jerobeam. Rehabeam aber wohnte in Jerusalem und baute Städte in Juda zu Festungen aus, nämlich Bethlehem, Etam, Tekoa, Bet-Zur, Socho, Adulam, Gat, Maresha, Sif, Adorayim, Lachish, Azeka, Zora, Ayalon und Hebron. Das waren die festen Städte in Juda und Benjamin. Und er machte die Festungen stark und setzte Hauptleute über sie und legte Vorrat von Speise, Öl und Wein, sowie Schilde und Spieße in alle Städte, so machte er sie sehr stark. Und Juda und Benjamin waren ihm untertan. Die Priester aber und die Leviten von ganz Israel hielten sich zu ihm aus ihrem ganzen Gebiet. Denn die Leviten verließen ihre Ortschaften und ihre Habe und kamen nach Juda und Jerusalem. Denn Jerobeam und seine Söhne hatten sie verstoßen, dass sie das Priesteramt vor dem Herrn nicht mehr ausüben konnten. Und er bestellte sich Priester für die Höhen und die Feldgeister und für die Kälber, die er machen ließ. Und die den Herrn, den Gott Israels, von Herzen suchten, folgten den Leviten aus allen Stämmen Israels nach Jerusalem, dass sie opferten dem Herrn, dem Gott ihrer Väter. So machten sie das Königreich Juda mächtig und stärkten Rehabeam, den Sohn Salomos, für 3 Jahre. Denn 3 Jahre wandelten sie in dem Wege Davids und Salomos. Und Rehabeam nahm zur Frau Mahalat, die Tochter Jerimots, des Sohnes Davids, und der Abihail, der Tochter Eliabs, des Sohnes Isais. Die gebar ihm diese Söhne: Jeusch, Schemaria und Saham. Nach ihr nahm er Maacha, die Tochter Absaloms, zur Frau. Die gebar ihm Abia, Attai, Sisa und Shelomit. Aber Rehabeam hatte Maacha, die Tochter Absaloms, lieber als alle seine Frauen und Nebenfrauen, denn er hatte 18 Frauen und 60 Nebenfrauen und zeugte 28 Söhne und 60 Töchter. Und Rehabeam setzte Abia, den Sohn der Maacha, als Ersten unter seinen Brüdern als Thronfolger ein, denn er gedachte, ihn zum König zu machen. Und er handelte klug und verteilte alle seine Söhne in die Gebiete von Juda und Benjamin, in alle festen Städte, und gab ihnen Nahrung in Menge und verschaffte ihnen viele Frauen. Als aber das Königtum Rehabeams sich gefestigt hatte und er mächtig war, verließ er das Gesetz des Herrn und ganz Israel mit ihm. Da zog im 5. Jahr des Königs Rehabeam herauf Shishak, der König von Ägypten, gegen Jerusalem, denn sie hatten sich am Herrn versündigt, mit 1200 Wagen und mit 60.000 Reitern. Und das Volk war nicht zu zählen, das mit ihm aus Ägypten kam, Libyer, Sukkiyiter und Kuschiter. Und er nahm die festen Städte ein, die in Juda waren, und kam bis vor Jerusalem. Da kam der Prophet Schemaja zu Rehabeam und zu den Obersten Judas, die sich in Jerusalem aus Furcht vor Shishak versammelt hatten, und sprach zu ihnen: So spricht der Herr: Ihr habt mich verlassen, darum habe ich euch auch verlassen und in Shishaks Hand gegeben. Da demütigten sich die Obersten in Israel mit dem König und sprachen: Der Herr ist gerecht. Als aber der Herr sah, dass sie sich demütigten, kam das Wort des Herrn zu Schemaja: Sie haben sich gedemütigt, darum will ich sie nicht verderben, sondern ich will sie in Kürze erretten, dass mein Grimm sich nicht durch Shishak auf Jerusalem ergieße. Doch sollen sie ihm untertan sein, damit sie inne werden, was es heißt, mir zu dienen oder den Königreichen der Länder. So zog Shishak, der König von Ägypten, gegen Jerusalem herauf und nahm die Schätze im Hause des Herrn und die Schätze im Hause des Königs. Alles nahm er weg, auch die goldenen Schilde, die Salomo hatte machen lassen. An ihrer Stadt ließ der König Rehabeam kupferne Schilde machen und übergab sie den Obersten der Leibwache, die das Tor am Haus des Königs bewachte.
Und so oft der König in des Herrn Haus ging, kam die Leibwache und trug sie und brachte sie dann wieder in ihre Kammer. Und weil er sich demütigte, wandte sich des Herrn Zorn von ihm, dass er ihn nicht ganz verdarb. Denn auch in Juda war noch manches Gute. Und der König Rehabeam wurde wieder mächtig in Jerusalem und regierte weiter. 41 Jahre alt war Rehabeam, als er König wurde, und regierte 17 Jahre zu Jerusalem in der Stadt, die der Herr erwählt hatte aus allen Stämmen Israels, dass er seinen Namen daselbst wohnen lasse. Seine Mutter hieß Naama, eine Ammoniterin. Aber er tat übel und richtete sein Herz nicht darauf, dass er den Herrn suchte. Die Geschichte Rehabeams aber, die frühere und die spätere, steht geschrieben in den Geschichten des Propheten Schemaja und des Sehers Iddo, ebenso auch die Kriege zwischen Rehabeam und Jerobeam, die sie ihr Leben lang führten. Und Rehabeam legte sich zu seinen Vätern und wurde begraben in der Stadt Davids. Und sein Sohn Abia wurde König an seiner Stadt. Im 18. Jahr des Königs Jerobeam wurde Abia König über Juda und regierte 3 Jahre zu Jerusalem. Seine Mutter hieß Michaja, eine Tochter Uriels aus Gibea. Es war aber Krieg zwischen Abia und Jerobeam. Und Abia rüstete sich zum Kampf mit einem Heer von Kriegsleuten, 400.000 Mann, auserlesenen Leuten. Jerobeam aber rüstete sich, gegen ihn zu kämpfen, mit 800.000 auserlesenen Leuten, streitbaren Männern. Und Abia stellte sich hin oben auf den Berg Zemarayim, der im Gebirge Ephraim liegt, und sprach: Hört mir zu, Jerobeam und ganz Israel. Wisset ihr nicht, dass der Herr, der Gott Israels, das Königtum über Israel David gegeben hat, ewiglich ihm und seinen Söhnen durch einen Salzbund? Aber Jerobeam, der Sohn Nebats, der Knecht Salomos, des Sohnes Davids, erhob sich und wurde seinem Herrn abtrünnig. Und es schlugen sich auf seine Seite ruchlose Leute, böse Menschen, und wurden mächtiger als Rehabeam, der Sohn Salomos. Denn Rehabeam war noch jung und zaghaft, so dass er sich nicht gegen sie wehrte. Nun denkt ihr euch zu empören gegen das Königtum des Herrn, das in der Hand der Söhne Davids ist, weil ihr ein großer Haufe seid und die goldenen Kälber bei euch habt, die euch Jerobeam zu Göttern gemacht hat. Habt ihr nicht die Priester des Herrn, die Söhne Aaron und die Leviten, verstoßen und euch eigene Priester gemacht, wie sonst die Völker in den Ländern? Wer da kam mit einem jungen Stier und 7 Widdern, um sich die Hand füllen zu lassen, der wurde Priester derer, die nicht Götter sind. Wir aber sind gewiss, der Herr ist unser Gott. Ihn haben wir nicht verlassen. Denn die Priester, die dem Herrn dienen, sind die Söhne Aaron, und die Leviten stehen in ihrem Amt, um dem Herrn alle Morgen und alle Abende Brandopfer darzubringen, dazu das gute Räucherwerk, und Brote aufzulegen auf den Tisch aus reinem Gold und den goldenen Leuchter anzuzünden mit seinen Lampen alle Abende. Denn wir halten die Gebote des Herrn, unseres Gottes, ihr aber habt ihn verlassen. Siehe, mit uns ist an der Spitze Gott und seine Priester und die Kriegstrompeten, um sie gegen euch zu blasen. Ihr Kinder Israel, streitet nicht gegen den Herrn, den Gott eurer Väter, denn es wird euch nicht gelingen. Aber Jerobeam legte einen Hinterhalt, dass er ihnen in den Rücken fiele, so dass sie vor Juda waren und der Hinterhalt hinter Juda. Als sich nun Juda umwandte, siehe, da wurden sie von vorn und von hinten angegriffen. Da schrien sie zum Herrn, und die Priester bliesen die Trompeten, und die Männer von Juda erhoben das Kriegsgeschrei. Und als sie schrien, schlug Gott Jerobeam und ganz Israel vor Abia und Juda. Und Israel floh vor Juda, und Gott gab sie in ihre Hände, so dass Abia mit seinem Volk sie hart schlug, und es blieben von Israel erschlagen liegen 500.000 auserlesene Leute. Also wurden die Kinder Israel zu der Zeit gedemütigt, aber die Kinder Juda blieben unverzagt, denn sie verließen sich auf den Herrn, den Gott ihrer Väter. Und Abia jagte Jerobeam nach und gewann ihm Städte ab: Bethel mit seinen Ortschaften, Jeschana mit seinen Ortschaften und Ephron mit seinen Ortschaften, so dass Jerobeam keine Macht mehr hatte, solange Abia lebte. Und der Herr schlug ihn, dass er starb. Abia aber wurde mächtig, und er nahm 14 Frauen und zeugte 22 Söhne und 16 Töchter. Was aber mehr von Abia zu sagen ist, sein Wandel und seine Worte, das steht geschrieben in der Geschichte des Propheten Iddo.
Und Abia legte sich zu seinen Vätern und sie begruben ihn in der Stadt Davids. Und sein Sohn Asa wurde König an seiner Stadt. Zu dessen Zeiten hatte das Land 10 Jahre Ruhe. Und Asa tat, was recht war und dem Herrn, seinem Gott, wohlgefiel, und entfernte die Altäre der fremden Götter und die Opferhöhen und zerbrach die Steinmale und hieb die Bilder der Aschera um und gebot Juda, dass sie den Herrn, den Gott ihrer Väter, suchten und täten nach dem Gesetz und Gebot. Und er entfernte aus allen Städten Judas die Opferhöhen und die Rauchopfersäulen. Und das Königreich hatte Ruhe unter ihm. Und er baute feste Städte in Juda, weil das Land Ruhe hatte und in diesen Jahren kein Krieg gegen ihn war. Denn der Herr hatte ihm Ruhe gegeben. Und er sprach zu Juda: Lasst uns diese Städte ausbauen und um sie Mauern herumführen mit Türmen, Toren und Riegeln, solange das Land noch unser ist. Denn wir haben den Herrn, unseren Gott, gesucht und er hat uns Ruhe gegeben ringsumher. Also bauten sie und es ging glücklich vonstatten. Und Asa hatte eine Heeresmacht aus Juda 300.000, die große Schilde und Spieße trugen, und aus Benjamin 280.000, die kleine Schilde trugen und mit dem Bogen schießen konnten. Und diese alle waren starke Kriegsleute. Es zog aber gegen sie Serach, der Kuschiter, mit einer Heeresmacht von 1000 mal 1000, dazu 300 Wagen, und sie kamen bis nach Maresha. Und Asa zog ihm entgegen, und sie rüsteten sich zum Kampf im Tal Zephata bei Maresha. Und Asa rief den Herrn, seinen Gott, an und sprach: Herr, es ist dir nicht schwer, dem Schwachen gegen die Starken zu helfen. Hilf uns, Herr, unser Gott, denn wir verlassen uns auf dich, und in deinem Namen sind wir gekommen gegen diese Menge. Herr, du bist unser Gott, gegen dich vermag kein Mensch etwas. Und der Herr schlug die Kuschiter vor Asa und vor Juda, so dass sie flohen. Und Asa samt dem Volk, das bei ihm war, jagte ihnen nach bis nach Gerar. Und die Kuschiter fielen, so dass keiner von ihnen am Leben blieb, sondern sie wurden zerschlagen vor dem Herrn und vor seinem Heer. Und Juda trug sehr viel Beute davon. Und sie schlugen alle Städte um Gerar her, denn der Schrecken des Herrn kam über sie. Und sie plünderten alle Städte, denn es war viel Beute darin. Auch schlugen sie die Zeltlager der Hirten und führten eine Menge Schafe und Kamele weg und kamen wieder nach Jerusalem. Und auf Asaria, den Sohn Odets, kam der Geist Gottes. Da zog er hinaus Asa entgegen und sprach zu ihm: Höret mir zu, Asa und ganz Juda und Benjamin. Der Herr ist mit euch, weil ihr mit ihm seid. Und wenn ihr ihn sucht, wird er sich von euch finden lassen. Werdet ihr ihn aber verlassen, so wird er euch auch verlassen. Lange Zeit hindurch war Israel ohne rechten Gott, ohne Priester, der da lehrte, und ohne Gesetz. Als sie sich aber in ihrer Not zu dem Herrn, dem Gott Israels, bekehrten und ihn suchten, ließ er sich von ihnen finden. Zu der Zeit gab es keine Sicherheit für den, der aus- und einging, denn es war große Verwirrung bei allen, die in diesen Ländern wohnten. Denn ein Volk zerschlug das andere und eine Stadt die andere, denn Gott erschreckte sie mit Ängsten aller Art. Ihr aber seid getrost und lasst eure Hände nicht sinken, denn euer Werk hat seinen Lohn. Als aber Asa diese Worte hörte und die Weissagung, die der Prophet Asaria, der Sohn Odets, gesprochen hatte, ward er getrost. Und er tat weg die greulichen Götzen aus dem ganzen Lande Juda und Benjamin und aus den Städten, die er auf dem Gebirge Ephraim erobert hatte, und erneuerte den Altar des Herrn, der vor der Vorhalle des Herrn stand. Und er versammelte ganz Juda und Benjamin und alle aus Ephraim, Manasse und Simeon, die bei ihnen wohnten. Denn es fiel ihm eine große Menge aus Israel zu, als sie sahen, dass der Herr sein Gott mit ihm war. Und sie versammelten sich in Jerusalem im 3. Monat des 15. Jahres der Herrschaft Asas und opferten dem Herrn am selben Tage von der Beute, die sie hergebracht hatten, 700 Rinder und 7000 Schafe. Und sie traten in den Bund, den Herrn, den Gott ihrer Väter, zu suchen von ganzem Herzen und von ganzer Seele. Wer aber den Herrn, den Gott Israels, nicht suchen würde, sollte sterben, klein und groß, Mann und Frau. Und sie schworen dem Herrn mit lauter Stimme unter Freudengeschrei und unter Trompeten und Posaunenschall.
Und ganz Juda war fröhlich über den Schwur, denn sie hatten geschworen von ganzem Herzen, und sie suchten den Herrn mit ganzem Willen, und er ließ sich von ihnen finden. Und der Herr gab ihnen Ruhe ringsumher. Auch setzte der König Asa seine Mutter Maacha ab, dass sie nicht mehr Herrin war, weil sie der Aschera ein Gräuelbild gemacht hatte. Und Asa zerschlug ihr Gräuelbild und zermalmte es und verbrannte es am Bach Kidron. Aber die Opferhöhen in Israel wurden nicht entfernt. Doch war das Herz Asas rechtschaffen sein Leben lang. Und er brachte ins Haus Gottes, was sein Vater geheiligt und was er geheiligt hatte, Silber, Gold und Gefäße. Und es war kein Krieg bis in das 35. Jahr der Herrschaft Asas. Im 36. Jahr der Herrschaft Asas zog Baesa, der König von Israel, herauf gegen Juda und baute Rama aus, damit niemand bei Asa, dem König von Juda, aus- und eingehen sollte. Aber Asa nahm aus dem Schatz im Hause des Herrn und aus dem Schatz im Hause des Königs Silber und Gold und sandte zu Ben-Hadad, dem König von Aram, der zu Damaskus herrschte, und ließ ihm sagen, es ist ein Bund zwischen mir und dir, zwischen meinem und deinem Vater. Darum schicke ich dir Silber und Gold, dass du den Bund mit Baesa, dem König von Israel, aufgibst, damit er von mir abzieht. Ben-Hadad hörte auf die Bitte des Königs Asa und sandte seine Obersten gegen die Städte Israels. Die schlugen Ijon, Dan und Abel-Mahim und von Naphtali alle Städte mit Kornspeichern. Als Baesa das hörte, ließ er ab, Rama auszubauen und hörte auf mit seinem Werk. Aber der König Asa bot ganz Juda auf und sie nahmen die Steine und das Holz von Rama weg, womit Baesa gebaut hatte, und er baute damit Geba und Mizpah aus. Zu der Zeit kam der Seher Hanani zu Asa, dem König von Juda, und sprach zu ihm, »Weil du dich auf den König von Aram verlassen hast und nicht auf den Herrn, deinen Gott, darum ist das Heer des Königs von Aram deiner Hand entronnen. Hatten nicht die Kuschiter und Libyer eine große Heeresmacht mit sehr viel Wagen und Reitern? Doch der Herr gab sie in deine Hand, da du dich auf ihn verließest. Denn des Herrn Augen schauen alle Lande, dass er stärke, die mit ganzem Herzen bei ihm sind. Du hast töricht getan, darum wirst du auch von nun an Krieg haben.« Aber Asa wurde zornig über den Seher und legte ihn ins Gefängnis, denn er grollte ihm darüber. Auch bedrückte er zu dieser Zeit einige vom Volk. Die Geschichte Asas aber, die frühere und die spätere, siehe, die steht geschrieben im Buch der Könige von Juda und Israel. Und Asa wurde krank an seinen Füßen im 39. Jahr seiner Herrschaft, und seine Krankheit nahm sehr zu. Und er suchte auch in seiner Krankheit nicht den Herrn, sondern die Ärzte. So legte sich Asa zu seinen Vätern und starb im 41. Jahr seiner Herrschaft. Und man begrub ihn in seinem Grabe, das er sich in der Stadt Davids hatte aushauen lassen. Und sie legten ihn auf sein Lager, das man mit gutem Räucherwerk und allerlei kunstvoll zubereiteter Spezerei gefüllt hatte, und sie machten ihm zu Ehren einen sehr großen Brand. Und sein Sohn Josaphat wurde König an seiner Stadt und wurde mächtig gegenüber Israel. Er legte Kriegsvolk in alle festen Städte Judas und setzte Amtleute ein im Lande Juda und in den Städten Ephraims, die sein Vater Asa erobert hatte. Und der Herr war mit Josaphat, denn er wandelte wie vormals sein Vater David und suchte nicht die Baale, sondern den Gott seines Vaters und wandelte in seinen Geboten und nicht so wie Israel. Darum stärkte der Herr das Königtum in seiner Hand. Und ganz Juda gab Josaphat Geschenke, und er hatte großen Reichtum und viel Ehre. Und als er in den Wegen des Herrn noch mutiger wurde, entfernte er wieder die Opferhöhen und die Aschera-Bilder aus Juda. Im dritten Jahr seiner Herrschaft sandte er seine Oberen Ben-Hayil, Obadja, Zacharia, Nathanael und Michaja, dass sie in den Städten Judas lehren sollten, und mit ihnen die Leviten Shemaja, Netanja, Sebatja, Asael, Shemiramot, Jonathan, Adonia, Tobia und Top-Adonia, und mit ihnen die Priester Elishama und Joram. Und sie lehrten in Juda und hatten das Gesetzbuch des Herrn bei sich und zogen in allen Städten Judas umher und lehrten das Volk.
Da kam der Schrecken des Herrn über alle Königreiche der Länder, die um Juda herum lagen, so dass sie nicht gegen Josaphat kämpften. Sogar einige von den Philistern brachten Josaphat Geschenke und Silber als Abgabe. Auch die Araber brachten ihm 7.700 Widder und 7.700 Böcke. So wurde Josaphat immer mächtiger, und er baute in Juda Burgen und Städte mit Kornspeichern und hatte viel Vorrat in den Städten Judas und Kriegsleute, streitbare Männer zu Jerusalem. Und dies war ihre Ordnung nach ihren Sitten. In Juda waren Oberste über 1.000, Adna der Oberste und unter ihm 300.000 streitbare Männer. Neben ihm Johanan der Oberste und unter ihm 280.000. Neben ihm Amasja, der Sohn Sichris, der sich freiwillig in den Dienst des Herrn gestellt hatte, und unter ihm 200.000 streitbare Männer. Und aus Benjamin Eljada, ein streitbarer Mann, und unter ihm 200.000, die mit Bogen und Schild gerüstet waren. Neben ihm Josabad und unter ihm 180.000 zum Kampf gerüstete Männer. Diese alle dienten dem König außer denen, die der König in die festen Städte von ganz Juda gelegt hatte.

Und es wird gepredigt werden, das Evangelium vom Reich in der ganzen Welt zu einem Zeugnis über alle Völker, und dann wird das Ende kommen.

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O heiliger Gott, diese Worte sind alleine für dich. Ich bitte dich, hör diese Worte, denn du allein bist mein Licht. Es tut mir leid, dass ich immer wieder zweifle, aus Angst vor anderen Menschen in der Frucht nicht weiter reife. Die Wahrheit ist dein Wort und das Wort reinigt das Herz. Doch der Mensch sucht sich nur das heraus, was ihn nicht wirklich schmerzt. Vertraue ich deinem Wort, ungefälscht und ohne Zwang, dann sagt man, das ist in der Tat ein religiöser Drang. Doch nein, mein Gott, so ist es nicht. Ich liebe dich so sehr. Ich höre dein Wort und nehme es an. Es ist nicht wirklich schwer. Du bist und bleibst derselbe Gott von Anbeginn der Zeit. Ob alter oder neuer Bund, du hast dein Volk befreit. Der Zorn von dir war niemals falsch, die Liebe trieb dich an. Du wolltest retten und befreien, Gehorsam ist kein Zwang. Jesus sagte selbst, ich bin der Weg, drum folgt mir nach. Ein wahrer König Israels, dein Wort, es liegt nicht brach. Verzeih mir Gott, dass meine Treue keine Wurzeln trägt. Verzeih mir Gott, dass die Angst vom Schein deinen Bund zerschlägt. Verzeih mir Gott, verzeih mir Gott, verzeih mir Gott, verzeih mir Gott, verzeih mir Gott. Es war in dieser Nacht, ich lag im Bett und weinte sehr. Die Anfeindung, sie war so stark, ich dachte, ich kann nicht mehr. Ich betete zu dir, ja, ich bat dich um einen Traum. Offenbar mir deinen Willen, denn ich will nach vorne schauen. Du hörtest meine Bitte, ja, du zeigtest mir den Ring. Die eine Seite matt, die andere glänzend, ich empfing die Worte deiner Liebe, eine Frage, ich war wach. Welche Seite soll man sehen? Vertreib die falsche Schmach. Zerstör den Dorn der Lüge, reiß ihn aus und komm heraus. Im Schneckenhaus so lang versteckt, die Angst muss endlich raus. Ich steh dir bei, ich bin dein Gott, ich lass dich nicht allein. Drum nimm die Hand, fass endlich Mut, dann werd ich bei dir sein. Das Menschenherz ist abgrundtief, wer kann es je durchschauen? So widerspenstig ist das Herz, auf wen soll ich noch bauen? Glaub mir, ich sehe alles, was der Mensch im Dunkeln treibt. Es ist mein Wort und das bleibt in Ewigkeit. Vertrau mir, Kind. Nein, ich lass dich nicht allein. Vertrau mir, Kind. Meine Kraft wird bei dir sein. Vertrau mir, Kind. Denn mein Geist zerstört den Schein. Vertrau mir, Kind. Vertrau mir, Kind.

0: Weil ich habe mit mir zu kämpfen gehabt diese Woche, weil ich hatte eigentlich etwas anderes vorbereitet für diesen Sonntag. Ich wollte über das Thema das Ausharren im Gebet, dass man im Glauben betet. Ich wollte Lukas 18 auslegen, habe die Predigt vorbereitet und dann dachte ich, nein, ich würde lieber über das Thema des geistlichen Wachstums reden heute. Aber ich brauche eure Hilfe. Nicht nur wegen meiner Stimme. Ich denke, es wäre schön, wenn ihr auch daran teilnimmt. Ich habe drei Fragen aufgeschrieben. Die erste Frage ist, was ist geistliches Wachstum? Das wollen wir kurz und bündig definieren. Und dann die zweite Frage ist, was hindert das Wachstum? Und dann die dritte Frage ist, was sind die Quellen des geistlichen Wachstums? So, die erste Frage, wir wollen kurz und bündig antworten, nämlich, was ist geistliches Wachstum? Wer kann das kurz und bündig zusammenfassen? Peter? Jesus ähnlicher werden. Das ist Wort für Wort, was ich hier auf meinem Zettel habe. Jesus ähnlicher werden. Das ist die drei Worte habe ich hier aufgeschrieben. Mensch, Peter, du bist ein Genie. Wir wollen das aber mit der Schrift begründen. Das tun wir, indem wir Römer 8 aufschlagen. Und hier können wir sehen, was Gott im Sinne hatte vor Grundlegung der Welt, als er von dem einen Stück Ton, nämlich von sündigen Menschen, einige auserwählt hat zu etwas. Und wir werden es hier lesen, Kapitel 8, Vers 28. Wir wissen aber, dass denen, die Gott lieben, alle Dinge zum Guten mitwirken, denen, die nach seinem Vorsatz berufen sind. Denn die er vorher erkannt hat, die hat er auch vorher bestimmt, dem Bilde seines Sohnes gleichförmig zu sein, damit er der Erstgeborene sei unter vielen Brüdern. Und so hier ist es klar, dass wir vorher bestimmt sind, dem Bilde seines Sohnes gleichförmig zu sein. Gott will, dass wir Jesus ähnlich sind im Wandel. Der will, dass wir Jesus nachahmen. Und so das geistliche Wachstum kann man kurz und bündig zusammenfassen, indem man sagt, dass wir Tag für Tag Jesus ähnlicher werden, nicht nur im Wandel, sondern im Wesen. Versteht ihr den Unterschied? Man kann sich dazu zwingen, etwas nicht zu klauen und in dieser Hinsicht Jesus nachahmen. Aber wie reagieren wir auf anderen Menschen, die vielleicht aggressiv sind oder lästig sind? Wie gehen wir mit anderen Menschen um? Und da müssen wir schon im Wesen auch geändert werden, Jesus ähnlicher werden. Und wenn man die Frucht des Geistes betrachtet, dann sieht man, wie oft wir Mangel an diese Früchte leiden. Und so, geistliches Wachstum kann man definieren als Jesus ähnlicher werden. Auch in Epheser 4, am Anfang heute hat Trafer schon vorgelesen, dass wir bis in das Haupt heranwachsen sollen. Ich lese kurz vor, Epheser Kapitel 4, Vers 15. Lasst uns aber die Wahrheit reden in Liebe und in allem hinwachsen zu ihm, der das Haupt ist, Christus. Und so das geistliche Wachstum kann man sich vorstellen, als ob bei einem Körper das Haupt ist Jesus und wir wollen heranwachsen. Und steht auch hier in Vers 13, bis wir alle hingelangen zur Einheit des Glaubens und der Erkenntnis des Sohnes Gottes, zur vollen Mannesreife, zum Vollmaß des Wuchses der Fülle Christi. Und so ist es klar, dass das Wachstum heißt, dass wir Jesus Christus im Wesen und im Wandel ähnlicher werden. Die zweite Frage, was hindert das Wachstum? Und hier wollen wir einfach verschiedene Hindernisse aufzählen, die uns im geistlichen Wachstum hindern. Was würdet ihr sagen? Peter?
1: Ja, aber die sündige Natur.
0: Die sündige Natur, na klar, das Fleisch ist, man kann alle Begierden des Fleisches aufschreiben, auch die Faulheit könnte man stark betonen da, die Faulheit, Trägheit, alle diese Dinge können uns verhindern, geistlich zu wachsen. Stimmt. Was noch? Ja?
1: Sünde.
0: Sünde, na klar. Ungehorsam kann man das nennen. Wenn man einfach ungehorsam ist, man bleibt stehen, weil Gott, das gefällt ihm nicht, wenn es uns klar ist, dass etwas in unserem Leben ihm nicht gefällt und wir machen trotzdem weiter damit. Dann er will, dass wir damit aufhören oder dass wir damit anfangen. Und Gehorsam kann in beide Richtungen gehen. Und so ist es wichtig, dass wir Gott gehorchen, weil der Ungehorsam verhindert das Wachstum. Ich möchte euch ein biblisches Beispiel geben aus dem Hebräerbrief. Ich wollte das eigentlich als Einleitung benutzen, habe vergessen. Schlage bitte Hebräer Kapitel 5 auf. Und wir lesen gemeinsam die Verse 11 bis Kapitel 6, Vers 3. Darüber haben wir viel zu sagen. Und in dem Zusammenhang heißt es, dass Jesus als Hohepriester uns dient. Und so über das Priesteramt Jesu Christi haben wir viel zu sagen, sagt er. Und es lässt sich schwer darlegen, weil ihr im Hören was? Träge geworden seid. Denn während ihr der Zeit nach Lehre sein solltet, habt ihr wieder nötig, dass man euch lehre, was die Anfangsgründe der Aussprüche Gottes sind. Und ihr seid solche geworden, die Milch nötig haben und nicht feste Speise. Denn jeder, der noch Milch genießt, ist richtiger Rede unkündig. Denn er ist ein Unmündiger. Die feste Speise aber ist für Erwachsene, die infolge der Gewöhnung geübte Sinne haben zur Unterscheidung des Guten wie auch des Bösen. Deshalb wollen wir das Wort vom Anfang des Christus lassen und uns der vollen Reife zuwenden und nicht wieder einen Grund legen mit der Buße von toten Werken und dem Glauben an Gott, der Lehre von Waschungen und der Handauflegung, der Totenauferstehung und dem ewigen Gericht. Und dies werden wir tun, wenn Gott es erlaubt. Hier können wir sehen, dass in diesem Zusammenhang, dass die zerstreuten Judenchristen waren immer noch dabei, an Jesus zu zweifeln. An die Grundlage des Glaubens, wichtige Grundsteine des Glaubens, haben sie immer noch daran gezweifelt und die waren sich nicht sicher, haben wir uns richtig entschieden, als wir uns für Jesus entschieden haben. Ihr Lehrer haben sie durch den Psalm 8 durcheinander gebracht, wo es steht, dass Jesus für eine kurze Zeit niedriger gemacht wurde als die Engel. Und der Schreiber des Hebräerbriefes muss die Erhabenheit Jesu Christi stark darstellen, über Engel, über Moses, über Aaron. Und dann hat er die Erhabenheit des neuen Bundes über den alten Bund dargestellt. Und so ist es wichtig für uns zu sehen, dass hier in diesem Zusammenhang, er sagte, Mensch, ihr solltet der Zeit nach viel weiter sein. Der Zeit nach solltet ihr eigentlich schon Lehrer sein. Ja, aber ihr habt es immer noch nötig, in den Grundsteinen des Glaubens unterrichtet zu werden. Und so ist es wichtig, dass wir Zweifel oder Kleinglaube hinter uns bringen. Wir müssen wirklich das, was die Bibel uns sagt über Jesus und über die Vergebung der Sünden, umarmen und akzeptieren und annehmen. Sonst können wir nicht wachsen. Man braucht ständig nur Milch dann. Und ich muss euch sagen, es gibt immer wieder in jeder Ortsgemeinde, egal wie klein oder wie groß die Gemeinde ist, Menschen, die nicht wachsen. Sie wachsen nicht. Die können die beste Nahrung vom Konsul bekommen, Sonntag für Sonntag, und sie wachsen nicht. Die sind ständig am Stolpern. Die kommen nicht weiter. Und es ist, weil sie irgendwelche Grundsteine des Glaubens nicht umarmt haben. Vielleicht kämpfen sie mit Depression. Und wir sehen, dass Depression ist auch ein großes Hindernis. Und Da sind verschiedene Quellen von Depressionen. Vielleicht ist das eine Wiederholungssünde in deinem Leben oder Rückschläge im Leben. Man kauft ein Haus und nachher stellt man fest, dass das Haus sehr viel Umbau braucht und dass man wirklich sein Geld weggeschmissen hat und man erholt sich davon nicht. Man denkt, wie könnte ich so dumm sein, und man ist niedergeschlagen durch das Leben selbst. Brüche des eigenen Vorhabens. Man nimmt sich was vor und schafft es nicht und wird depressiv. Oder man hat eigene unrealistische Erwartungen. Das heißt, Erwartungen von sich selbst, die einfach entweder unbiblisch sind oder unrealistisch sind, und man wird depressiv dadurch. Und man nimmt die Bibel nicht als Grundlage des Glaubens. Man hat andere Dinge als Grundlage. Und man zweifelt immer noch an die Vergebung Gottes. Man sündigt und denkt, Mensch, ich kann nicht zu Jesus gehen mit dieser Sünde. Ich habe es 10-mal, 20-mal gemacht. Ich habe gesagt, Gott will mit mir gar nicht reden. Aber der zweifelt immer noch an Gottes Absicht ihm gegenüber. Der versteht es einfach nicht, dass Gott ihm trotzdem vergeben wird. Dass Gott ihn lieb hat und dass Gott es mit ihm gut meint. Und er muss immer noch von dieser Tatsache überzeugt werden, vom Pastor oder vom anderen in der Gemeinde. Und er ist schwach, weil er Zweifel hat, was die gewissen Grundsteine des christlichen Glaubens angeht. Es gibt andere Gründe oder Hindernisse zum Wachstum. Könnt ihr an welche denken? Ein geteiltes Herz. Manchmal haben wir ein geteiltes Herz. Das heißt, das Ziel des christlichen Lebens geht verloren. Die Nebenziele werden zum Hauptzielen und die Prioritäten im Leben. Das wäre noch ein Ding, wo wir einfach falsche Prioritäten haben. Und Karriere wird zu wichtig oder unsere eigenen Träume werden zu wichtig oder Hobbys oder sonst was. Und wir haben dann ein geteiltes Herz. Wir sind nicht wie David, wo Gott sagte, der ist ein Mann nach meinem Herzen, hat er gesagt. Und David, wie war er? Er sagte, das ist nicht richtig, dass mein Haus schöner und größer sei als das Haus Gottes, was noch ein Zelt war zu der Zeit. Aber sein Sohn, Salomo, der hat das Haus des Herrn gebaut, und dann der Schreiber vom 1. Könige, der schreibt auf für uns, wie lange es gedauert hat und wie groß das Haus war. Und dann schrieb er, wie groß das Haus war und wie lange es gedauert hatte von Salomo. Und das war viel größer und es hat viel länger gedauert. Der Punkt war, der hat ein geteiltes Herz, ein halbes Herz Gott gegenüber. Der war nicht wie sein Vater David. Und er ist in die Sünde gefallen deswegen. Und ein geteiltes Herz ist ein Haupthindernis zum geistlichen Wachstum. Weil Gott ist nicht an der ersten Stelle in unserem Leben. Und wenn wir immer wieder andere Dinge an der ersten Stelle setzen, dann ist es schwer für uns, geistlich zu wachsen. Wir haben bis jetzt von Zweifel oder Kleinglaube gesprochen. Wir haben von falschen Prioritäten, ein geteiltes Herz, Depression, Ungehorsam. Gibt es noch etwas, was ihr aufschreiben wollt? Menschenfurcht oder Menschenfurcht? Oh, sehr gut. Sehr, sehr gut. Das fällt mir auf meine Liste. Das schreibe ich gleich auf. Menschenfurcht oder was war das?
1: Menschengefälligkeit.
0: Das ist sehr wichtig. Ich kann sogar an eine gute Bibelstelle dafür denken. Galater Kapitel 1. Gut, dass meine Stimme fast alle ist heute, dass ich mich auf euch stütze.

0: So ist es wichtig für uns zu verstehen. Aber du hast recht. Menschenfurcht oder Menschengefälligkeiten ist ein großes Hindernis. Gibt es noch etwas?
1: Was wäre Satan?
0: Oh, Satan ist auch ein großer Feind, ja. Er arbeitet im Einklang mit diesen anderen, das heißt besonders mit dem Fleisch, was Markus erwähnt hat, die sündige Natur. Der nützt unsere Schwachheit aus, um uns zum Stolpern zu bringen. Und er ist wirklich ein Feind. Stimmt, auf jeden Fall. Das ist außerhalb von uns, nicht innerhalb, aber das ist tatsächlich ein großer Feind. Ich denke, Stolz ist auch ein Sünde, aber es ist auch ein Haupthindernis. Wir sind einfach zu stolz. Manchmal werden wir, das ist extrem, von dem Gleichnis, wenn man von dem Gleichnis erzählt, wo Jesus spricht von dem einen, der sagte, Herr, ich danke dir, dass ich kein Sünder bin, so wie diese. Das ist ein bisschen extrem. Ich denke, kein Christ würde so weit gehen, das mindestens laut zu äußern. Aber wir können durch Stolz wirklich stolpern. Und das sieht man mit David. Der ist stolz einfach geworden. Paulus sagte sogar, dass Gott ihm ein Dorn ins Fleisch gegeben hatte, damit er nicht überheblich wird, wegen seiner vielen Offenbarungen. Gibt noch etwas?
1: Nicht umkehren.
0: Wie bitte?
1: Nicht umkehren, keine Buße tun, dann wird das ja nichts auch was äußern.
0: Ja, das konnte man auch zum Stolz schreiben. Manchmal unterordnet man sich Gottes Wort nicht und wird Buße nicht tun. Und das ist auch mit Ungehorsam in Verbindung zu bringen, dass man will etwas, meistens ist das nicht Gott gegenüber, das ist einem anderen Christ gegenüber. Das heißt, man ist nicht bereit, jemand anderes zu vergeben, die vielleicht darum gebeten hat. Und das kann ich auch euch jetzt aus Gebetsanliegen weitergeben. Als wir in Amerika waren, habe ich erfahren, dass ein Mann, mit dem ich in der Bibelschule zusammen war, der heißt Steve, der will seine Frau jetzt verlassen und hat schon die Papiere unterschrieben. Er will sich von ihr scheiden lassen. Und die Ältesten in der Gemeinde, die sind gottesfürchtige Männer, ich kenne sie alle. Und sie haben ihm gesagt, er hat keine biblischen Gründe dafür. Und sie hat ihn verletzt. Sie hat etwas angestellt, sie ist nicht fremdgegangen oder sonst was, aber es war trotzdem sehr schlimm. Sie hat sein Vertrauen gebrochen. Und ich weiß selber nicht, wie ich darauf reagieren würde in so einem Fall. Das tut weh. Aber trotzdem, sie ist bußfertig und er soll ihr vergeben und sie wieder umarmen. Und er will das nicht. Und die Ältesten haben ihn ermahnt, das zu tun. Ich habe ihm jetzt einen Brief geschrieben, dass das Christentum wird zur Schau gestellt, indem wir einander vergeben. Und er ist nicht bereit, seiner Frau zu helfen jetzt. Und wir können auch für Steve beten. Der ist unter Gemeindezucht jetzt. Der ist aus der Gemeinde ausgeschlossen. Und jetzt sein Wachstum ist abrupt zu Halte gekommen. Jetzt fing er an, jetzt zu trinken und ganz in die falsche Richtung zu gehen. Und man hätte das von ihm nie erwartet. Der war so stark im Glauben, hat das Wort auch unterrichtet. Man kann das sich gar nicht vorstellen, dass ein Mensch in die falsche Richtung so weit gehen kann als Christ. Aber wir können auch für Steve beten. Ich bin in guter Zuversicht, dass der Herr ihn zurückzieht. Aber das ist diese Herzenseinstellung von Jona. Jona wusste, dass er soll nach Nineveh gehen, aber der wollte es nicht tun. Warum? Weil er Angst hatte? Nein. Der hatte Angst vor etwas, aber nicht vor den Menschen in Nineveh. Der hat Angst davor, dass Gott gnädig ist und dass Gott sich, was auch mit ihnen erbarmt, oder?
1: Sich ihrer erbarmt.
0: Und das ist genau so gelaufen und er wusste es. Und er ist stinksauer darüber gewesen. Und das ist die Herzenseinstellung von meinem Freund jetzt. Der will seine Frau gar nicht vergeben. Und so, du hast schon recht, dieser Stolz, wenn man unbußfertig ist oder unbereit ist, dem Herrn zu gehorchen, auch in schwierigen Situationen. Ich sage euch, der... Oh ja. Stimmt. Genau. David ging es sehr schlecht in der Zeit. Er hat Psalmen darüber geschrieben, dass sogar seine Knochen ihn wehren.

0: die getan haben. Und das bete ich auch für meinen Freund Steve jetzt. Ich bete das sogar seinen Knochen ihm wehtun, dass er sich dem Herrn unterordnet. Gut. Well, lass uns zu dem dritten Punkt kommen heute, die Quelle des Wachstums. Was sind die Quellen des geistlichen Wachstums? Gottes Wort. Steht da. Das Wort Gottes, auf jeden Fall. Da sind so viele Bibelstellen, die wir aufschlagen könnten. Psalm 119 allein ist fast nur über das Wort Gottes. Und wie das Wort Gottes uns im Wachstum auch hilft und schützt vor Gefahr. Jetzt lass uns 2. Timotheus aufschlagen, weil das ist eine Hauptbibelstelle und sie ist auch kurz und bündig. Prophet, liest du einfach laut vor, 2. Timotheus, Kapitel 3, die Verse 14 bis 17. Vielleicht kannst du nach vorne kommen.
1: 2. Timotheus 3.
0: Ja.
1: 14 bis 17.
0: Genau.
2: Du aber bleibe in dem, was du gelernt hast und wovon du überzeugt bist, da du weißt, von wem du gelernt hast und weil du von Kind auf die Heilige Schriften kennst, die Kraft haben, dich weise zu machen zur Rettung durch den Glauben, der in Christus Jesus ist. Alle Schrift ist von Gott eingegeben und nützlich zur Lehre, zur Überführung, zur Zurechtweisung, zur Unterweisung in der Gerechtigkeit, damit der Mensch Gottes richtig sei, für jedes gute Werk ausgerüstet.
0: Gut. Da sehen wir, wozu das Wort Gottes fähig ist. Und das heißt, wenn wir das Wort nicht lesen, was heißt das? Wir versuchen zu wachsen ohne Nahrung. Nicht wahr? Das ist schwer zu tun. Man kann so viel Obst und Gemüse einkaufen, aber wenn es nur in dem Kühlschrank bleibt, dann nützt es uns nicht. Ja, Markus? Ja, Treue, genau. Wir müssen treu im Wort bleiben, wenn wir diese Quelle ausnützen wollen oder von dieser Quelle schöpfen wollen. Aber das sind so viele Bibelstellen, die man nützen könnte. 1. Petrus, Kapitel 2, die ersten 3 Versen, wo er sagt, dass wir wie neugeborene Kinder oder Babys die Milch des Wortes begehren sollen. Und so, das sind so viele solche Bibelstellen. Aber auch Epheser, Kapitel 4, die Verse 11 bis 16, wir haben sie vorhin gelesen, aber es steht da, dass Gott der Gemeinde Aposteln, Propheten, auch Evangelisten, Hirten und Lehrer gegeben hat. Warum? Zur Ausrüstung der Heiligen für das Werk des Dienstes. Und man muss sich fragen, was haben diese 5, sagt man Ämter oder Ämter gemeinsam? Die alle unterrichten uns im Wort. Und ich würde sagen, dass die Gemeinde gebaut wurde, ohne Umlaut wurde, aufgrund des Dienstes der Aposteln und Propheten. Und jetzt gibt es Hirten und Lehrer und Evangelisten, die das Wort verkündigen. Und wenn man die Versammlung versäumt, dann ist es ein bisschen schwierig, von dieser Quelle zu schöpfen. Deswegen ist es schon wichtig, dass man die Versammlung nicht versäumt. Und das werden wir auch nachher werde ich davon lesen aus dem Hebräerbrief, Kapitel 10. Aber hier sehen wir, dass das Wort eine sehr wichtige Quelle für uns ist und wir sollen das Wort nicht verachten oder vernachlässigen. Ich sage euch immer wieder, wie das mein Herz getroffen hat, als Warren Wiersbe, einmal als ich Student war in dem Moody Bible Institute, hat er in Moody Church gepredigt und er fing an seine Predigt, der ging auf dem Kanzel und der ist ganz alt gewesen. Ich weiß gar nicht, ob er noch am Leben ist. Und da hat seine Bibel hochgehalten und hat gesagt, wie ein Christ mit diesem Buch umgeht, ist wie er mit seinem Gott umgeht. Und wenn das Buch die ganze Woche nur Staub abkriegt, dann ist das, wie wir auch mit Gott umgehen. Tatsächlich so. Oder wir verstehen unsere Schwachheit wirklich nicht. Wir verstehen nicht, in welcher Not wir tatsächlich stehen und wie nötig das Wort Gottes ist im Alltag. ist es wichtig für uns, das Wort selber zu lesen. Und an diesem Punkt möchte ich euch etwas empfehlen. Ich weiß nicht, was ihr euch vorgenommen habt, weil normalerweise nimmt man sich irgendwelche Vorsätze vor im neuen Jahr. Ich habe mir es vorgenommen, mindestens 5 christliche Bücher auf Deutsch zu lesen, jedes Jahr. Und dieses Jahr habe ich das Ziel fast geschafft. Ich habe das Buch Geistliche Leiterschaft von J. Oswald Sanders gelesen. Ich habe, und das ist, empfehle ich besonders jeden Mann, weil er ist zu Hause mindestens ein geistlicher Leiter, und das Buch ist sehr gut. Das Buch möchte ich alle 2-3 Jahre lesen. Und für Eltern, Hirten der Herzen, das Buch von Ted Tripp, das ist, ich kenne kein besseres Buch über Kindererziehung, ganz ehrlich. Dann möchte ich euch stark empfehlen, Gefährliche Weichenstellung von Pastor Erwin Lutzer. Das ist, es heißt hier Lehrstreit und Trennungen in 2000 Jahren Kirchengeschichte. Das ist kein Roman. Das ist nicht leicht zu lesen. Man muss schon sagen, Thinking Cap muss er anziehen. Das heißt, man muss bereit sein, mitzudenken, wenn man liest. Und ich, wenn ich lese, ich habe immer einen Kugelschreiber dabei, damit ich etwas unterstreichen kann oder Fragenzeichen oder sonst was darstellen kann. Und in diesem Buch habe ich kein Fragenzeichen reingeschrieben, nur Ausrufezeichen, weil er hat wirklich recht. Und, aber das ist sehr, ich denke, so objektiv geschrieben, wie man es kann, wenn man selber überzeugt ist von etwas. Und es ist, ich kann das Buch nur stark empfehlen, wer sich mit der die Hauptunterschiede zwischen Katholismus und dem protestanten Glauben. Hier ist das wirklich ganz klar dargestellt. Und drittens, wer sich ausrüsten möchte für die Verkündigung des Evangeliums, der soll das Buch Der Kampf um den Anfang von John MacArthur lesen. Dieses Buch, Der Kampf um den Anfang, ist einfach super. Weil es geht nicht darum, dass man Menschen intellektuell überzeugt von seiner Sache. Es geht darum, dass man die Wahrheit verkündigt, indem man auch vernünftige Gründe da gibt dafür, warum wir an die ersten 3 Kapiteln von 1. Mose glauben, wie sie auch geschrieben sind. Und das ist sehr, sehr gut geschrieben. Kann ich euch nur stark empfehlen. Ich denke, als Christen sollen wir uns Mühe geben, von dieser Quelle, was wir hier in Epheser 4 gelesen haben, wenn es steht, Lehrer, Hirten und Evangelisten. Und ich möchte euch sagen, Pastor John MacArthur ist viel weiter als ich. Und ihr könnt auch, ihr dürft ruhig auch von ihm was lernen. Nicht nur von mir jeden Sonntag. Das ist wichtig. Ihr sollt diese Quellen ausnützen. Und Andreas, kannst du später dann allen in der Gemeinde ein E-Mail schicken? Du hast auch einige Bücher empfohlen. Du kannst diese Bücher draufschreiben, auch die Bücher, die du mir geschickt hast. Und vielleicht André wird ein paar empfehlen und dann kannst du diese Liste an die Gemeinde empfehlen. Aber ich möchte euch empfehlen als Gemeinde, nehmt ihr was vor. Nutze diese Quelle aus. Kauft ihr ein paar gute christliche Bücher und liest sie auch. Ich möchte euch auch empfehlen, stark die Bibel zu lesen. Und das eigentlich vor diesen anderen. Das heißt, als allererstes möchte ich euch empfehlen, die Bibel zu lesen. Und ich weiß nicht, ob ihr ein Leseprogramm euch schon ausgesucht. Manche Leute wollen die ganze Bibel in einem Jahr durchlesen. Ich finde es fruchtbarer, wenn man gewisse Bücher der Bibel wählt und sie mehrmals liest. Und das heißt, dass man, und ich möchte euch empfehlen, dieses Jahr den Römerbrief 12-mal zu lesen. Das heißt, einmal im Monat den Römerbrief durchlesen. Das musst ihr nicht tun, das ist nur mein Vorschlag, weil ich denke, es wird, der Römerbrief allein ist ausreichend, uns für die Verkündigung des Evangeliums stark auszurüsten. Und wenn man sich mit dem Römerbrief gut auskennt, ist man in der Lage, das Evangelium zu verkündigen. Ich denke, es würde uns auch stark motivieren, das Evangelium auch weiterzugeben. Aber alles, das ist alles zu dem Punkt, das Wort als Quelle, und wir wollen diese Quelle wirklich ausnutzen. Aber es gibt diese viele Hindernisse, Faulheit, Trägheit, falsche Prioritäten und so weiter. Und diese müssen wir aus dem Weg schaffen, wenn wir diese Quelle ausnutzen wollen. Es gibt eine zweite Quelle, wegen der Zeit werde ich einfach selber reden jetzt, nämlich der Thron der Gnade. Lass uns Hebräer Kapitel 4 aufschlagen. Hebräer Kapitel 4, jetzt werde ich zügiger reden. Vers 14. Hebräer 4, Vers 14. Da wir nun einen großen, hohen Priester haben, der durch die Himmel gegangen ist, Jesus, den Sohn Gottes, so lasst uns das Bekenntnis festhalten. Denn wir haben nicht einen hohen Priester, der nicht Mitleid haben könnte mit unseren Schwachheiten, sondern der in allem in gleicher Weise wie wir versucht worden ist, doch ohne Sünde. Vers 16. Lasst uns nun mit Freimütigkeit hinzutreten zum Thron der Gnade, damit wir Barmherzigkeit empfangen und Gnade finden zur rechtzeitigen Hilfe. Diese Quelle nutzen wir auch leider zu wenig aus. Und diese Quelle ist eine wichtige Quelle für das Wachstum. Das Gebet in sich ist keine Quelle. Gebet ist eine Tat des Gehorsams, wodurch wir die Gnade, Barmherzigkeit, Stärke und Ausrüstung von Gott bekommen. Gott ist die Quelle, nicht das Gebet. Gebet ist wie das Kabel eines Geräts. Erst wenn das Kabel in die Steckdose gesteckt wird, bekommt das Gerät die nötige Kraft. Und so ist es mit Gebet. Gebet ist nur das Kabel und wir stecken uns in die Quelle Gottes, vor dem Thron Gnade, im Gebet. Deswegen hat Jesus gesagt, ich bin der Weinstock, ihr seid die Reben. Wer in mir bleibt und ich in ihm, der bringt viel Frucht, denn getrennt von mir könnt ihr nichts tun. Wir brauchen diese Saft vom Herrn, um zu wachsen. Wenn wir beten, dann treten wir vor den Thron der Gnade, um die nötige Gnade und Barmherzigkeit und Hilfe zu bekommen, die wir im Alltag brauchen. So, der Thron der Gnade ist die Quelle. Das Gebet ist, wie wir diese Quelle, an diese Quelle herankommen. Die Geistesgaben, das ist noch eine Quelle. Durch die Gemeinschaft mit Glaubensgeschwistern machen wir Gebrauch von den in ihnen wirkenden Gnadengaben. Ich wiederhole das. Durch die Gemeinschaft mit Glaubensgeschwistern machen wir Gebrauch von den in ihnen wirkenden Gnadengaben. Lass uns jetzt Hebräer Kapitel 10 aufschlagen. Hier wird uns zum dritten Mal ermahnt, mit aller Freimütigkeit einzutreten in das Heiligtum, Vers 19. Und dann gibt er uns einen Grund, Vers 22, so lasst uns hinzutreten mit wahrhaftigem Herzen in voller Gewissheit des Glaubens, die Herzens besprengt und damit gereinigt vom bösen Gewissen und den Leib gewaschen mit reinem Wasser. Zweitens, lasst uns das Bekenntnis der Hoffnung unwandelbar festhalten, denn treu ist er, der die Verheißung gegeben hatte. Und drittens, und hier kommt der Punkt, und lasst uns aufeinander Acht haben, um uns zur Liebe und zu guten Werken anzureizen, indem wir unser Zusammenkommen nicht versäumen, wie es bei einigen Sitte ist, sondern einander ermuntern und das umso mehr, je mehr ihr den Tag herannahen seht. Hier sehen wir, dass das Zusammenkommen ist nicht nur, damit ihr von mir was hört. Es steht voneinander. Und wir denken, man soll nicht die Versammlung versäumen, damit man das Wort vom Pastor hört. Aber hier ist es eindeutig nicht nur das, sondern dass die verschiedenen Geistesgaben, die durch den Willen des Heiligen Geistes unter uns zerstreut sind, damit wir Nütze machen können von denen in unseren Gesprächen. Das heißt auch, man soll nicht sofort abhauen. Man soll nicht 9:05 ankommen und 5 Minuten zu früh abhauen. Man kann von diesen man hat keinen Umgang miteinander. Wie soll das stattfinden? Es heißt auch, dass ihr einander ruhig zueinander einladen könnt. Ihr könnt von mir aus so oft, wie ihr wollt. Deshalb haben wir auch abends keinen Gottesdienst sonntags, damit ihr in der Lage seid, einander zu euch einzuladen und die Gemeinschaft miteinander auszunutzen. Deshalb am ersten Sonntag im Monat normalerweise haben wir gemeinsames Essen, damit wir Gelegenheit bekommen, diese Quelle auszunutzen. Nicht nur um satt zu werden, Markus. Das Wort, der Ton der Gnade, die Geistesgaben und der Gehorsam. Na, ich weiß nicht, ob der Gehorsam wirklich eine Quelle ist oder ob es nur ein Mittel ist. Da könnte man darüber streiten. Aber eins steht fest, ohne den Gehorsam gibt es kein Wachstum. Ein Mensch kann einen, wie ich vorher gesagt habe, einen Kühlschrank voller Obst und Gemüse haben, aber wenn er sie nicht zu sich nimmt, werden sie ihm nichts nützen. Man muss dem Wort gehorchen, wenn man wachsen will. 1. Petrus, Kapitel 2. Ich möchte nur ein ganz kleines Teil betonen hier in diesen Versen. 1. Petrus, Kapitel 2. Hier ist, wo es steht, dass wir wie neugeborene Kinder begierig nach der vernünftigen, unverfälschten Milch des Wortes sein sollten, damit ihr durch sie wachset, Vers 2, zur Rettung, wenn ihr wirklich geschmeckt habt, dass der Herr gütig ist. Und Vers 4, zu ihm kommend als zu einem lebendigen Stein, von Menschen zwar verworfen bei Gott, aber auserwählt, kostbar. Vers 5, lasst euch auch selbst als lebendige Steine aufbauen. Der Punkt hier ist, ich will, dass die Worte lasst euch. Das heißt, man kann dem Willen Gottes und das Wirken Gottes als Christ widerstreben. Man kann sich widerwillig im Alltag benehmen, so dass man das Wachstum verhindert, indem man es nicht zulässt von Gott. Weil es steht in dem Philipperbrief, dass Gott ist es, der in uns wirkt, sowohl das Wollen und das Vollbringen. Und so ist es wichtig für uns zu verstehen, dass wir aber etwas beitragen sollen. Es steht, bewirket euer Heil mit Furcht und Zittern, denn es ist Gott, der in uns wirkt. Und das Wirken des Heiligen Geistes, manchmal schieben wir zur Seite. Wir kennen seine Stimme, der tadelt mit uns oder er ermutigt uns und wir ignorieren ihn. Oder wir bringen ihn zum Schweigen, damit wir weitermachen können, das was wir wollten. Deswegen steht es hier, lasst euch. Auf Englisch würde man sagen, yield, sich dem Herrn übergeben. Und das müssen wir jeden Tag neu machen. So oft sind wir aufgeregt im Alltag, weil wir kriegen eine Platte vielleicht am Auto. Und wir sehen das nicht als Gelegenheit, sondern als Hindernis. Versteht ihr? Und so ist das so. Der Heilige Geist will uns in eine Richtung führen. Der will, dass wir etwas aufgeben in unserem Leben, das vielleicht anderen zum Stolpern bringt, aber nicht vielleicht eine klare Sünde ist. Und wir lehnen das ab und stellen fest auf unsere Rechte und wollen es nicht loslassen. Anderen zum Guten. Und das hindert das Wachstum. Es ist wichtig für uns zu verstehen, dass wir zusammen mit Gott wirken sollen für unsere Rettung, Heiligung. Und dann der letzte Punkt wäre die Jüngerschaft. Viele Christen nützen nicht aus diese Gelegenheit für das Wachstum, nämlich die Jüngerschaft. Es steht in Titus Kapitel 2, die Verse 3 bis 5, dass die ältere Frauen zum Beispiel sollen die jüngere Frauen beibringen, wie sie ihren eigenen Männern lieben sollen, wie sie zu Hause beschäftigt sein sollten, wie sie ihre Kinder lieben sollen und so weiter. Und so wir sehen, dass unter ältere Frauen und jüngere Frauen soll eine gewisse Jüngerschaft stattfinden. Wir sehen auch in 2. Timotheus, Kapitel 2, dass Timotheus sollte das weitergeben an treuen Menschen, was ihm gegeben, anvertraut worden ist. Und es ist wichtig für uns zu sehen, dass wir treue Menschen sind, dass wir es auch würdig sind, in die Jüngerschaft hineingezogen zu werden. Aber es ist sehr wichtig, und ich sage euch, wenn ihr Gebrauch von dieser Quelle machen wollt, dann sucht aus die Männer in der Gemeinde, die stark im Glauben sind, und geht zu ihnen und fragt sie, oder umgekehrt für die Frauen, einander Frau, und fragt sie, ob sie nicht dann sich mit dir trifft in der Woche. Und dass sie anfängt, vielleicht ein Buch zusammen zu lesen und einfach darüber miteinander zu reden. Die Jüngerschaft muss nicht systematisch Theologie durchnehmen. Es kann auch Gemeinschaft miteinander, weil die Heiligkeit färbt auch ab. Es ist nicht nur die Welt, das abfärbt. Die Heiligkeit durch gesunden Umgang färbt auch ab. Wie bitte? Ich habe es nicht verstanden, aber es ist okay, Markus. Ich habe eigentlich nichts anderes vorbereitet. Wenn ihr was dazufügen wollt, bitte schön, ihr habt die Gelegenheit.
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0: Betrachtet heute, wir haben einige Quellen. Die Frage ist, ob wir bereit sind.

18. Und Josaphat hatte großen Reichtum und viel Ehre und verschwägerte sich mit Ahab. Und nach einigen Jahren zog er hinab zu Ahab nach Samaria. Und Ahab ließ für ihn und für das Volk, das bei ihm war, viele Schafe und Rinder schlachten. Und er beredete ihn, dass er hinaufzöge nach Ramoth in Gilead. Ahab, der König von Israel, sprach zu Josaphat, dem König von Juda: Willst du mit mir nach Ramoth in Gilead ziehen? Er sprach zu ihm: Ich bin wie du und mein Volk wie dein Volk, wir wollen mit dir in den Kampf. Aber Josaphat sprach zum König von Israel: Frage doch zuerst nach dem Wort des Herrn. Und der König von Israel versammelte 400 Propheten und sprach zu ihnen: Sollen wir nach Ramoth in Gilead in den Kampf ziehen oder soll ich's lassen? Sie sprachen: Zieh hinauf, Gott wird es in des Königs Hand geben. Josaphat aber sprach: Ist nicht noch irgendein Prophet des Herrn hier, dass wir durch ihn den Herrn befragen? Der König von Israel sprach zu Josaphat: Es ist noch ein Mann hier, durch den man den Herrn befragen kann, aber ich bin ihm gram, denn er weissagt über mich nichts Gutes, sondern immer nur Böses, nämlich Micha, der Sohn Jimlas. Josaphat sprach: Der König rede so nicht. Und der König von Israel rief einen seiner Kämmerer und sprach: Bringe eilends her Micha, den Sohn Jimlas. Und der König von Israel und Josaphat, der König von Juda, saßen dann jeder auf seinem Thron mit ihren königlichen Kleidern angetan. Sie saßen aber auf dem Platz vor dem Tor von Samaria, und alle Propheten fingen an, vor ihnen zu weissagen. Und Zedekia, der Sohn Kenaanas, machte sich eiserne Hörner und sprach: So spricht der Herr, hiermit wirst du die Aramäer niederstoßen, bis du sie aufreibst. Und alle Propheten weissagten ebenso und sprachen: Zieh hinauf nach Ramoth in Gilead. Es wird dir gelingen, der Herr wird es in des Königs Hand geben. Und der Bote, der hingegangen war, um Micha zu rufen, sprach zu ihm: Siehe, die Worte der Propheten sind einmütig gut für den König. Lass doch auch dein Wort wie ihr Wort sein und rede Gutes. Micha aber sprach: So wahr der Herr lebt, was mein Gott sagen wird, das will ich reden. Und als er zum König kam, sprach der König zu ihm: Micha, sollen wir nach Ramoth in Gilead in den Kampf ziehen oder soll ich's lassen? Er sprach: Ja, zieht hinauf. Es wird euch gelingen und sie werden in eure Hände gegeben werden. Aber der König sprach zu ihm: Wie oft soll ich dich beschwören, dass du mir im Namen des Herrn nichts als die Wahrheit sagst? Da sprach er: Ich sah ganz Israel zerstreut auf den Bergen, wie Schafe, die keinen Hirten haben. Und der Herr sprach: Diese haben keinen Herrn, ein jeder kehre wieder heim mit Frieden. Da sprach der König von Israel zu Josaphat: Sagte ich dir nicht, er weissagt nichts Gutes über mich, sondern nur Böses? Micha aber sprach: Darum höre des Herrn Wort. Ich sah den Herrn sitzen auf seinem Thron, und das ganze himmlische Heer stand zu seiner Rechten und zu seiner Linken. Und der Herr sprach: Wer will Ahab, den König von Israel, betören, dass er hinaufziehe und falle bei Ramoth in Gilead? Und als dieser so und jener anders redete, trat ein Geist vor und stellte sich vor den Herrn und sprach: Ich will ihn betören. Der Herr aber sprach zu ihm: Womit? Er sprach: Ich will ausfahren und ein Lügengeist sein in aller seiner Propheten Mund. Und der Herr sprach: Du willst ihn betören und wirst es ausrichten. Fahr hin und tu das. Nun siehe, der Herr hat einen Lügengeist in den Mund dieser deiner Propheten gegeben, und der Herr hat Unheil gegen dich geredet. Da trat herzu Zedekia, der Sohn Kenaanas, und schlug Micha auf die Backe und sprach: Auf welchem Wege sollte der Geist des Herrn von mir gewichen sein, um nun durch dich zu reden? Micha sprach: Wahrlich, an jenem Tage wirst du es sehen, wenn du von einer Kammer in die andere gehst, um dich zu verstecken. Aber der König von Israel sprach: Nehmt Micha und bringt ihn zu Amon, dem Stadthauptmann, und zu Joas, dem Sohn des Königs, und sagt: So spricht der König, legt diesen ins Gefängnis und speist ihn nur kärglich mit Brot und Wasser, bis ich wiederkomme mit Frieden. Micha sprach: Kommst du mit Frieden wieder, so hat der Herr nicht durch mich geredet. Und er sprach: Höret, alle Völker.
So zogen der König von Israel und Josaphat, der König von Juda, hinauf nach Ramoth in Gilead. Und der König von Israel sprach zu Josaphat, ich will mich verkleiden und in den Kampf ziehen, du aber behalte deine königlichen Kleider an. Und der König von Israel verkleidete sich und sie zogen in den Kampf. Aber der König von Aram hatte den Obersten über seine Wagen geboten, ihr sollt nicht kämpfen gegen Geringe und Hohe, sondern allein gegen den König von Israel. Als nun die Obersten der Wagen Josaphat sahen, dachten sie, es sei der König von Israel und umringten ihn, um gegen ihn zu kämpfen. Aber Josaphat schrie, und der Herr half ihm, und Gott lockte sie von ihm weg. Denn als die Obersten der Wagen merkten, dass er nicht der König von Israel war, wandten sie sich von ihm ab. Es spannte aber ein Mann seinen Bogen von ungefähr und schoss den König von Israel zwischen Panzer und Wehrgehänge. Da sprach er zu seinem Wagenlenker, wende um und führe mich aus dem Kampf, denn ich bin verwundet. Aber der Kampf nahm immer mehr zu an jenem Tage und der König von Israel blieb in seinem Wagen stehen gegenüber den Aramäern bis zum Abend. Und er starb 19, als die Sonne unterging. Josaphat aber, der König von Juda, kam wieder heim mit Frieden nach Jerusalem. Und es ging ihm der Seher Jehu, der Sohn Hananis, entgegen und sprach zum König Josaphat, sollst du so dem Gottlosen helfen und die lieben, die den Herrn hassen? Darum kommt über dich der Zorn vom Herrn. Etwas Gutes ist aber doch an dir gefunden, dass du die Bilder der Ascherer aus dem Lande ausgetilgt und dein Herz darauf gerichtet hast, Gott zu suchen. Und Josaphat blieb in Jerusalem und er zog wieder im Volk umher von Beerseba an, bis auf das Gebirge Ephraim und brachte sie zurück zu dem Herrn, dem Gott ihrer Väter. Und er bestellte Richter im Lande in allen festen Städten Judas, Stadt für Stadt, und sprach zu den Richtern, seht zu, was ihr tut, denn ihr haltet Gericht nicht im Namen von Menschen, sondern im Namen des Herrn, und er ist bei euch, wenn ihr Recht sprecht. Darum lasst die Furcht des Herrn bei euch sein, haltet und tut das Recht, denn bei dem Herrn, unserem Gott, ist kein Unrecht, weder Ansehen der Person noch Annehmen von Geschenken. Auch bestellte Josaphat in Jerusalem einige aus den Leviten und Priestern und Sippenhäuptern Israels für das Gericht des Herrn und für die Streitfälle der Einwohner Jerusalems. Ihnen gebot er und sprach, tut also in der Furcht des Herrn, in Treue und mit ganzem Herzen. In allen Streitfällen, die vor euch kommen von euren Brüdern, die in ihren Städten wohnen, es gehe um Bluttat, um Gesetz und Gebot, um Satzungen und Rechte, da sollt ihr sie unterrichten, dass sie sich nicht am Herrn verschulden und ein Zorn über euch und eure Brüder komme. Tut also, so werdet ihr euch nicht verschulden. Siehe, der hohe Priester Amaria ist über euch bestellt in allen Sachen des Herrn und Sebatja, der Sohn Ismaels, der Vorsteher im Hause Judas, in allen Sachen des Königs. Und als Amtleute habt ihr die Leviten bei euch. Geht unverzagt ans Werk, und der Herr zwang es mit dem Guten sein. Danach kamen die Moabiter, die Ammoniter und mit ihnen auch Meuniter, um gegen Josaphat zu kämpfen. Und man kam und sagte zu Josaphat, es kommt gegen dich eine große Menge, von jenseits des Salzmeeres, von Edom, und siehe, sie sind schon in Hatzetson-Tama, das ist En-Gedi. Josaphat aber fürchtete sich und richtete sein Angesicht darauf, den Herrn zu suchen, und er ließ in ganz Juda ein Fasten ausrufen. Und Juda kam zusammen, den Herrn zu suchen, auch aus allen Städten Judas kamen sie, den Herrn zu suchen. Und Josaphat trat hin unter die Gemeinde Judas und Jerusalems im Hause des Herrn vorn im neuen Vorhof und sprach, Herr, du Gott unserer Väter, bist du nicht Gott im Himmel und Herrscher über alle Königreiche der Heiden? Und in deiner Hand ist Kraft und Macht, und es ist niemand, der dir zu widerstehen vermag. Hast du, unser Gott, nicht die Bewohner dieses Landes vertrieben vor deinem Volk Israel, und hast es den Nachkommen Abrahams, deines Freundes, gegeben, für immer? Und sie wohnten darin und haben dir ein Heiligtum für deinen Namen gebaut, und gesagt, wenn Unglück, Schwert, Strafe, Pest oder Hungersnot über uns kommen, werden wir vor diesem Hause und vor dir stehen, denn dein Name ist in diesem Hause, und zu dir schreien in unserer Not, und du wirst hören und helfen.
Nun siehe, die Ammoniter, Moabiter und die vom Gebirge Seir, durch die du Israel nicht hindurchziehen ließest, als sie aus Ägyptenland kamen, sondern sie mussten vor ihnen weichen und durften sie nicht ausrotten. Siehe, sie lassen uns das entgelten und kommen, uns auszutreiben aus deinem Eigentum, das du uns gegeben hast. Unser Gott, willst du sie nicht richten? Denn in uns ist keine Kraft gegen dies große Heer, das gegen uns kommt. Wir wissen nicht, was wir tun sollen, sondern unsere Augen sehen nach dir. Und ganz Juda stand vor dem Herrn mit seinen alten Frauen und Kindern. Aber der Geist des Herrn kam mitten in der Gemeinde auf Jahaziel, den Sohn Zacharias, des Sohnes Benajas, des Sohnes Jehiels, des Sohnes Matanias, den Leviten aus den Söhnen Asaph. Und Jahaziel sprach: Merket auf, ganz Juda und ihr Einwohner von Jerusalem, und du, König Josaphat, so spricht der Herr zu euch. Ihr sollt euch nicht fürchten und nicht verzagen vor diesem großen Heer, denn nicht ihr kämpft, sondern Gott. Morgen sollt ihr gegen sie hinabziehen. Wenn sie den Höhenweg von Zitz heraufkommen, werdet ihr auf sie treffen, wo das Tal endet vor der Wüste Jeruel. Aber nicht ihr werdet dabei kämpfen. Tretet nur hin und steht und seht die Hilfe des Herrn, der mit euch ist, Juda und Jerusalem. Fürchtet euch nicht und verzaget nicht, morgen zieht ihnen entgegen. Der Herr ist mit euch. Da beugte sich Josaphat mit seinem Antlitz zur Erde, und ganz Juda und die Einwohner von Jerusalem fielen vor dem Herrn nieder und beteten den Herrn an. Und die Leviten von den Söhnen Kehat und von den Söhnen Korah schickten sich an, den Herrn, den Gott Israels, zu loben mit laut schallender Stimme. Und sie machten sich früher Morgen auf und zogen aus zur Wüste Tekoa. Und als sie auszogen, trat Josaphat hin und sprach: Höret mir zu, Juda und ihr Einwohner von Jerusalem. Glaubet an den Herrn, euren Gott, so werdet ihr sicher sein, und glaubet seinen Propheten, so wird es euch gelingen. Und er beriet sich mit dem Volk und bestellte Sänger für den Herrn, dass sie in heiligem Schmuck Loblieder sängen und vor den Kriegsleuten herzögen und sprechen: Danket dem Herrn, denn seine Barmherzigkeit währet ewiglich. Und als sie anfingen mit Danken und Loben, ließ der Herr einen Hinterhalt kommen über die Ammoniter und Moabiter und die vom Gebirge Seir, die gegen Juda ausgezogen waren, und sie wurden geschlagen. Es stellten sich die Ammoniter und Moabiter gegen die Leute vom Gebirge Seir, um sie auszurotten und zu vertilgen. Und als sie die Leute vom Gebirge Seir alle aufgerieben hatten, kehrte sich einer gegen den anderen, und sie wurden einander zum Verderben. Als aber Juda an den Ort kam, wo man in die Wüste sehen kann, und sie sich gegen das Heer wenden wollten, siehe, da lagen nur Leichname auf der Erde. Keiner war entronnen. Und Josaphat kam mit seinem Volk, die Beute auszuteilen, und sie fanden Vieh in Menge und Güter und Kleider und kostbare Geräte und nahmen sich so viel weg, dass es kaum zu tragen war, und teilten 3 Tage die Beute aus, denn es war viel. Am 14. Tage aber kamen sie zusammen im Lobetal, denn dort lobten sie den Herrn, daher heißt die Stätte Lobetal bis auf diesen Tag. So kehrte jedermann von Juda und Jerusalem wieder um, und Josaphat an der Spitze, dass sie nach Jerusalem zögen mit Freuden. Denn der Herr hatte ihnen Freude gegeben an ihren Feinden. Und sie zogen in Jerusalem ein mit Psaltern, Harfen und Trompeten zum Hause des Herrn. Und der Schrecken Gottes kam über alle Königreiche der Länder, als sie hörten, dass der Herr gegen die Feinde Israels gestritten hatte. Also hatte das Königreich Josaphats Frieden, und sein Gott gab ihm Ruhe ringsumher. Und Josaphat regierte über Juda. Er war 35 Jahre alt, als er König wurde, und er regierte 25 Jahre zu Jerusalem. Seine Mutter hieß Asuba, eine Tochter Schilhis. Und er wandelte in dem Wege seines Vaters Asa und ließ nicht davon ab und tat, was dem Herrn wohlgefiel. Nur die Opferhöhen wurden nicht entfernt, denn das Volk hatte sein Herz noch nicht ganz zu dem Gott seiner Väter gewandt. Was aber mehr von Josaphat zu sagen ist, die frühere und die spätere Geschichte siehe, das steht geschrieben in den Geschichten Jehus des Sohnes Hananis, die aufgenommen sind in das Buch der Könige von Israel.
Danach schloss Josaphat, der König von Juda, einen Vertrag mit Ahasja, dem König von Israel, der gottlos war in seinem Tun. Er kam mit ihm überein, Schiffe zu bauen, um nach Tarsis zu fahren. Und sie bauten die Schiffe in Ezion-Geber. Aber Eliezer, der Sohn Dodawas von Maresha, weissagte gegen Josaphat und sprach: Weil du mit Ahasja übereingekommen bist, zerstört der Herr dein Werk. Und die Schiffe zerschellten und konnten nicht nach Tarsis fahren. Und Josaphat legte sich zu seinen Vätern und wurde begraben bei seinen Vätern in der Stadt Davids. Und sein Sohn Joram wurde König an seiner Stadt. Und Joram hatte Brüder, Josaphats Söhne: Asaria, Jehiel, Zacharia, Asaria, Michael und Shephatia. Diese alle waren Söhne Josaphats, des Königs von Juda. Und ihr Vater gab ihnen viele Gaben an Silber, Gold und Kleinoden, dazu feste Städte in Juda. Aber das Königtum gab er Joram, denn der war der Erstgeborene. Als aber Joram das Königtum seines Vaters übernommen hatte und mächtig wurde, erschlug er alle seine Brüder mit dem Schwert, dazu auch einige Obere in Israel. 32 Jahre alt war Joram, als er König wurde, und er regierte 8 Jahre zu Jerusalem und wandelte in dem Wege der Könige von Israel, wie das Haus Ahab getan hatte, denn Ahabs Tochter war seine Frau. Und er tat, was dem Herrn missfiel. Aber der Herr wollte das Haus David nicht verderben, um des Bundes willen, den er mit David geschlossen hatte, und wie er ihm zugesagt hatte, ihm eine Leuchte zu geben und seinen Söhnen immerdar. Zu seiner Zeit fielen die Edomiter von Juda ab und setzten einen König über sich. Da zog Joram hin mit seinen Obersten und alle Wagen mit ihm, und er machte sich des Nachts auf und schlug die Edomiter, die ihn umringt hatten, und die Obersten über die Wagen. Doch blieben die Edomiter abtrünnig von Juda bis auf diesen Tag. Zur selben Zeit fiel Libna auch von ihm ab, denn er hatte den Herrn, den Gott seiner Väter, verlassen. Auch machte er Opferhöhen in den Städten Judas und verleitete die Einwohner von Jerusalem zur Abgötterei und verführte Juda. Es kam aber ein Brief zu ihm von dem Propheten Elia, der lautete: So spricht der Herr, der Gott deines Vaters David: Weil du nicht gewandelt bist in den Wegen deines Vaters Josaphat und nicht in den Wegen Asas, des Königs von Juda, sondern wandelst in dem Wege der Könige von Israel und verleitest Juda und die Bewohner von Jerusalem zur Abgötterei, nach der Abgötterei des Hauses Ahab, und weil du dazu erschlagen hast deine Brüder deines Vaters Haus, die besser waren als du, siehe, so wird dich der Herr mit einer großen Plage schlagen an deinem Volk, an deinen Kindern, an deinen Frauen und an aller deiner Habe. Du aber wirst viel Krankheit haben in deinen Eingeweiden, bis über Jahr und Tag deine Eingeweide vor Krankheit heraustreten. Und der Herr erweckte gegen Joram den Geist der Philister und Araber, die neben den Kuschitern wohnen. Und sie zogen herauf und brachen in Juda ein und führten alle Habe weg, die vorhanden war im Hause des Königs, dazu seine Söhne und seine Frauen, so dass ihm kein Sohn übrig blieb außer Joahas, seinem jüngsten Sohn. Und nach dem allen plagte ihn der Herr mit einer Krankheit in seinen Eingeweiden, die war nicht zu heilen. Und als das über Jahr und Tag währte, bis die Zeit von 2 Jahren um war, traten in seiner Krankheit seine Eingeweide heraus, und er starb unter schlimmen Schmerzen. Und man machte keinen Brand ihm zu Ehren, wie man seinen Vätern getan hatte. 32 Jahre alt war er, als er König wurde, und er regierte 8 Jahre zu Jerusalem. Und ging dahin unbedauert. Und sie begruben ihn in der Stadt Davids, aber nicht in den Gräbern der Gräber.

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Jesus, deine Vergebung kennt keine Grenzen. Dafür danken wir dir. Bei dir wollen wir bleiben. Dir wollen wir folgen. Wir wollen keine anderen Götter und Herren neben dir haben.